0: vergangenen Jahr um 18% auf 7,3 Milliarden Dollar gesunken, teilte die zuständige UN-Organisation mit. Das sei der niedrigste Stand seit fast 2 Jahrzehnten. Dutzende US-Technologieunternehmen haben eine Sicherheitsallianz gegründet, darunter IBM, Nvidia und Microsoft. Hintergrund ist ein Hackerangriff, ausgeführt von einer künstlichen Intelligenz. Die Firmen wollen KI-Modelle entwickeln und frei zugänglich machen, die Cyberangriffe erkennen und abwehren können. Aus Los Angeles, Reinhard Spiegelhauer.
1: Dabei geht es unter anderem um gemeinsame Standards für die Absicherung von KI-Agenten, sogenannte Sandbox-Testumgebungen und um definierte Protokollstrukturen, um Handlungen von KI-Agenten genau nachvollziehen zu können. Knapp 40 Unternehmen sind Gründungsmitglieder der Initiative. Nicht dazu gehören bislang allerdings die renommiertesten KI-Entwickler, OpenAI, Google und Anthropic. Die Trainingsergebnisse ihrer Modelle sind nicht öffentlich zugänglich.
0: Das Wetter für Deutschland. In der Nacht im Norden und Osten teils noch wolkig, aber kaum Regen. Die Tiefstwerte 16 bis 8 Grad. Tagsüber im Norden und Nordosten Wolkenfelder und Sonne, sonst sonnig mit nur wenigen lockeren Wolken, dazu bis 33 Grad. Die Zeit 2.03 Uhr.
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3: A1 Osnabrück Richtung Bremen zwischen Bremen-Brinkum und Arsten 4 Kilometer Stau nach einem Unfall. A281 Neustädter Hafen Richtung Airportstadt. Die Einfahrt Bremen-Neustadt ist wegen einer Fahrbahnerneuerung bis 2. August 19 Uhr gesperrt. A281 Airportstadt Neustädter Hafen. Die Anschlussstelle Bremen-Neustadt ist wegen Bauarbeiten bis Sonntag in beiden Richtungen gesperrt.
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4: Mit Ben Streubel, das größte aller Popnacht-Packages. Das wird immer nach 2 rausgehauen, das könnt ihr euch ja abholen unter 07221 2011. Das ist das PPPPP, das perfekt fantastisch polierte Popnacht-Package. Und vielleicht ist jemand unter euch, der sagt, das hole ich mir jetzt mal schnell. 07221 2011.
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3: Na, da rasen wir mal zurück an diesem 28.07. Was war denn los an diesem Tag oder in dieser Nacht? Und Kai aus Ilmenau, der im Hotel arbeitet als Nachtportier, der Durst, er tut so

0: lassen.
1: Okay.
0: Geht aber. Kenn ich. Ja, siehst du, du kennst das auch. In deinem Hotel bist du ja nachts auch allein an der Pforte und genau. Du hast eben einen Gast verloren, oder was?
1: Ja, ach, die Dame ist raus um eins und da dachte ich, ne, die guckt sich jetzt ein bisschen den Mond an.
0: Ach
1: und
0: so.
1: Vielleicht kommt sie ja wieder.
0: Vielleicht kommt sie wieder. Ist sie denn Hotelgast oder?
1: Da gehe ich mal von aus.
0: Ja, man erlebt ja alles, wenn man da so ein Nachtportier ist. Man macht sich so seine Gedanken. Ne?
1: Wir sind doch diskret.
0: So ist es. Ja, genau, deswegen erzählst du mir es auch sofort. Heute vor 190 Jahren, das sind wir bei Frage Nummer 1, da wurde der Arc de Triomphe auf dem Place de la Tour de l'Étoile in Paris eingeweiht.
1: Okay.
0: Und der Arc de Triomphe, wer hat den denn in Auftrag gegeben? So, war das Franz der Erste oder war es Napoleon Bonaparte? War ein Kaiser der Franzosen ein Selbsternannter oder war es Ludwig der Zweite?
1: Franz der Erste, Napoleon.
0: Ja, hast du recht. Vor 68 Jahren haben Experten irgendwelche wichtigen Wissenschaftler herausgefunden, dass Radiohören schlecht ist im Auto. Das kann teuer werden, weil die Menschen, die Radio hören, dann im Rhythmus vielleicht ein bisschen mitfiebern und bekommen den sogenannten Bleifuß, nannte man das. Und dann fahren die schneller, werden geblitzt oder fahren irgendwie das Auto kaputt und so. Und deswegen wurde vor Radiohören im Auto gewarnt. Oder ist diese Geschichte wahr? Es wurden vor 68 Jahren Schallplatten von Udo Lindenberg verboten, weil sie rückwärts gehört zu einer Massenpanik führten. Deswegen singt er auch immer von keine Panik auf der Titanic oder so ein Panikorchester. Welche der Geschichten stimmt? A oder B?
1: Also vor 68 Jahren hat doch der Udo Lindenberg noch keine Schallplatte gehabt. Also Entschuldigung, also das kann nur A sein.
0: A ist richtig, Rock'n'Roll gefährdet den Verkehr und das haben die damals behauptet. Und damit bekommst du ein schönes Popnacht-Package nach Ilmenau. Dann pass mal auf, dass deine Gäste wieder vollzählig sind. Ne? Bis gleich.
1: Auf alle Fälle, danke.
0: Ciao.

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2.26 Uhr ist es, ihr passt bitte auf der A14 Magdeburg in Richtung Hatte. Da hat es einen Unfall gegeben. Da brennt auch ein Fahrzeug zwischen Könnern und Löbbejün, behindert auch Rauch die Sicht. Die Popnacht ist hier. Golden Day.

0: Mr. Know-It-All. 2.32 Uhr in der Popnacht.
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5: Heute scheint zeitweise die Sonne, auch wenn hier und da ein paar lockere, im Verlauf auch dichte Wolkenfelder durchziehen können. Es werden 24 bis 27 Grad erreicht. Am Mittwoch ziehen bis zum Mittag die Wolken über die Nordsee ab. Gleichzeitig wird es vom südlichen Binnenland sonniger. Die Luft erwärmt sich auf 27 bis 34 Grad.
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6: Vorsicht bitte auf der A352 Richtung A7. Zwischen Dreieck Hannover Nord und Mellendorf steht ein defekter LKW. A1 Osnabrück Richtung Bremen. Zwischen Bremen-Brinkum und Arsten 4 Kilometer Stau nach einem Unfall. A281 Airportstadt Richtung Neustädter Hafen. Die Ausfahrt Bremen-Neustadt ist wegen einer Fahrbahnerneuerung bis 2. August 19 Uhr gesperrt. A281 Airportstadt Neustädter Hafen. Die Anschlussstelle Bremen-Neustadt ist wegen Bauarbeiten bis Sonntag in beiden Richtungen gesperrt.
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0: Und die meisten unterschätzte Höchsttemperatur Helgoland, da bekommen wir heute 20 Grad. Hier ist die Popnacht. Ich bin Ben Sträubel.

0: Die Ritter Aura, hier ist die Popnacht. Achi, man muss schon aufpassen, wenn man irgendwie ins Kriminelle abdriftet. Da muss man auch gut aufgestellt sein, muss klar strukturiert sein. Das kann auch nicht jeder. In Memmingen, da ist etwas vorgefallen, wo man doch wirklich auch was von lernen kann. Da hat vor einem Supermarkt erstmal ein Mitarbeiter eine Pause gemacht. Und dann kam ein 22-Jähriger vorbei, der angekündigt hat, bei diesem Menschen, der eigentlich im Supermarkt gearbeitet hat, ich klaue jetzt gleich ein Fahrrad, aber sag's keinem. So ungefähr muss ich das abgespielt haben, der das so flüstern gesagt ist, dann auch rein. Und der Mitarbeiter, der hat dann erstmal seine Tupperdose weggestellt, ist rein hinter die Theke, hat dann alle Kameras hochgefahren, nochmal aufgezeichnet und hat dann auch tatsächlich auf den Überwachungskameras gesehen, dass der Typ, wie angekündigt, ein Damenfahrrad sich schnappt, davonradelt. Und dann wurde natürlich sofort die Polizei alarmiert. Die kamen auch, haben dann den Typen eingefangen. Fahrrad im Wert von 500 Euro ist wieder zurück. Strafanzeige läuft. Ja, so ist das eben, wenn man da versagt und Dinge schon ankündigt, die man nachher nicht einhalten kann, dann wird's übel. So wie bei unserem neuen Gesundheitsminister Carsten Lindemann.
1: Wenn Sie mich jetzt aufgestellt hätten, weiß ich nicht, als Gesundheitsminister wäre ich wahrscheinlich nicht erfolgreich gewesen. Die Leute hätten gesagt, warum wird der Gesundheitsminister, was hat er damit zu tun?

When You're Gone in der Popnacht und noch ein kultisches Song mit einer Gefahrenstelle von der A1 Lübeck in Richtung Hamburg. Da steht ein defektes Fahrzeug an der Norderelbbrücke. Die Popnacht mit Culture Club.

0: Come a Chameleon.
1: Was Kultisches von Culture Club. Hier ist die Popnacht. Ach, was machen die Kreativen und die Fleißigen in der Nacht? Einer von denen ist Peter aus Wittenberge. Der hat einen 60 Jahre alten Bus gekauft und den restauriert er schon seit längerem, macht schöne Weinfahrten damit. Hallo Peter, guten Morgen.
2: Einen wunderschönen guten Morgen, Herr Ströbel.
1: Was ist denn jetzt kaputt an dem Ding? Du hast den ja schon total zerbeult gekauft, ne?
2: Ja, es scheint so zu sein, als wenn ein Problem an der Kupplung.
1: Ah, das ist eine teure Angelegenheit. Ich meine, so eine Kupplung bei einem Bus, was kostet das? 10.000 Euro oder was?
2: Na, da habe ich noch gar nicht nachgefragt, sag ich mal, weil schwer mit Ersatzteile. Ne? Da muss man gucken, dass man jemanden findet zur Reparatur, der mir unterstützt.
1: Okay, und du fährst mit dem alten Teil dann. Wie viele Menschen können da mitfahren und so eine Weinausfahrt machen?
2: Da können dann maximal 8 Leute mitfahren. Ne? Also. Die sitzen sich dann quer zur Fahrtrichtung gegenüber.
1: Ja. Und könnten, es war ein Reisebus, ein größerer. Könnten die auch drin schlafen, wenn die besoffen sind?
2: Wenn sie besoffen sind, dann können sie sich im Prinzip nochmal längs oder quer auf die Sitze legen. Die Sitzbreiten sind 1,80 Meter halt. Ne?
1: Okay, das geht. Und dann hast du auch so eine Bar da eingebaut und sowas. Wenn du
2: ja, eine kleine Bar, sag mal, wichtig ist ja, sag mal, dass die Gläser am Tisch hängen, sicher, ja. Ne? Dass die Gläser nicht umfallen und dass halt ein Kühlschrank drin ist, dass die Weine auch immer gut gekühlt
1: sind. Natürlich. Und dann fährst du wohin von Wittenberge aus?
2: Och, wenn es sein muss, dann fahren wir auch schon mal nach Rostock-Warnemünde hoch und gucken uns so ein bisschen das Rostocker Umland an.
1: Und erzählst du dann was dazu zu den Weinen oder ist einfach das Ziel, dass man sag mal, so leicht angetrunken dann sich die Natur anschaut?
2: Naja, ich sag mal, am Anfang gibt es immer eine Begrüßung, die ist so 15 Minuten, erzähle ich was über meine Person, ein bisschen Historie vom Bus und dann natürlich, sag mal, weil ja Geschmäcker unterschiedlich sind und ich immer 11 Sorten Wein an Bord habe, muss ich natürlich auch den richtigen Geschmack für den Kunden finden.
1: Natürlich, halt, ne? Gibt es auch Leute, die sich dann daneben benehmen, weil die dann irgendwie schon mal 5 Flaschen gesoffen haben?
2: Nö, eigentlich nicht so. Ich meine, eigentlich alles recht liebe, nette Leute.
1: Alle kommen dann wieder selbstständig aus dem Bus raus. Aber tolle Sache. Also jetzt musst du dich natürlich um die Kupplung kümmern. Heute Nacht. Also
2: ja.
1: Drück dir die Daumen.
2: Ja, Getriebe muss ja erst raus, ne?
1: Ja, wie heißt denn dieser Hersteller des Busses, der vor 60 Jahren...
2: Büssing.
1: Naja, da habe ich keine Ahnung. Vielleicht gibt es ja einen Experten, der zuhört und sagt, da kann ich dem Peter ein bisschen helfen, da habe ich einen Plan. Es gibt ja nun wirklich in dieser Nacht-Community auch eine gewisse Solidarität untereinander. Ne? Mein lieber Peter, wünsche dir sehr viel Spaß in deinem Job, ja?
2: Ich bleib noch ein bisschen am Radio und du hilfst mir beim Schrauben sozusagen.
1: Hallo, ich schraub schon mit den Gedanken. Ich bin schon unter der Kupplung. Jetzt merkst du es. Ja,
2: komm wieder raus. Ja, pass auf, da tropft der Öltropfen.

Nette Furtado, I'm like a bird. Es ist jetzt 2.56 Uhr. Eine Gefahrenstelle von der A30 Rheine Richtung Amsterdam. Da liegen Gegenstände auf der Fahrbahn zwischen Rheine und Rheine Nord. Creepin jetzt hier in der Popnacht noch bis zu den 4 Uhr Nachrichten. Ich mach lauter. Hallo, Creepin.

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1: Um 3 Uhr mit Christine Beidt. Nach dem Anschlag auf den Berliner Christopher Street Day will Bundesinnenminister Dobrindt das Vorgehen gegen Gefährder verschärfen. Das hat er in den ARD-Tagesthemen gesagt. Demnach soll bei Gefährdern nicht mehr das Jugendstrafrecht gelten können. Zudem dürften sie nicht mehr auf Bewährung in Freiheit kommen, so Dobrindt.
2: Und dann muss es um Präventivmaßnahmen gehen. Präventivhaft für Gefährder ist etwas, was aus meiner Sicht zwingend notwendig ist. Und wir dafür sorgen müssen, dass das auch deutschlandweit umgesetzt werden kann. Da gibt es in den Polizeigesetzen der Länder sehr unterschiedliche Regelungen.
1: Außerdem plädiert Dobrindt für einen verstärkten Einsatz elektronischer Fußfesseln. Ein Schütze hat auf das US-Konsulat in der kanadischen Stadt Toronto gefeuert. Laut Polizei ist es der 2. Vorfall dieser Art innerhalb weniger Monate. Verletzte gäbe es nicht. Trotz einer etwa einstündigen Verfolgung wurde niemand festgenommen. Einen ersten Angriff auf das US-Konsulat hatte es im März gegeben. Zuletzt hatte die Polizei von Toronto berichtet, dass auch jüdische Einrichtungen ins Visier geraten seien. Ermittler schließen einen Zusammenhang nicht aus. Der neue britische Premierminister Burnham hat als ersten ausländischen Staatsgast den ukrainischen Präsidenten Selenskyj empfangen. Dabei hat er ihm weitere Unterstützung und neue Drohnentechnologie zugesagt. Aus London, Franziska Hoppen.
3: Russland solle keinen Zweifel an der Entschlossenheit der Briten haben, die nicht nachgeben würden, bis ein dauerhafter und gerechter Frieden für die Ukraine erreicht sei. Burnham machte auch klar, dass Großbritannien weiter die sogenannte Koalition der Willigen an der Seite Frankreichs anführen werde. Ein Zusammenschluss von mehr als 30 Ländern, die die Ukraine langfristig militärisch und sicherheitspolitisch unterstützen wollen. Gemeinsam besuchten Burnham und Selenskyj einen Marinestützpunkt in Portsmouth an der Südküste Englands. Großbritannien kündigte zudem an, der Ukraine die Rechte an einer neuen Technik zu elektronischen Störungen russischer Luftabwehrsysteme zu überlassen.
1: In Frankreich versucht die Feuerwehr vor Beginn einer neuen Hitzewelle weiter, die Waldbrände an der Atlantikküste einzudämmen. Das größere der beiden Feuer bei Bordeaux mache den Einsatzkräften immer noch zu schaffen. Das kleinere sei inzwischen unter Kontrolle, sagte Präsident Macron bei einem Besuch der Einsatzleitung. Neben den Waldbränden in Frankreich und auch in Spanien gibt es nun auch mehrere in Portugal. Dort sind laut Behörden im Norden und im Zentrum des Landes mehr als 1000 Feuerwehrleute im Einsatz. Das Wetter für Deutschland. In der Nacht im Norden und Osten teils noch wolkig, aber kaum Regen. Die Tiefstwerte 16 bis 8 Grad. Tagsüber im Norden und Nordosten Wolkenfelder und Sonne, selten Regen. Sonst sonnig mit nur wenigen lockeren Wolken. Maximal 20 bis 33 Grad. Die Zeit 3.03 Uhr.
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4: A1 Osnabrück Richtung Bremen zwischen Bremen-Brinkum und Arsten 4 Kilometer Stau nach einem Unfall. A27 Bremen Richtung Bremerhaven. Die Ausfahrt Bremen-Industriehäfen ist wegen Bauarbeiten bis zum 29. Juli gesperrt. A281 Airportstadt Richtung Neustädter Hafen. Die Ausfahrt Bremen-Neustadt ist wegen einer Fahrbahnerneuerung bis 2. August 19 Uhr gesperrt. A281 Airportstadt Neustädter Hafen. Die Anschlussstelle Bremen-Neustadt ist wegen Bauarbeiten bis Sonntag in beiden Richtungen gesperrt.
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6: Mit Ben Sträubel und in wenigen Minuten wird unser Bäcker Meister in Meiningen in Thüringen, der talentierte Eckart, seine Backstube aufschließen. Da stehen jede Menge Instrumente drin, die in irgendwelchen Mehlsäcken. Dann wird er ein Instrument nehmen und etwas drauf spielen. Erkenne ich den Song, erspiele ich euch wertvolle Backwaren. Das ist das Reglement dieser Show, unser Bäcker-Musikquiz in 7 Minuten.
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0: Handful of Sunshine. Ich bin auf der Sonnenseite. Natascha Bedingfield in der Popnacht.
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0: Und hier fliegen wir jetzt wieder über Deutschland. Mit dem nachhaltigen Flieger lande ich direkt neben der Backstube von Eckhardt, dem Bäckermeister in Meiningen in Thüringen. Guten Morgen.
3: Ja, guten Morgen, Benny Bär.
0: Du hast ein schönes, langes Wochenende gehabt wieder. Was war?
3: Ich war nicht untätig. Bei uns war ein Oldtimer-Treffen. Mhm. Und ja, alte Mobile aus nah und fern. Ich habe da ein bisschen Versorgung gemacht. Und zwar auch, ich hatte mein altes Fahrrad von meinem Opa, der Marke Diamant.
0: Ja.
3: Das hatte ich auch mit hingestellt. Hat aber leider keine Beachtung gefunden.
0: Ja gut, da waren wahrscheinlich noch andere heiße Fahrzeuge, ne?
3: Ja, aus den, ach was weiß ich,
0: ja, was
3: 20er, 30er Jahren. Aber ich habe so das Gefühl gehabt, das meist fotografierteste Auto war eine Corvette Stingray.
0: Aha.
3: Aus den 70er Jahren.
0: Okay.
3: Ja, die hat die meiste Aufmerksamkeit
0: bist erregt. Bist du da auch mitgefahren mal?
3: Sind wir Nein, durfte ich nicht.
0: Nehmen? Ja gut.
3: Durfte sich niemand reinsetzen.
0: Backwaren
3: und ich mit meiner mehlverstaubten Schürze dann in dieses hochpolierte Auto, ich glaube, geht nicht gut.
0: Aber du hast jemanden kennengelernt bestimmt, oder?
3: Darf ich nicht verraten.
0: Ach so, na gut. Ja. Also, welches Instrument hören wir denn gleich?
3: Da die Strafzölle gegen mich wieder aufgehoben sind, werde ich heute auf der Trompete was spielen.
0: Sehr schön, das ist doch immer wieder ein solides Instrument. Das wackelt immer mal im Kurs, aber... Wir freuen uns drauf.
3: Mal auf, mal ab.
0: In 7 Minuten erstmal Hosier mit Too Sweet und Robin Schulz, World Gone Wild.

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1: Und ich lande wieder in der Backstube von Eckhard Holland Kunz, unserem Bäckermeister in Malingen in Thüringen, nachhaltig neben seiner Backstube. So, lieber Bäcker, dann geht's gleich los. Du wirst in das, nicht Horn, das war die Trumpet heute, die du bedienst.
2: Richtig.
1: Dann lass hören.
2: Ja, mein lieber Benny Bär, ich habe ja ein schönes Büchlein mal geschickt bekommen aus Hanau von der Sabine, die ist Musiklehrerin.
1: Mhm.
2: Hit Session steht da drauf.
1: Ja.
2: Da sind tolle Hits drin, alphabetisch geordnet.
1: Mhm.
2: Der erste Song ist, glaube ich, A Hard Day's Night.
1: Ja,
2: aber den spiele ich heute nicht.
1: Wollte sagen, also die Älteren haben es vergessen, die Jüngeren können sich nicht mehr erinnern.
2: Richtig.
1: Aber das ist ein schöner Titel eines Buchs. Dolle Hits, alphabetisch
2: aber
1: geordnet.
2: Aber ich habe einen schönen Kultsong, der auch mit A beginnt.
1: Mit
2: so.
1: A, gut.
2: Folgende Melodie.

0: Ja. Puff.
1: So. Bist du erschrocken?
0: Nee, ich brauche da keinen Telefonjoker in diesem Fall.
1: Socken.
0: Ich habe schon die Idee. Ich würde mal sagen, das war ganz klar, die waren die Hooters mit all your zombies at your place.
1: Meine Güte. Die Woche geht nicht gut los
0: so,
1: für
0: das
1: den
0: können wir,
1: Bäckermeister.
0: Das können wir spielen. Ich habe drei Versionen von All Your Zombies, sehe ich gerade von den Hooters. Einmal die sehr kurze 2 Minuten 45 Version, empfohlen von ehemaligen Radioexperten aus der DDR. Dann hätte ich eine Albumversion von den Hooters, 3 Minuten 51 und dann eine ganz lange, wo ich das Ende gar nicht absehen kann, bis zur Kündigung würde die gehen. Du darfst wählen.
1: Ja, dann nehmen wir die bis zur Kündigung. Da klingelt vielleicht morgen Nacht das Telefon nicht.
0: Und dann hast du einen neuen Mitarbeiter, weißt du? Ne?
1: Das kann passieren.
0: Da muss ich bei dir anfangen, okay.
1: Ja, ja. Ich würde mich freuen, das passiert sowieso.
0: Ach, gut,
1: und
0: okay.
1: Es gibt dann heute ein leckeres Franzbrötchen.
0: Na gut, das klingt in Ordnung. Und dann werde ich das demnächst backen dürfen. Diese 40-Minuten-Version kommt jetzt.
1: Ja.
0: Bis morgen.
1: Bis morgen.

Konrad, Klopfer war es nicht, aber der Hit von Ecki, gut gespielt, die Hooters und Orgel Zombies in der ganz langen Version bis zur Kündigung. Dieser Hit hier ist neu. Tofelo und Stromae sind das gemeinsam mit De Fleur.

0: Turn the lights off, es ist 3.31 Uhr.
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2: Heute scheint zeitweise die Sonne, auch wenn hier und da ein paar lockere, im Verlauf auch dichte Wolkenfelder durchziehen können. Es werden 24 bis 27 Grad erreicht. Am Mittwoch ziehen bis zum Mittag die Wolken über die Nordsee ab. Gleichzeitig wird es vom südlichen Binnenland sonniger. Die Luft erwärmt sich auf 27 bis 34 Grad.
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3: A1 Osnabrück Richtung Bremen zwischen Bremen-Brinkum und Arsten 4 Kilometer Stau nach einem Unfall. A27 Bremen Richtung Bremerhaven. Die Ausfahrt Bremen Industriehäfen ist wegen Bauarbeiten bis zum 29. Juli gesperrt. A281 Airport Stadt Neustädter Hafen. Die Anschlussstelle Bremen-Neustadt ist wegen Bauarbeiten bis Sonntag in beiden Richtungen gesperrt.
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0: Und die am meisten unterschätzte Höchsttemperaturort in Deutschland in Schnackenburg in Niedersachsen. Da werden es 25 Grad. Hier ist die Popnacht. Ich bin Ben Sträuble.

0: This is not a drive-by. Hier ist die Pop-Nacht. Zeitvergleich bei uns in Deutschland ist es 3.38 Uhr in der Nacht unserer Zeit zurück. 21.38 Uhr ist es in Florida. That's in the USA. Fort Myers. Und da ist die Familie Bartels aus Buchholz in der Nordheide. Nämlich Klaas, Jesse, Ida und Emmy. Hallo Klaas, guten Morgen.
1: Hallo, guten Morgen.
0: Ja, ihr seid jetzt, also guten Abend vielmehr bei dir, ne? Ihr habt das Abendessen schon hinter euch oder seid ihr noch am Grillen im Garten irgendwo?
1: Nee, wir sind gerade durch.
0: Sehr fein, was gab's
1: gerade
0: denn?
1: Gerade durch.
0: Was habt ihr gefuttert?
1: Bei mir gab's Hähnchen und bei den Mädchen gab's Nudeln.
0: Aha, okay, das ist ja typisch amerikanisch sozusagen, ne?
1: Ja, ja.
0: Ja, aber da kann man alles essen in den USA. Und ihr habt ein Haus von einem Freund. Ist gut, wenn man so tolle Freunde hat, die ein Haus mit Pool in Fort Myers haben. Das ist natürlich super. Da muss man immer mal, die macht ihr das jedes Jahr, oder?
1: Ja, im Prinzip jedes Jahr, genau. Wir sind im Prinzip jedes Jahr hier.
0: Okay, und lasst euch da gut gehen und der Freund ist nicht da. Der macht dann einen Austausch, ist in Buchholz in der Nordheide, ne?
1: Dann in so der ähnlich, Zeit. Genau.
0: Okay, und was habt ihr euch denn vorgenommen jetzt für die Woche?
1: Ach, diese Woche tatsächlich noch viel Strand. Es gibt hier ganz, ganz viele tolle Strände, die man besuchen kann und die man besuchen muss, wenn man hier in der Gegend ist. Wir haben eine kleine Rundreise schon gemacht, waren einmal von New York bis Key West mit dem Auto unterwegs und genießen so die letzten Tage jetzt hier vor Ort.
0: Sehr schön. Steht denn überall jetzt auch schon umgetextet Golf von Amerika oder ist dann noch Golf von Mexiko, wenn man die Leute so anspricht? Haben die das verinnerlicht, bis der Trump ihn aufgetragen hat?
1: Ja, bescheuerterweise ja.
0: Ja,
1: das ist tatsächlich so, dass der Golf von Mexiko nicht mehr im Sprachgebrauch stattfindet.
0: Ja. Ja. Ich hab mal meinen reichen Onkel aus der ehemaligen DDR besucht, in Naples hatte der ein Haus, das ist sehr lustig, da gibt es dann die Old Town, Naples, aber ist natürlich gar keine Old Town, das sind so Fassaden, die so auf alt gemacht sind. Hast du mal besucht? Ja, das sieht toll aus, aber es hat mit Altstadt natürlich, wie wir es verstehen, gar nichts zu tun.
1: Nein, gar nichts. Gar nichts. Also die Amis haben tatsächlich historisch eine andere Vorstellung als wir in Deutschland.
0: Ja, alles, was 5 Jahre alt ist, ist Old Town sozusagen.
1: Ja, aber mir wurde in New York gesagt, das Hotel sei ancient, also historisch, weil es schon 14 Jahre am Standort sei.
0: Ja, natürlich, ja super. Aber ihr lasst euch gut gehen. Entscheidend ist ja, dass ihr euch am Golf von Mexiko, Amerika oder wo auch immer die Füße ins Wasser haltet und habt Spaß einfach, ne?
1: Dann, genau, wir lassen uns nicht anknabbern.
0: Dann grüßt genau, das sagst du nicht. Und grüßt die Familie, spielt euren Lieblingssong und feiert noch ein bisschen heute Nacht. Ne? Ciao, ciao.
1: Cool, vielen Dank. Bis dann.
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Lenny Kravitz. Gerade in Deutschland unterwegs. Da weiß man nicht so genau, ob er zuhört jetzt hier, ne? Aber ich habe noch nie was Schlechtes über Lenny Kravitz gesagt, ne? Höchstens, dass ich in seine Klamotten reinkomme und nicht mehr raus. 3:47 Uhr. Ich war schon wieder meiner Zeit voraus, was ja auch vorkommt. Manchmal bin ich auch meiner Zeit zurück. Aber wir haben eine Gefahrenstelle, einen defekten Bus auf der A36 Fienenburg in Richtung Wolfenbüttel zwischen Fienenburg und Lengde. Da ist dieser Bus. Und ein defekter LKW steht auf der A7 Fulda in Richtung Würzburg zwischen Hammelburg und Wasserlosen. Da passt ihr ein bisschen auf. Habt ihr was gesehen, das nicht auf die Straße gehört? 07221 2011 per WhatsApp. Da gibt's, oder es gab mal einen Stau, sagt Frankie, auf der A1 Osnabrück Richtung Hamburg. Da ist er eben durchgefahren. Also, wenn wir das hier vermeldet haben, Frankie meint, gibt's nicht mehr. Also, eine gute Fahrt. Dafür kriegt er auch für die Hilfe als Mitarbeiter der Minute seinen Lieblingshit von Tate McRae.

10 vor 4, also da brennt ein PKW auf der A7 Kassel in Richtung Hannover. Bitte aufpassen zwischen Derneburg, Salzgitter und Hildesheim. Und hier ist der neue Hit von den Toten Hosen, nur nach vorne.

0: Der neue der Toten Hosen nur nach vorn.
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0: Ich wusste, Jürgen ist produktiv heute. Ich spürte das irgendwie an seiner Flora, Fauna, Aura. Und er hat einen Song geschickt, diesmal von Sarah Connor. Etwas typico Romantico. Aber man muss sagen, vielleicht, wenn er als Trauersänger irgendwann doch nochmal Auftritte bekommt, wenn das andere nicht funktioniert, dann könnte er hiermit das Leben des Schönen auftreten.
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0: Ach, ist das schön. Ne? Der Jürgen, der macht das so toll.
1: Und ich sing mit euch
0: ja,
1: mit.
0: Good. Ja, genau. All together to the rhythm of the beat. Der Star im Keller, Jürgen interpretiert große Songs noch größer, wird fortgesetzt, exklusiv natürlich nur in der Popnacht.

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1: Um 4 Uhr mit Christine Beitsch. Der Fachkräftemangel in Deutschland könnte sich nach Einschätzung des Instituts der deutschen Wirtschaft weiter verschärfen. Die Rheinische Post berichtet über eine entsprechende Studie des arbeitgebernahen Instituts. Aus der Nachrichtenredaktion Andreas Herrler.
2: Der Grund liegt in neuen Entwicklungen bei der Migration. So kommen deutlich weniger Menschen nach Deutschland, zugleich verlassen mehr Menschen das Land. Die Nettozuwanderung, also Zuwanderung minus Abwanderung, ist laut der Studie innerhalb von 2 Jahren von 663.000 auf 235.000 Menschen gesunken. Es gäbe weniger Asylanträge und mehr Menschen aus osteuropäischen EU-Staaten zögen wieder in ihre Heimat. Außerdem verließen mehr Deutsche das Land.
1: Nach dem Anschlag auf den Berliner Christopher Street Day will Bundesinnenminister Dobrindt stärker gegen Gefährder vorgehen. Für sie solle unter anderem nicht mehr das Jugendstrafrecht gelten können, sagte Dobrindt der ARD. Zudem dürften sie nicht mehr auf Bewährung in Freiheit kommen. Das Bundeskriminalamt stuft zurzeit 410 Menschen in Deutschland als islamistische Gefährder ein. Das meldet das Redaktionsnetzwerk Deutschland. Marc Geisler berichtet.
3: Neben den islamistischen Gefährdern gibt es aktuell auch 65 eingestufte Personen aus dem Bereich Rechtsextremismus und 17 aus dem Bereich Linksextremismus. Das BKA betont aber auch, die Zahl der Gefährder allein sagt nichts darüber aus, wie groß die tatsächliche Gefahr eines Anschlags ist. Als Gefährder gelten Personen, denen die Sicherheitsbehörden schwere Straftaten wie einen Anschlag zutrauen. Dabei ist die Einstufung erst einmal nur eine reine Gefahrenbewertung. Entscheidend sind dabei Hinweise aus bisherigen Ermittlungen, bestehende mögliche Kontakte oder frühere Aktivitäten.
1: Der US-Konzern Johnson & Johnson zahlt in einem Rechtsstreit über mutmaßlich krebserregendes Babypuder 5,5 Milliarden Dollar. Durch diesen Vergleich sollen zehntausende Klagen beigelegt werden, wie das Unternehmen mitteilte. Die Kläger werfen Johnson & Johnson vor, dass sein Babypuder auf Talkumbasis Eierstockkrebs verursacht. Der Konzern hat das stets bestritten. Das Produkt wird seit 2020 in den USA nicht mehr verkauft. Zahlreiche Gemälde berühmter Maler wie Monet, Picasso und Renoir werden im Oktober auf der internationalen Kunstmesse Art Basel versteigert. Der Gesamtwert bis zu 43 Millionen Euro. Das hat das Auktionshaus Christie's mitgeteilt. Demnach werden die rund 60 Werke vorher bei Christie's in Paris noch ausgestellt. Das Wetter für Deutschland. Die Tiefstwerte liegen am Morgen zwischen 16 und 8 Grad. Tagsüber im Norden und Nordosten Wolkenfelder und Sonne, sonst sonnig mit nur wenigen lockeren Wolken, dazu bis 33 Grad. Die Zeit 4.03 Uhr.
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4: A1 Osnabrück Richtung Bremen zwischen Bremen-Brinkum und Arsten 4 Kilometer Stau nach einem Unfall. A27 Bremen Richtung Bremerhaven. Die Ausfahrt Bremen Industriehäfen ist wegen Bauarbeiten bis zum 29. Juli gesperrt. A281 Airport Stadt Richtung Neustädter Hafen. Die Ausfahrt Bremen Neustadt ist wegen einer Fahrbahnerneuerung bis 2. August 19 Uhr gesperrt. A281 Airport Stadt Neustädter Hafen. Die Anschlussstelle Bremen-Neustadt ist wegen Bauarbeiten bis Sonntag in beiden Richtungen gesperrt.
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5: Mit Ben Sträubel, da kommt noch eine Eilmeldung, gerade ein Falschfahrer auf der B27, B33, Villingen-Schwenningen-Schaffhausen zwischen Bad Dürrheim und Hüfingen B31. Kommt ein Fahrzeug entgegen, ein Falschfahrer. Bitte äußerst rechts fahren, nicht überholen. Wir melden es, wenn die Gefahr vorüber ist, auf der B27, B33. Villingen-Schwenningen-Schaffhausen zwischen Bad Dürrheim und Hüfingen B31 ist ein Falschfahrer unterwegs. So, jetzt fahrt ihr vorsichtig und wir spielen in wenigen Minuten um 2 Hits in einer Sekunde. Das sind beides Nummer 1 Hits des heutigen 28.07. Ihr erkennt sie und verdient euch ein Popnacht-Package.
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0: Colami und Stali hier in der Popnacht.
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0: Die zwei Nummer 1 Hits des heutigen 28.07. in der Musikgeschichte, die rauschen an euch vorbei. Welche beiden Songs sind denn das? Konzentration.
3: Ei. Fancy.
0: 0722 1 2011. Welche beiden Songs habt ihr erkannt?

0: Red Hot Chili Peppers und Other Side. Hier ist die Popnacht.
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0: Welche zwei Nummer 1 Hits des heutigen 28.07. sind denn das?
3: Nein.
0: Vorsicht! Olli aus Pforzheim, guten Morgen.
4: Guten Morgen, Ben.
0: Lösung.
4: Also es war nicht Nossa, das war falsch. Es war der alte Fonsi und es war I Don't Like Mondays von den Boomtown Rats.
0: Mhm, das stimmt. Hast du doch mal was verdient. Das ist auch mal ordentlich. Und du bist freiberuflicher Maler und Lackierer. Also du selbstständig.
4: Ja, richtig.
0: Du alleine oder hast du auch noch angestellt?
4: Nee, also wir sind jetzt aktuell zu 26.
0: Und das ist ordentlich. Also, das ist eine große Firma, die gehört dir.
4: Ja, also ja, dritte Generation und, seit 1931.
0: Aber man kann doch sagen, bei Handwerk, da brummt das doch, oder? Ich meine, da ist doch kein Anspruch, oder?
4: Sagen wir es mal so, wir spüren natürlich schon die Schieflage der Automobilindustrie. Das hat schon weitreichende Wirkungen.
0: Ja,
4: das
0: aber ich meine,
4: spüren wir schon.
0: Auch wenn für Wohnungen streichen und sowas da.
4: Ja, aber
0: lässt man dann.
4: Neubau geht gerade wenig, Industriebau auch. Also wir müssen schon kämpfen, aber ich sage jetzt mal, die Prognosen für nächstes Jahr sind vielversprechend.
0: Du kannst Politiker werden, so wie du sprichst. Ja, das war genau der Satz. Der muss immer noch am Ende sein. Wenn du sagst, als Politiker am Schluss sagst, die Prognose für nächstes Jahr ist vielversprechend.
4: Also,
0: kannst du auch als Fußballtrainer machen, ist egal.
4: Genau das Gegenteil. Ich bin ja Comedian, das geht schon da in die gleiche Richtung.
0: Oder du wirst Medienberater. Kommst du, die Prognose für nächstes Jahr ist vielversprechend, meine Damen und Herren. Welchen Auftrag hast du denn heute? Wo geht's denn hin?
4: Du, heute Morgen geht's nach Bietika in Bissingen. Da machen wir mit dem Partnerbetrieb ein größeres Projekt. Dann bin ich in Pforzheim, in meiner Heimatstadt.
0: Ja. Läuft. Sag's doch. Ne? Also auf jeden Fall, komm ein bisschen rum. Schön, dass du nachts schon dann so am Start bist und alles vorbereitest und dann auch mal ein Kunde bist. Dann spiele ich dein Lieblingshit und schicke dir ein schönes Paketchen, Olli. Ne? Bis bald.
4: Wunderbar, Ben. Danke dir.
0: Und ciao. Die Prognose für nächstes Jahr ist vielversprechend. Ne? Nicht vergessen.

Otto, der Dritte aus der Sternenmitte. So, 4 Uhr und 27 ist es auch schon, A3 Nürnberg in Richtung Frankfurt. Da steht ein defektes Fahrzeug, wo es nicht hingehört, zwischen Mainbrücke, Randersacker und Würzburg-Heidingsfeld. Hier ist die Popnacht am Dienstag.

0: 4.31 Uhr.
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2: Heute scheint zeitweise die Sonne. Auch wenn hier und da ein paar lockere, im Verlauf auch dichte Wolkenfelder durchziehen können. Es werden 24 bis 27 Grad erreicht. Gleichzeitig kommt der Wind aus Südwest bis West und weht schwach, an der Nordsee mäßig mit starken Böen. Am Mittwoch ziehen bis zum Mittag die Wolken über die Nordsee ab. Gleichzeitig wird es vom südlichen Binnenland sonniger. Die Luft erwärmt sich auf 27 bis 34 Grad. Am Donnerstag ist es sonnig bis locker bewölkt. Vielleicht sind Hitzegewitter möglich bei 26 bis 35 Grad.
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3: A27 Bremen Richtung Bremerhaven. Die Ausfahrt Bremen Industriehäfen ist wegen Bauarbeiten bis zum 29. Juli gesperrt. A281 Airport Stadt Neustädter Hafen. Die Anschlussstelle Bremen Neustadt ist wegen Bauarbeiten bis Sonntag in beiden Richtungen gesperrt.
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0: Und die am meisten unterschätzte Höchsttemperatur heute in Hittfeld werden es 25 Grad. Hier ist die Popnacht. Mein Name Ben Streubel.

0: Yeah, Black Saturday. Hier ist die Pop-Nacht. Also schön, Louis ist wach. Louis, der fährt eigentlich mit Motorrad und Beiwagen durch die Welt. Heute aber auf dem Weg zur Arbeit. Hallo Louis, guten Morgen.
1: Guten Morgen, eigentlich der, also Louis, L-U-Y, aber egal.
0: Du hast aber hier geschrieben, Moment, du hast geschrieben, Grüße Louis.
1: Ja, und das drunter?
0: Ja, da steht Louis, L-O-U-I-S, das hast du getippt. Ich hab's so gelesen.
1: Ja, das war die Spracheingabe.
0: Naja, ach, deine Spracheingabe, okay. Und du nennst dich Louis, das ist dein Künstlername, oder was?
1: Genau.
0: Ach, so ist das. Du möchtest als Künstler auftreten in meiner Show und möchtest mir die Show stehlen.
1: Eigentlich nicht.
0: Nein, alles gut. Du hast auch einen YouTube-Kanal, deswegen wahrscheinlich, ne? Der Louis, genau. Oder so. Da bist du mit so einem Beiwagen zu sehen. Ich habe auch mal reingeklickt irgendwann mal. Motorrad mit Beiwagen und fährst dann, Handicap-People, fährst du durch die Gegend. Menschen, genau, die Einschränkungen haben, die dann an tolle Orte geführt werden, an denen sie Spaß haben. Ne? Das ist toll.
1: Richtig, ja.
0: Und wo warst du da unter anderem mal?
1: In München, in Stuttgart.
0: Ja,
1: also, in Elwangen, okay, überall.
0: Ich dachte jetzt natürlich an Madrid, an Barcelona und
1: ja, soweit reicht es noch nicht, aber okay. Die haben alle ihre eigenen Gruppen.
0: Das ist klar, also so kleine Ausflüge, du holst dann die Menschen ab, ja,
1: genau,
0: und machst mit denen dann eine kleine Tour. Schöne Idee. Und
1: ja, das sind immer solche Einrichtungen für eingeschränkte Menschen oder ja.
0: Und die kommen auf dich zu.
1: Wir sind so eine Riesengruppe, also wir kennen uns unterschiedlich auch gar nicht. Wir kommen dann alle mit dem Beiwagen, Motorrad dorthin, mhm, und holen die Menschen ab.
0: Toll. Und was ist heute geplant oder in Richtung Wochenende? Ist eine Tour geplant?
1: Jetzt erstmal arbeiten und das nächste ist für eine Blindeneinrichtung im 19.09.
0: Auch eine Tour?
1: Genau, auch eine Tour.
0: Ja, da musst du aber auch ein bisschen beschreiben. Dann machst du das dann auch, wenn du jemanden mit einer Sehbehinderung fährst, musst du ja dann so mal erzählen, was da gerade so passiert.
1: Richtig, richtig, genau. Mhm. Manche sehen ja noch was, aber du bist dann schon am Reden und du fährst dann auch nicht ganz so schnell.
0: Ja, da kann man auch viele Fehler machen. Ich habe mal auch jemanden begleitet, der nichts gesehen hat und auf ein Konzert von Christina Aguilera und habe das beschrieben. Und da kannst du natürlich, also da lernst du mal die Welt ganz anders kennen und schätzen, dass wir sehen können. Auf der anderen Seite natürlich auch, wie man das beschreibt am besten. Ja, oder selbst wenn du jeden Tag hier arbeitest und beschreibst Dinge, kommst du da an die Grenzen und denkst nochmal neu nach. Wie beschreibt man so eine Farbe? Blau oder so, ne?
1: Genau.
0: Sehr fein. Toll, also ein Applaus von unserem Therapiekreis, dass du dich da so einsetzt. Und dann wünsche ich dir viel Erfolg mit deinem Channel und mit deiner Aktion und auch den anderen natürlich.
1: Dankeschön.
0: Die grüßt du alle und dann komm mal gut zur Arbeit jetzt.
1: Dankeschön. Aber weißt du, warum ich dir geschrieben habe?
0: Nee, das weiß ich nicht mehr, aber du hast Louis geschrieben. Also, gute Fahrt und ich spiele dein Lieblingshit noch.

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Es ist jetzt 4:47 Uhr, eine Gefahrenstelle von der A81 Stuttgart Richtung Heilbronn. Da steht ein defektes Fahrzeug auf der Fahrbahn zwischen Ludwigsburg Süd und Ludwigsburg Nord. Die Popnacht ist hier. Wow, oh, so, jetzt aber laut hier.

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So, ich bin noch ein bisschen da. Ein paar Minuten habt ihr noch was für die letzte Amtshandlung. Dann gerne eine WhatsApp schicken oder WhatsApp Audio 07221 2011 hier für die Popnacht.

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1: If I were sorry. 4.52 Uhr, Vorsicht, laufen Esel auf der Fahrbahn im Kreis Biberach zwischen Bußmannshausen und Welpertshofen. Verschiedene Esel auf der Fahrbahn.

0: in der Popnacht. Oh, es ist ja schon 5 vor 5. Da muss ich mal schnell zusammenpacken. Notaustaste ist ja schon abgeklemmt. Antennenleistung hochgefahren. Schuhe habe ich angezogen. Lichtstimmung auf OP, damit die nachfolgenden Kolleginnen und Kollegen nicht so schlecht haben. Und KI, was machst du?
1: Nach Haus.
0: Ach.
1: Nach Haus.
0: Da komme ich mit. Das ist doch klar. Das war die Popnacht. Mein Name ist Ben Sträubel. Und wir hören uns kommenden Abend wieder. Macht was aus diesem Tag. Schönes Leben in Deutschland.

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1: Um 5 Uhr mit Christine Beit. Bundesinnenminister Dobrindt plant, das Vorgehen gegen Gefährder zu verschärfen. Das hat er der ARD gesagt. Hintergrund ist der tödliche Anschlag auf den Christopher Street Day in Berlin. Hauptstadtkorrespondent Jan Zimmermann fasst die 3 zentralen Punkte zusammen.
2: Als ersten Punkt will Innenminister Dobrindt das Jugendstrafrecht ändern. Es brauche hier Regeln, dass Gefährder nicht nach diesem Recht behandelt werden und schon gar nicht auf Bewährung in Freiheit kommen, so der CSU-Politiker im Interview mit den ARD-Tagesthemen. Als zweiten Punkt plädiert Dobrindt für einen verstärkten Einsatz elektronischer Fußfesseln. Es gehe darum, die Bewegungsfreiheit von Gefährdern einzuschränken. Als dritten Baustein fordert der Innenminister bundesweit einheitliche Regeln für eine Präventivhaft. Das sei aus seiner Sicht zwingend notwendig, um Gefährder schneller aus dem Verkehr zu ziehen.
1: Der Fachkräftemangel in Deutschland könnte sich nach Einschätzung des Instituts der deutschen Wirtschaft verschärfen. Die Rheinische Post berichtet über eine entsprechende Studie. Demnach ist die Nettozuwanderung, also Zuwanderung minus Abwanderung, innerhalb von 2 Jahren von rund 660.000 auf 235.000 Menschen gesunken. Sollte dabei verstärkt hochqualifiziertes Personal Deutschland verlassen, könnten sich laut Institut die Engpässe am Arbeitsmarkt verschärfen. Dutzende US-Technologieunternehmen haben eine Sicherheitsallianz gegründet, darunter IBM, Nvidia und Microsoft. Hintergrund ist ein Hackerangriff, ausgeführt von einer künstlichen Intelligenz. Die Firmen wollen KI-Modelle entwickeln und frei zugänglich machen, die Cyberangriffe erkennen und abwehren können. Aus Los Angeles, Reinhard Spiegelhauer.
3: Dabei geht es unter anderem um gemeinsame Standards für die Absicherung von KI-Agenten, sogenannte Sandbox-Testumgebungen und um definierte Protokollstrukturen, um Handlungen von KI-Agenten genau nachvollziehen zu können. Knapp 40 Unternehmen sind Gründungsmitglieder der Initiative. Nicht dazu gehören bislang allerdings die renommiertesten KI-Entwickler OpenAI, Google und Anthropic. Die Trainingsergebnisse ihrer Modelle sind nicht öffentlich zugänglich.
1: In Frankreich versucht die Feuerwehr vor Beginn einer neuen Hitzewelle weiter die Waldbrände an der Atlantikküste einzudämmen. Das größere Feuer bei Bordeaux mache den Einsatzkräften noch zu schaffen, das kleinere sei inzwischen unter Kontrolle, sagte Präsident Macron. Neben den Waldbränden in Frankreich und auch in Spanien gibt es nun mehrere in Portugal. Dort sind laut Behörden mehr als 1000 Feuerwehrleute im Einsatz. Das waren die Nachrichten mit Christine Beitsch.
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4: Es ist gleich 3:05, da haben wir schon ein bisschen was. Und zwar einmal A281 Airport Stadt Richtung Neustädter Hafen. Die Anschlussstelle Bremen-Neustadt ist wegen Bauarbeiten bis Sonntag in beiden Richtungen gesperrt. Und die B212 Ganderkesee Norden Hamm ist zwischen Ovelgönne und Rodenkirchen-Sürwürden nach einem Unfall in beiden Richtungen gesperrt.
5: Blitzer habt ihr uns noch keine gemeldet. Wenn ihr einen seht, ruft an 0421 246 666. Gute Fahrt.
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4: Hallo zusammen, da sind wir für euch. Hier ist Elisa Knöckel.
5: Guten Morgen.
4: Ike Pauli.
6: Moin.
4: In den 4 News ab jetzt Nico Wodrich.
7: Moin.
4: Und ich bin Malte Jansen. Moin zusammen.
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1: Moin zusammen, hier ist Bremen 4 am Dienstagmorgen. Jetzt haben wir den 28. September. Sag mal, ich komm noch mal rein. Guten Morgen zusammen, hier ist Bremen 4. Wir haben den 28. Juli und heute geht's rauf auf bis zu 27 Grad. So rum. Jetzt habe ich die ganzen Zahlen in meinem Kopf entknotet und sortiert und kann euch sagen, bis zu 27 Grad kriegen wir heute. Aktuell ist es noch ein bisschen frisch, finde ich. Und zwar haben wir in Bremen und Bremerförde 10 Grad, in Lemwerder 12 und in Bremerhaven 14 Grad. Heute bleibt es aber trocken. Es gibt so einen Wechsel aus Sonne und Wolken. 5:16 Uhr ist es. Jetzt für euch Train und Hey Soul Sister.

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0: Jetzt haben wir gerade in Bremen 10 Grad, Oldenburg 11, Kloppenburg 12, Bremerhaven 14, Cuxhaven 16 Grad. Bis zu 27 Grad sind heute möglich. Dazu gibt es einen trockenen Wechsel aus Sonne und Wolken.
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0: Mit Nico Wodrich.
2: Guten Morgen. Innenminister Alexander Dobrindt will nach dem CSD-Anschlag in Berlin schärfer gegen sogenannte Gefährder vorgehen. Sie sollen zum Beispiel künftig nicht mehr nach dem Jugendstrafrecht behandelt werden. Laut BKA gibt es aktuell über 400 Gefährder in Deutschland. In vielen Städten in Deutschland ist der Opfer des CSD-Anschlags gedacht worden. In Bremen zum Beispiel versammelten sich hunderte Menschen zu einer Mahnwache. Und Bremen wird Austragungsort eines Fußball-Länderspiels. Die Frauennationalmannschaft spielt im Weserstadion gegen Japan. Das Testspiel findet Mitte Oktober statt. Die nächsten 4 News gibt's um 6.
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0: Jetzt ist es 5:30, da haben wir etwas für die A281, Airportstadt, Neustädter Hafen. Die Anschlussstelle Bremen-Neustadt ist wegen Bauarbeiten bis Sonntag in beiden Richtungen gesperrt. Und die B212 Ganderkesee Norden-Hamm ist zwischen Ovel-Gönne und Rodenkirchen-Sürwürden nach einem Unfall in beiden Richtungen gesperrt.
3: Blitzer habt ihr uns noch keine gemeldet. Wenn ihr einen seht, ruft an 0421 246 666. Gute Fahrt.
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0: Da sind wir für euch am Start. Hier ist Elisa Knöckel.
3: Guten Morgen.
0: Ike Pauli.
4: Hallo.
0: Nico Wodrich.
5: Moin.
0: Und Malte Jansen. Moin.
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0: Am Wochenende wird's wieder voll auf der Bürgerweide in Bremen bei Turn Up Bremen, dem Deutschrap-Festival.
1: Ja, aber wohl ohne Haftbefehl. Der Rapper hat abgesagt. Grund ist sein Gesundheitszustand. Er hat ja bei Instagram schon neulich erklärt, dass er aktuell emotional und körperlich nicht in der Verfassung sei, aufzutreten.
2: Habt ihr damals diese Doku gesehen?
1: Ja.
2: Da gab's ja letzter diese Doku. Ja. Da hat man ja schon gesehen, dass es große Drogenprobleme rund um Haftbefehl gab.
0: Ja, das war
2: musste
0: heftig.
2: Sogar nach einer Überdosis wiederbelebt werden. Also dem geht's nicht gut.
1: Nee, aber ob jetzt seine aktuellen gesundheitlichen Probleme mit Drogen zusammenhängen, hat er jetzt bei seinem Instagram-Post nicht geschrieben.
0: Es gibt für ihn auch keinen Ersatz am Wochenende mit ähnlich großem Namen, sagt der Veranstalter, aber es soll noch Überraschungen geben. Tja, was da wohl hinterstecken wird, das werden wir wohl erst am Wochenende erfahren. Bei Turn Up Bremen, allerdings ohne Haftbefehl. Hier sind die 4 am Morgen, Dienstag, 28. Juli, 5.38 Uhr und das hier ist DJ

10 Grad haben wir gerade in Bremen und Oldenburg, 11 Grad in Worpswede, 14 Grad in Bremerhaven und schon 16 Grad in Cuxhaven. Heute kann es raufgehen auf bis zu 27 Grad im Bremen-Vierland. An der Küste so 21 bis 23 Grad. Heute Morgen und heute Vormittag scheint ab und zu die Sonne. Ab heute Mittag werden die Wolken dichter, es bleibt aber trocken heute. 5:43 Uhr, hier ist Bremen 4. Hamburg.

0: Wiz the MC auf Bremen 4, Take My Mind um 4 Minuten vor 6. Moin zusammen, gleich Katie Tunstall auf Bremen 4.
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0: Es ist gleich 6 Uhr. Bitte Vorsicht im Kreis Osterholz. In der Ortsdurchfahrt Neurautendorf ist eine ungesicherte Unfallstelle.
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0: Wir haben gerade in Bremen 10 Grad, in Friseute auch, in Lilienthal und Oldenburg 11 Grad und in Bremerhaven schon 14. Bis zu 27 sind heute möglich, direkt an der Küste so 21 bis 23 Grad. An der Nordsee kann es heute starke Böen geben aus Südwest bis West, ansonsten ist es nicht so windig. Heute Morgen und Vormittag ab und zu Sonne, ab heute Mittag werden die Wolken dichter, aber es bleibt trocken.
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0: Mit Nico Wodrich. Nico, nach dem CSD-Anschlag in Berlin fordern Politiker Konsequenzen.
2: Ja, Innenminister Dobrindt hat gleich mehrere Vorschläge gemacht. Dann könnte eine neue Hitzewelle die Lage in den europäischen Waldbrandgebieten weiter verschlimmern. Und in Bremen findet wieder ein Fußball-Länderspiel der Frauen statt. Innenminister Alexander Dobrindt will nach dem CSD-Anschlag in Berlin härter gegen sogenannte Gefährder vorgehen. Sie sollen zum Beispiel künftig nicht mehr nach dem Jugendstrafrecht behandelt werden. Aus Berlin berichtet Jan Zimmermann.
3: Es brauche hier Regeln, dass Gefährder nicht nach diesem Recht behandelt werden und schon gar nicht auf Bewährung in Freiheit kommen, so der CSU-Politiker im Interview mit den ARD-Tagesthemen. Als zweiten Punkt plädiert Dobrindt für einen verstärkten Einsatz elektronischer Fußfesseln. Es gehe darum, die Bewegungsfreiheit von Gefährdern einzuschränken. Als dritten Baustein fordert der Innenminister bundesweit einheitliche Regeln für eine Präventivhaft. Das sei aus seiner Sicht zwingend notwendig, um Gefährder schneller aus dem Verkehr zu ziehen. Noch gäbe es dazu in den Polizeigesetzen der Länder zu viele unterschiedliche Regelungen.
2: In vielen Städten ist am Abend der Opfer des CSD-Anschlags gedacht worden. In Bremen zum Beispiel versammelten sich hunderte Menschen zu einer Mahnwache. Auf Europa rollt die nächste Hitzewelle zu. Das könnte vor allem die Löscharbeiten in den Waldbrandgebieten behindern. In Frankreich ist nach Angaben der Behörden ein Brand im Südwesten des Landes eingedämmt. Das weitaus größere Feuer in der Nähe von Bordeaux wütet aber weiter. In Spanien hat sich die Situation rund um die Hauptstadt Madrid leicht verbessert. Der Bremer CDU-Vorsitzende Heiko Strohmann hat Kanzler Friedrich Merz kritisiert. Konkret ging es dabei um seinen Umgangston innerhalb der Partei. Aus der Nachrichtenredaktion Sven Weingärtner.
4: Sie leiten hier keine Firma, sondern eine Partei. Das seien seine Worte gewesen, bestätigte Strohmann Buten und Binnen. Geärgert habe ihn, dass der sächsische Innenminister Armin Schuster vom Kanzler und CDU-Vorsitzenden Merz abgewatscht wurde, so Strohmann, dafür, dass er auf den Mangel an Ostdeutschen im Kabinett hingewiesen hatte. Personalentscheidungen seien zwar das gute Recht des Kanzlers, sagte der Bremer Landesvorsitzende. Ihm gehe es um die Art und Weise, mit und übereinander zu sprechen. Manchmal sei die Schnoddrigkeit von Merz okay, aber manchmal könne er auch etwas diplomatischer sein, sagte Strohmann.
2: Bremen wird wieder Austragungsort eines Fußball-Länderspiels. Die Frauennationalmannschaft spielt im Weserstadion gegen Japan. Das Testspiel findet Mitte Oktober statt. Das letzte Länderspiel der Fußballfrauen in Bremen fand im Mai vergangenen Jahres gegen die Niederlande statt. Die nächsten 4 News gibt's um 6:30.
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0: Jetzt ist es 6:03. Vorsicht bitte im Kreis Osterholz. Und zwar ist in der Ortsdurchfahrt Neurautendorf eine ungesicherte Unfallstelle. Und die B212 Ganderke See Norden Hamm ist zwischen Owelgönne und Rodenkirchen-Sürwürden nach einem Unfall in beiden Richtungen gesperrt.
5: Es wird geblitzt in Bremen auf dem Autobahnzubringer Hemelingen in beide Richtungen. Wenn ihr noch einen gesehen habt, dann ruft gerne an 0421 246 666. Gute Fahrt.
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0: Moin zusammen, da sind wir. Hier ist Elisa Knöckel.
6: Guten Morgen.
0: Ike Pauli.
6: Hallo.
0: Nico Wodrich.
2: Moin.
0: Und Malte Jansen. Moin. Und jetzt auch ein bisschen WM-Musik von Shakira und Burna Boy.
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0: Moin zusammen, hier ist Bremen 4 mit was Wichtigem für die A261 in Richtung A7. Zwischen der A1, Buchholzer Dreieck und Marmsdorf-Lürade liegen Gegenstände. Vorsicht bitte!
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0: Meistens ist man da doch ein bisschen neidisch, wenn man arbeiten muss, während die anderen im Urlaub sind, ne? Aber eigentlich ist ja der Alltag in der Ferienzeit doch auch ganz nett.
1: Finde ich auch. Also ich finde, wenn man jetzt so in Bremen unterwegs ist oder auch drumherum, es ist alles nicht so voll. Man kann irgendwie alles erledigen. Ich finde es super.
2: Alles ein bisschen entspannter, ne? Ja. Ja. Woran merkt ihr denn, dass gerade Sommerferien sind?
3: Weniger Kinder unterwegs, morgens zumindest zu den Arbeitszeiten.
4: Ja, es sind einfach weniger Autos auf den Straßen und dementsprechend bin ich schneller hier.
5: An sich merkt man schon, es ist ein bisschen leerer, es ist schon ein bisschen entspannter. Nur in den Regionalzügen und so ist es ein bisschen voller. Na, die Leute fahren wahrscheinlich mit dem Zug in Urlaub oder machen mal irgendwie Tagestrips oder ein, zwei Tage, nehmen dafür den Zug.
6: Also einige Baustellen sind schon wieder erledigt. Ich hatte jetzt 3 Wochen Urlaub, aber bin heute Morgen dann gleich in eine nächste Baustelle gekommen, musste der kleine Umweg fahren. Ging aber alles ganz gut.
1: Ja, Baustellen nerven natürlich, aber trotzdem, alles ganz entspannt.
0: Es gibt ein paar mehr Parkplätze, habe ich das Gefühl.
1: Ja, auch das. Ja.
0: Hier ist Bremen 4 am Dienstagmorgen, noch sind Sommerferien, 28. Juli ist jetzt, 6:11 Uhr ist es. Picture this jetzt für euch auf Bremen 4. Wow.

0: Schalalalala. Ich glaube, wir sind uns ja alle einig, wenn wir sagen, dass Nordderbys immer ziemlich geil sein können.
1: Auf jeden Fall. Und jetzt steht ja zum Glück dann auch schon mal fest, wann die Werder-Frauen ihr Nordderby hier zu Hause am Osterdeich spielen. Und das natürlich wieder ganz groß im Weserstadion.
0: Also Leute, Handy zücken und schon mal eintragen.
1: Ich sag's mal eben, Freitag, 11. September, da sind die Frauen vom HSV zu Gast im Weserstadion. Anstoß ist dann 18.30 Uhr.
2: Ja, vielleicht sind dann ja auch wieder 37.000 Leute dabei. So wie beim letzten Mal. Ich war auch dabei übrigens. Ja. Eine von 37.000.
1: Super Stimmung immer, ne? Weserstadion voll, Frauen auf dem Platz, geil.
0: Ja. Genau, also 11. September, 18.30 Uhr, die Werder Frauen gegen den HSV im Weserstadion. Kriege ich jetzt schon Gänsehaut, wenn ich daran denke, an die Stimmung dann auch wieder, die wir dann erleben werden. Cool. Ist ein Freitagabend, also richtig geile Atmosphäre.
1: Abend, ja.
0: Super. Hier ist Bremen 4, 6.18 Uhr.

0: Herzlichen Glückwunsch. 20 Jahre alt ist dieser Song geworden. So Sick, Neo, in der Bremen 4 Morgenshow.
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0: Und vom Jahr 2006 jetzt wieder ins Jahr 2026. Es ist der 28. Juli und der wird heute ein bisschen wechselnd bewölkt sein. Es gibt blauen Himmel, Sonne, aber auch wieder Wolken. Es bleibt zum Glück trocken heute. Temperaturen gehen rauf auf bis zu 27 Grad.
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0: Mit Nico Wodrich.
2: Guten Morgen. Innenminister Alexander Dobrindt will nach dem CSD-Anschlag in Berlin schärfer gegen sogenannte Gefährder vorgehen. Junge Gefährder sollen zum Beispiel nicht mehr nach dem Jugendstrafrecht behandelt werden. Eine Haftstrafe des mutmaßlichen CSD-Attentäters war zur Bewährung ausgesetzt worden. Auf Europa rollt die nächste Hitzewelle zu. Das könnte vor allem die Löscharbeiten in den Waldbrandgebieten behindern. In Frankreich kämpfen Einsatzkräfte weiter gegen das große Feuer in der Nähe von Bordeaux. Bei Madrid hat sich die Lage etwas entspannt. Und Bremen wird bald wieder Austragungsort eines Fußball-Länderspiels. Die Frauennationalmannschaft spielt Mitte Oktober gegen Japan. Das Testspiel findet im Weserstadion statt. Die nächsten 4 News gibt's um 7.
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0: Jetzt ist es 6:35. Bitte Vorsicht im Kreis Osterholz, denn in der Ortsdurchfahrt Neurautendorf ist eine ungesicherte Unfallstelle. Die B212 Gandercke See Norden-Hamm ist zwischen Ovelgönne und Rodenkirchen-Sürwürden nach einem Unfall in beiden Richtungen gesperrt.
3: Einen Blitzer habt ihr uns gemeldet in Bremen auf dem Autobahnzubringer Hemelingen in beide Richtungen. Habt ihr noch einen gesehen, dann ruft gerne an 0421 246 666. Gute Fahrt.
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0: Ja moin, schönen Dienstag. Wünschen euch Elisa Knöckel.
4: Guten Morgen.
0: Nike Pauli.
4: Hallo.
0: Nico Wodrich.
5: Moin.
0: Und Malte Jansen. Moin.
4: Ich habe festgestellt, dass in meinem großen To-Go-Becher unten immer so ein Schmodder drin ist. So ein Kaffeesatzschmodder.
0: Zum Glück ist es Kaffee.
4: Ja, es ist zum Glück Kaffee. Und ich dachte dann so, ja, nicht drüber ärgern. Vielleicht sollte man einfach mal Kaffeesatz lesen.
0: Oh, das habe ich noch nie gemacht. Habt ihr das schon mal gemacht?
4: Nee. Siehste? Und ich dachte, du könntest das jetzt einfach mal mit uns heute Morgen machen.
0: So, Ike verteilt also ihren Kaffeeschmodder jetzt, oder?
4: So mehr oder weniger.
6: Machen wir später.
4: Und wir testen mal, was dann so für den Tag oder für die nächsten Tage oder für die Ferien noch rauskommt.
6: Ja.
0: Also jetzt?
6: Machen wir später, oder?
4: Ja.
0: Ja, ich muss erstmal hier noch gucken. Vielleicht kann man noch einen Schluck davon
4: meinen Schmodder noch mal einmal umrühren und dann geht's los.

0: Trauer, Wut und Solidarität. Nach dem Anschlag beim CSD in Berlin haben gestern viele Menschen im Bremen-Vierland der Opfer des Anschlags gedacht.
1: Ja, in Oldenburg, in Bremerhaven und in Bremen gab es Mahnwachen.
2: Mich macht sehr traurig und sehr wütend.
3: Ich bin ja selber nicht betroffen, ich bin ja nicht queer. Aber auch zu zeigen, dass es quasi auch andere Menschen betrifft, Zeichen der Solidarität.
4: Da vorne hat jemand ein schönes Schild, da steht keine Angst drauf. Und das ist auch so ein bisschen so ein Grund, hier zu sein.
5: Wir verlieren mit solchen Handlungen etwas, was uns so über Jahre weg selbstverständlich war. Dass wir uns äußern können zu allem und dass es in Ruhe ist und dass wir den Menschen achten. Und das, was da passiert ist, ist einfach nur mörderisch. Und das ist ganz, ganz schrecklich. Das bedrückt uns alle.
0: Genau das, was die Frau am Ende gerade gesagt hat. Hier ist Bremen 4, 20 vor 7 ist es jetzt.
6: Jetzt ein Brief.

Wir sind Helden in der Bremen für Morgenshow bei im Moment 11 Grad in Bremen, 12 Grad in Hambergen, 10 Grad in Lohne und 15 Grad in Bremerhaven. Heute geht es noch rauf auf bis zu 23 Grad an der Küste und auf bis zu 27 Grad im Binnenland. Dazu bleibt es heute trocken, auch wenn viele Wolken unterwegs sind. Aber die Sonne guckt auch mal raus zwischendurch. Hier ist Bremen 4, jetzt mit Nico Santos um gleich 6:45. Optimist.

0: Heute ist es endlich soweit, heute können wir endlich mal Ikes Wunsch entsprechen und mal gucken, was so der Kaffeesatz vielleicht über den Tag oder das Leben berichtet.
1: Ich bin ja so ein bisschen manchmal so eine Esotante, also ich finde es auf jeden Fall ganz lustig, mal irgendwie so einen Quatsch mitzumachen und zu gucken, was sagt mir mein Kaffee, vielleicht könnt ihr das ja im Büro oder wo ihr gerade seid auch mal machen. Den Rest eures Bechers einfach irgendwie umkippen auf den Teller, wieder zurückkippen und gucken, was in der Tasse so übrig bleibt.
0: Genau, wir haben nämlich Kaffeepulver erst in die Tasse gemacht. Normalerweise endet das ja im Filter, aber bei uns war es in der Tasse. Dann heißes Wasser drauf, Wasser weggegossen und dann den Rest angeguckt.
2: Ja, Ike, was hast du denn jetzt? Das möchte ich schon wissen.
1: Ich habe mal geguckt. Ich habe so eine Art Igel und habe natürlich auch gleich mal geguckt, was das heißt. Steht für Schutz, gesunde Abgrenzung, Rückzug ins Innere. Du fühlst dich zurzeit etwas einsam und möchtest lieber allein gelassen werden.
0: Oh, Ike, sollen wir aufstehen?
2: Willst du uns das mitteilen?
0: Und gehen? Möchtest du die Sendung alleine zu Ende machen?
1: Nee, also das ist Quatsch.
2: Okay, Malte, was siehst du?
0: Ich würde sagen, ich habe so einen Mond. Also ich sehe so eine runde Fläche mit vielen kleinen Kratern. Das sieht aus wie ein Vollmond.
2: Mond? Ich schau mal. Oh, der Mond ist sehr gut. Ein deutlich erkennbarer Mond steht für Reichtum und Ehre.
0: So, Kaffeesatz, das ist meine Sache. Das werde ich jetzt jeden Morgen machen. Find's Elisa, gut. Was ist denn bei dir?
2: Ja, ich habe da ja irgendwie so ein Stofftierhasen rausgelesen. da ist man sich nicht so einig im Internet, was das heißt, aber wahrscheinlich für Kindheit und Geborgenheit.
1: Ah. Oh, das ist süß.
0: Geborgenheit, Einsamkeit, Reichtum, alles dabei heute Morgen.
2: Ja, mal schauen. Aber ja, man muss ja schon ein bisschen abergläubisch sein, dass man da ein bisschen dran glaubt, ne?
1: Ja, das stimmt. Wissen schon, es ist wie Bleigießen, einfach mal in der Mitte des Jahres.
0: Mal gucken, oh, Thema Aberglaube, auch ein super Thema, finde ich. Ja.

0: Bibi Rexha auf Bremen 4, New Religion. Es ist 7:07.
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1: Heute bleibt es trocken, auch wenn ein paar Wolken unterwegs sind, aber zwischendurch gibt es auch blauen Himmel, vor allem heute Morgen und heute Vormittag. Ab heute Mittag zieht sich das immer mehr zu. Temperaturen heute an der Küste 21 bis 23 Grad, aber im Binnenland heute teilweise bis zu 27 Grad. Ihr wisst, was das bedeutet, ne? Es kann jederzeit den Eisalarm geben auf Bremen 4.
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1: Und jetzt Nico Wodrich für euch. Nico, nach dem CSD-Anschlag in Berlin fordern Politiker Konsequenzen.
2: Innenminister Dobrindt hat gleich mehrere Vorschläge gemacht. Dann könnte eine neue Hitzewelle die Lage in den europäischen Waldbrandgebieten weiter verschlimmern. Und in Bremen findet wieder ein Fußball-Länderspiel der Frauen statt. Innenminister Alexander Dobrindt will nach dem CSD-Anschlag in Berlin schärfer gegen sogenannte Gefährder vorgehen. Junge Gefährder sollen zum Beispiel nicht mehr nach dem Jugendstrafrecht behandelt werden. Aus Berlin berichtet Jan Zimmermann.
3: Es brauche hier Regeln, dass Gefährder nicht nach diesem Recht behandelt werden und schon gar nicht auf Bewährung in Freiheit kommen, so der CSU-Politiker im Interview mit den ARD-Tagesthemen. Als zweiten Punkt plädiert Dobrindt für einen verstärkten Einsatz elektronischer Fußfesseln. Es gehe darum, die Bewegungsfreiheit von Gefährdern einzuschränken. Als dritten Baustein fordert der Innenminister bundesweit einheitliche Regeln für eine Präventivhaft. Das sei aus seiner Sicht zwingend notwendig, um Gefährder schneller aus dem Verkehr zu ziehen. Noch gäbe es dazu in den Polizeigesetzen der Länder zu viele unterschiedliche Regelungen.
2: In vielen Städten ist am Abend der Opfer des CSD-Anschlags gedacht worden. In Bremen zum Beispiel versammelten sich hunderte Menschen zu einer Mahnwache. Auf Europa rollt die nächste Hitzewelle zu. Das könnte vor allem die Löscharbeiten in den Waldbrandgebieten behindern. In Frankreich kämpfen Einsatzkräfte weiter gegen das große Feuer in der Nähe von Bordeaux. Bei Madrid hat sich die Lage etwas entspannt. Auch in Portugal sind nun mehrere Waldbrände ausgebrochen. Der Bremer CDU-Vorsitzende Heiko Strohmann hat Kanzler Friedrich Merz kritisiert. Konkret ging es dabei um seinen Umgangston innerhalb der Partei. Aus der Nachrichtenredaktion Sven Weingärtner.
4: Sie leiten hier keine Firma, sondern eine Partei. Das seien seine Worte gewesen, bestätigte Strohmann Buten und Binnen. Geärgert habe ihn, dass der sächsische Innenminister Armin Schuster vom Kanzler und CDU-Vorsitzenden Merz abgewatscht wurde, so Strohmann, dafür, dass er auf den Mangel an Ostdeutschen im Kabinett hingewiesen hatte. Personalentscheidungen seien zwar das gute Recht des Kanzlers, sagte der Bremer Landesvorsitzende. Ihm gehe es um die Art und Weise, mit und übereinander zu sprechen. Manchmal sei die Schnoddrigkeit von Merz okay, aber manchmal könne er auch etwas diplomatischer sein, sagte Strohmann.
2: Bremen wird bald wieder Austragungsort eines Fußball-Länderspiels. Die Frauennationalmannschaft spielt Mitte Oktober gegen Japan. Das Testspiel findet im Weserstadion statt. Die nächsten 4 News gibt's um 7:30.
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1: 7:02 ist es jetzt. Da gibt es was für die A1 Osnabrück Richtung Bremen. Zwischen Bremen, Brinkum und Arsten haben wir 3 Kilometer stockenden Verkehr. Und die B212 Ganderkesee Norden Hamm ist zwischen Ovelgönne und Rodenkirchen Sürwürden nach einem Unfall in beiden Richtungen gesperrt.
5: Geblitzt wird in Bremen auf dem Autobahnzubringer Hemelingen in beide Richtungen. Wenn ihr noch einen Blitzer gesehen habt, dann meldet ihn uns unter der 0421 246 666. Gute Fahrt.
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1: Da sind wir für euch. Elisa Knöckel.
6: Guten Morgen.
1: Nike Pauli.
6: Moin.
1: Nico Wodrich.
2: Moin.
1: Und Malte Jansen. Moin zusammen. Leute, ab morgen geht's ja los mit der nächsten kurzen Hitzewelle im Bremen-Vierland.
6: Ja, 2 Tage und dann geht's wieder deutlich über 30 Grad. Blah.
1: Aber auch heute wird's ganz schön warm. Heute knacken wir wohl auch die 25-Grad-Marke. Bis zu 27 Grad sind hier heute angesagt. Aber Leute, wir haben auf jeden Fall für euch das Hitze-Gegengift. Und das gibt's jetzt.
5: Ja, 44 Eis am Stiel für euch ganz allein oder zum Teilen mit Freundinnen oder Kollegen. Wenn ihr die haben möchtet, dann ruft jetzt an 0421 246 666.
1: Ob es Menschen gibt, die 44 Portionen Eis alleine essen?
6: Ich könnte das.
7: Ich auch. Dann sind es leider nur noch 22.
5: Challenge accepted.

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0: 10 nach 7 ist es.
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0: Wir haben natürlich heute auch wieder gemerkt, dass wir über 25 Grad bekommen. Deswegen haben wir ganz schnell auf den großen roten Knopf gedrückt mit Eisalarm.
2: Ja, und gehört hat das Alex aus Ottersberg. Die hätte nämlich gern unsere 44 Eis am Stiel, oder?
3: Ja, super gerne.
0: Hallo, guten Morgen. Was machst du gerade?
3: Moin. Ich muss mich gleich schnell fertig machen und dann geht's ab nach Bremen. Zur Arbeit.
2: Oh, ist der Urlaub schon vorbei oder hattest du noch gar keinen?
3: Der ist jetzt leider vorbei.
0: Oh, heute erster Arbeitstag?
3: Heute ist erster Arbeitstag, ganz genau. Und da kommt doch so ein Eisalarm zum Wiederankommen, ganz passend, ne?
0: Wart ihr denn weg in den Ferien?
3: Nein, also nur mal so ein bisschen shoppen und Co. Ansonsten Wasserschaden im Haus.
2: Oh nein.
3: Ja.
2: Na, das ist ja ein wunderbarer Urlaub.
3: Ja, naja, wir wohnen an einem See. Also man konnte sich die Zeit schon gut vertreiben und mit Garten und Haus hat man genug zu tun, ne?
0: Ja, Gott sei Dank. Und heute geht's auf die Arbeit. Als was arbeitest du?
3: Ich bin im Ticketcenter tätig in der Geschäftsstelle und ja, Tickets verkaufen. Mal schauen, was so ab heute los ist. Und naja, die Kunden kommen ja auch mit anderen Anfragen an, ne?
2: Ja, du machst dich auf jeden Fall beliebt am ersten Arbeitstag mit dem Eis, glaube ich.
3: Ich hoffe doch.
0: Also Ticketstelle im Weserstadion, habe ich das richtig verstanden?
3: Ja, genau.
0: Oha, ja, da steht ja auch einiges an demnächst. Das Werder-Nordderby der Werder-Frauen gegen den HSV.
3: Ja.
0: Dann das Länderspiel der Werder-Frauen. Da ist ja wirklich einiges los. Die Jungs starten auch bald wieder in die neue Saison. Also da ist einiges zu tun wahrscheinlich heute für dich. Aber es gibt ja Eis.
3: Ich denke.
0: Herzlichen Glückwunsch.
2: Ja. Ja, dann lasst es euch schmecken, würde ich sagen.
3: Ja, das werden wir auf jeden Fall. Da werden wir genügend Abnehmer finden.
0: Das denke ich auch. Alles klar, Alex, dann habt einen schönen ersten Arbeitstag wieder.
3: Ja, vielen Dank. Euch auch einen schönen Tag.
0: Tschüss. Danke, ciao. Tschüss. Und auch morgen natürlich wieder weit über 25 Grad. Deswegen gibt es morgen auch wieder den Eisalarm auf Bremen 4.
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0: So Leute, jetzt ziehen wir uns mal eben die Schulterpolster und die Schweißbänder an, denn es geht in die 80er. Ich liebe diesen Song einfach und bekomme jedes Mal über gute Laune. Habe ihn gerade neulich wieder gehört. Das sind Wham! The Edge of Heaven.
1: Guter Song und witzig, dass du das gerade jetzt sagst, denn heute vor genau 40 Jahren ist das hier passiert.
2: Tonight at Wembley Stadium, George Michael and Andrew Ridgeley take the stage for the last time ever as Wham!
1: Geil.
0: Ja. Absolut.
1: Wham! Haben heute vor 40 Jahren in London ihr allerletztes Live-Konzert gespielt. Da waren 72.000 Fans im Wembley-Stadion dabei.
0: Ach ja, das Konzert gilt ja als eines der in Großbritannien am schnellsten ausverkauften Konzerte der ganzen Musikgeschichte. Ne?
1: Nach wie vor, die Karten waren innerhalb von 3 Minuten weg.
0: Geil. Wham! Die haben einfach so gute Musik gemacht. The Edge of Heaven, Last Christmas, Club Tropicana und natürlich diesen Burner hier. Und den hören wir jetzt natürlich hier in der Morgenshow. Wake me up before you go, go. Bei den 4 am Morgen um 20 nach 7. Viel Spaß jetzt mit Wham!
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0: Sugar. Harry Styles, Watermelon Sugar auf Bremen 4 um 7.26 Uhr. Vorsicht bitte auf der A1 Osnabrück Richtung Bremen, denn im Dreieck Stur in der Überleitung zur A28 Richtung Oldenburg liegen Metallteile.
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0: Yael Naim, New Soul in der Bremen 4 Morgenshow um 7:30.
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0: Heute kann es raufgehen auf bis zu 27 Grad, an der Küste so bis zu 23 Grad. Dazu bleibt es trocken, es gibt Sonne und Wolken im Wechsel. Morgen am Mittwoch sogar Temperaturen bis zu 33 Grad.
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2: Guten Morgen. Innenminister Alexander Dobrindt will nach dem CSD-Anschlag in Berlin schärfer gegen sogenannte Gefährder vorgehen. Junge Gefährder sollen zum Beispiel nicht mehr nach dem Jugendstrafrecht behandelt werden. Eine Haftstrafe des mutmaßlichen CSD-Attentäters war zur Bewährung ausgesetzt worden. Auf Europa rollt die nächste Hitzewelle zu. Das könnte vor allem die Löscharbeiten in den Waldbrandgebieten behindern. In Frankreich kämpfen Einsatzkräfte weiter gegen das große Feuer in der Nähe von Bordeaux. Bei Madrid hat sich die Lage etwas entspannt. Und Bremen wird bald wieder Austragungsort eines Fußball-Länderspiels. Die Frauennationalmannschaft spielt Mitte Oktober gegen Japan. Es handelt sich um ein Testspiel. Die nächsten 4 News gibt's um 8.
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0: Jetzt ist es gleich 7:35. Bitte Vorsicht auf der A1 Osnabrück Richtung Bremen, denn im Dreieck Stur in der Überleitung zur A28 Richtung Oldenburg liegen Metallteile. A1 Osnabrück Richtung Bremen zwischen Bremen-Brinkum und Arsten 3 Kilometer stockender Verkehr. Und die B212 Ganderkesee Norden Hamm ist zwischen Ovel-Gönne und Rodenkirchen-Sürwürden nach einem Unfall in beiden Richtungen gesperrt.
3: Zwei Blitze habt ihr uns noch gemeldet. Auf der B437 Richtung Norden Hamm, kurz nach dem Wesertunnel. Und in Bremen auf dem Autobahnzubringer Hemelingen in beide Richtungen. Wenn ihr noch einen gesehen habt, dann meldet ihn gerne unter der 0421 246 666. Gute Fahrt!
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0: Hallo zusammen, schönen Dienstag wünschen wir euch. Hier sind Ike Pauli.
4: Guten Morgen.
0: Nico Wodrich.
5: Moin.
0: Elisa Knöckel.
4: Guten Morgen.
0: Und Malte Jansen. Moin.
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0: Wir sind's, eure Spökenkicker am Morgen.
1: Ja, wir haben heute Morgen schon einen Kaffeesatz gelesen und festgestellt, dass Malte zum Beispiel Reichtum und Ehre winken.
0: So, ich habe noch nie vorher Kaffeesatz gelesen, aber ab jetzt mache ich es immer, wenn sowas Schönes dabei rauskommt.
1: Ja, aber ein bisschen abergläubisch sind wir ja doch auch alle, oder? Max aus Bremen-Teneva.
2: Vor jeder Klausur habe ich ein bestimmtes Frühstück, was ich esse. Das ist also ein spezielles Müsli mit richtig schönen Keksen und Schokolade und alles drum dran, was ich dann nur vor Klausuren esse, und das soll mir Glück bringen. Irgendwie habe ich das im ersten Semester entwickelt so und habe das jetzt durchgezogen. Habe dementsprechend heute Morgen auch das Müsli gegessen und daran geglaubt, dass das heute ein guter Tag wird.
1: Ja, als ich angefangen habe mit immer das gleiche Frühstück, dachte ich jetzt erstmal Nüsse und Obst irgendwie fürs Gehirn. Nee, Schoko und Keks.
3: Aber ein Glücksmüsli, das finde ich super.
0: Ja. Gesunde Ernährung, so wichtig. Ja. Das ist aber auch besser was für die Seele, ne? Wir hoffen, die Klausur ist gut gelaufen, Max. 7.38 Uhr.
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Hallo zusammen, wir sind's, die 4 am Morgen mit aktuell 13 Grad in Bremen und Lemwerder, in Norden Hamm und Bremerhaven 15 Grad. Heute an der Küste so 21 bis 23 und im Binnenland wird's richtig warm, bis zu 27 Grad. Aber das ist noch nichts im Vergleich zu morgen, da knacken wir sogar die 30 Grad Marke. Hier ist Bremen 4, 7:43 Uhr mit Tiffany Harris.

0: Trauer, Wut und Solidarität. Nach dem Anschlag beim CSD in Berlin haben gestern viele Menschen im Bremen-Vierland der Opfer des Anschlags gedacht.
1: In Oldenburg, in Bremerhaven und in Bremen gab es zum Beispiel Mahnwachen.
2: Mich macht sehr traurig und sehr wütend.
3: Ich bin ja selber nicht betroffen, ich bin ja nicht queer. Aber auch zu zeigen, dass es quasi auch andere Menschen betrifft, Zeichen der Solidarität.
4: Da vorne hat jemand ein schönes Schild, da steht keine Angst drauf. Und das ist auch so ein bisschen so ein Grund, hier zu sein.
5: Wir verlieren mit solchen Handlungen etwas, was uns so über Jahre weg selbstverständlich war. Dass wir uns äußern können zu allem und dass es in Ruhe ist und dass wir den Menschen achten. Und das, was da passiert ist, ist einfach nur mörderisch. Und das ist ganz, ganz schrecklich. Das bedrückt uns alle.
0: Aber starke Worte von der Frau am Ende gerade.
1: Auf jeden Fall.
0: Ja. Hier ist die Bremen 4 Morgenshow. Es ist 7:46 Uhr, Dienstagmorgen.

0: Es ist 8:06. Ihr hört die Bremen für Morgenshow gleich mit Liam Payne und Rita Ora.
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1: Heute bis zu 27 Grad, also im Binnenland. An der Küste immerhin nur 21 bis 23 Grad. Dazu bleibt es trocken, es gibt Sonne und Wolken im Wechsel und es ist meistens auch nicht so windig. Nur an der Küste kann es teilweise doch ein paar stärkere Böen auch geben zwischendurch. Morgen sieht das Ganze schon ein bisschen anders aus, also nicht in Sachen Wind. Der bleibt schwach, aber morgen bis zu 33 Grad. Auf den Inseln auch bis zu 29.
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1: Nico, das Innenministerium will härter gegen Gefährder vorgehen.
2: Ja, Grund ist der tödliche Anschlag beim CSD in Berlin. Dann rollt die nächste Hitzewelle auf Europa zu und in Bremen findet wieder ein Fußball-Länderspiel der Frauen statt. Nach dem tödlichen Anschlag auf den CSD in Berlin will Innenminister Alexander Dobrindt den Umgang mit Gefährdern verschärfen. Er sieht vor allem Fehler bei der strafrechtlichen Behandlung des mutmaßlichen Täters. Was Dobrindt alles vorhat, berichtet Dietrich Kalmeurer.
3: Mehr elektronische Fußfesseln, eine bundesweit einheitliche Präventivhaft und strengere Regeln im Strafrecht. Mit diesen Vorschlägen reagiert Bundesinnenminister Alexander Dobrindt auf den Anschlag am Rande des Berliner Christopher Street Days. Auslöser ist der Fall des mutmaßlichen Täters. Der 21-Jährige galt als islamistischer Gefährder und Hochrisikoperson. Trotzdem blieb er nach einer Verurteilung auf freiem Fuß. CSU-Politiker Dobrindt sagte am Abend in den ARD-Tagesthemen:
4: Ich glaube, es wäre sinnvoll gewesen, ihn in Haft zu nehmen. Und ich habe auch kein Verständnis dafür, dass diese Strafe auf Bewährung ausgesetzt wurde.
2: Auf Europa rollt die nächste Hitzewelle zu. Das könnte vor allem die Löscharbeiten in den Waldbrandgebieten behindern. Aus der Nachrichtenredaktion Verena Fücker.
5: Angesichts der neuen Hitzewelle und vorhergesagten Temperaturen von bis zu 40 Grad sagte der französische Präsident Macron, die kommenden Wochen würden hart. Frankreich erlebe gerade die heftigsten Waldbrände seit Ende des Zweiten Weltkriegs. Laut Macron wurde ein Brand im Südwesten des Landes eingedämmt, der weitaus größere Brand in der Nähe von Bordeaux wühte aber weiter. Auch die deutsche Bundeswehr beteiligt sich mit 2 Transporthubschraubern an den Löscharbeiten. In Spanien hat sich die Situation rund um die Hauptstadt Madrid laut Regionalregierung zwar leicht verbessert, das dortige Feuer wühte aber weiterhin.
2: In Niedersachsen haben im letzten Jahr so viele Menschen eine Ausbildung zum Erzieher gemacht wie noch nie zuvor. Das berichtet der NDR und bezieht sich auf Zahlen des Kultusministeriums. Demnach waren es landesweit über 20.000 Menschen. Das sind 400 mehr als im Schuljahr davor. Der Städtetag lobt diese Entwicklung. Es müssten aber auch die bürokratischen Hürden für Quereinsteiger gesenkt werden, heißt es weiter. Bremen will bald wieder Austragungsort eines Fußball-Länderspiels. Die Frauennationalmannschaft spielt Mitte Oktober gegen Japan. Das Testspiel findet im Weserstadion statt. Die nächsten 4 News gibt's um 8:30.
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1: Also in 27 Minuten, denn jetzt ist es 8:03, da haben wir was für die A1 Osnabrück Richtung Bremen. Zwischen Bremen, Brinkum und Arsten 3 Kilometer stockender Verkehr. Und die B213 Ganderke See, Norden-Hamm ist zwischen Ovelgönne und Rodenkirchen-Sürwürden nach einem Unfall in beiden Richtungen gesperrt.
6: Folgende Blitze habt ihr uns aktuell gemeldet. Auf der B437 Richtung Norden-Hamm, kurz nach dem Wesertunnel, und in Bremen auf dem Autobahnzubringer Hemelingen in beide Richtungen. Wenn ihr noch einen Blitzer gesehen habt, dann meldet ihn uns gerne unter der 0421 246 666. Gute Fahrt.
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1: Hallo zusammen, da sind wir. Hier ist Elisa Knöckel.
6: Guten Morgen.
1: Ike Pauli.
6: Moin.
1: Nico Wodrich.
7: Moin.
1: Und ich bin Malte Jans. Moin. Und oh.
6: Er hier ist auch da.
1: Was ganz Süßes, ja. Darüber werden wir gleich nochmal sprechen und den Cuteness-Faktor ein bisschen erhöhen am Dienstagmorgen. Hier in der Bremen für Morgenshow.

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0: So, liebe Tierfreundinnen und Tierfreunde, wer errät, was das hier ist?
1: Ich weiß, was das ist. Ein Murmeltier, das erkenne ich sofort. Ich habe schon so viele Dokus gesehen, die pfeifen immer so niedlich.
2: Die pfeifen wirklich lustig. Ja, und die könnt ihr jetzt auf OnlyFans abonnieren.
0: Moment, was? OnlyFans? Du meinst diesen Erwachsenen-Account, diese Erwachsenen-Plattform?
2: Genau. Ja, Murmeltierforscher aus den USA haben jetzt einen OnlyFans-Account gemacht, wo man die Murmeltiere anschauen kann. Only Moms heißt er.
1: Das ist süß.
0: Okay, warum haben die das denn gemacht?
2: Ja, damit wollen sie Fördergelder kompensieren. Also hat eigentlich einen ernsten Hintergrund, weil die Trump-Administration hat ja richtig viele Gelder in der Forschung gestrichen. Und es hat eben auch dieses Forscherteam in den Rocky Mountains erwischt, die das Verhalten von Murmeltieren erforschen. Ja, und dann mussten sie jetzt irgendwie kreativ werden und sind dann auf OnlyFans gekommen.
0: Kann man denn schon sagen, ob das was gebracht hat?
2: Ja, es geht. Also sie haben bisher noch deutlich zu wenig Geld damit gemacht, also irgendwie unter 1000 Dollar. Aber vielleicht nimmt es ja jetzt mit der ganzen Berichterstattung noch ein bisschen an Fahrt auf. Er hat auf jeden Fall auch erzählt, dass es bei der Registrierung wohl auch ein kleines Problem gab.
1: Okay, was für ein Problem?
2: Man muss sich, wenn man sich bei OnlyFans anmeldet, mit so einem Foto registrieren und seine Identität bestätigen. Ja, aber er sieht halt nicht aus wie die Murmeltiere, die da hochgeladen werden. Da meinte dann die Plattform, halt, stopp, hier, das bist ja gar nicht du.
0: Also braucht nicht jemand mit einem Murmeltiergesicht.
2: Genau, es konnte dann einmal per E-Mail schnell aufgeklärt werden.
0: Ah, okay. Also, wer ein bisschen mehr Murmeltier-Content will, weiß jetzt, wo er hingehen muss.
2: Ja, gibt aber keine erotischen Inhalte.
0: Sehr schön. Only Moms, also bei OnlyFans. Hier sind die vier am Morgen, 8.13 Uhr.
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0: Eminem auf Bremen 4, Lose Yourself um 8.17 Uhr. Vorsicht bitte auf der A29 Oldenburg-Ahlhorner Heide. Zwischen Wadenburg und Großen Kneten laufen Tiere. Und bitte auch Vorsicht auf der A29 Wilhelmshaven Richtung Oldenburg, denn zwischen Wilhelmshavener Kreuz und Sande ist ein Fahrzeug liegen geblieben.
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0: Bremen 4 um 8.20 Uhr. Es gibt ja so Bildungsreisen, ne, auf denen man Land und Leute besser kennenlernen kann.
1: Ja, aber sowas machen wir ja quasi jeden Morgen fürs Bremen 4 Land mit euch als Reiseleiter.
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1: Wir wollen auch heute wieder mit euch darüber sprechen, was an eurem Wohn- oder Heimatort so toll und einzigartig ist. Dazu brauchen wir aber erstmal einen Buchstaben.
0: Ja, Elisa, ich würde sagen, du hast es in der Hand. Du hast wieder die Trommel mit den ganzen Kapseln. In jeder Kapsel ein Buchstabe. Und heute ist es das
1: T.
0: T. Also Leute, euer Wohnort beginnt mit T. Dann ruft jetzt an 0421 246 666. Erzählt uns, was an eurem Wohnort so großartig ist. Und als kleines Dankeschön gibt es für euch den Bremen 4 Hotpot Kaffeebecher aufs Haus.
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0: Olivia Rodrigo, Drop Dead auf Bremen 4 und gleich Stromae, A Laurent Danse. Es ist 8.24 Uhr.
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1: Morgen bis zu 33 Grad, heute noch nicht. Heute bis maximal 27 Grad im Bremen-Vierland. An der Küste ein bisschen weniger, da kriegen wir so 21 bis 23 Grad. Es kann an der Küste auch ein paar stärkere Böen geben. Ansonsten heute bleibt es trocken und dazu Sonne und Wolken im Wechsel.
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2: Guten Morgen. Nach dem tödlichen Anschlag auf den CSD in Berlin will Innenminister Alexander Dobrindt den Umgang mit Gefährdern verschärfen. Er sieht vor allem Fehler bei der strafrechtlichen Behandlung des mutmaßlichen Täters. Fast 40 Technologieunternehmen haben eine KI-Sicherheitsallianz gegründet. Zu dem Bündnis gehören zum Beispiel IBM, Nvidia oder Microsoft. Sie wollen Programme zur Cyberabwehr erstellen lassen. In Niedersachsen haben im letzten Jahr so viele Menschen eine Ausbildung zum Erzieher gemacht wie noch nie zuvor. Das berichtet der NDR und bezieht sich auf Zahlen des Kultusministeriums. Demnach waren es landesweit über 20.000 Menschen. Das sind 400 mehr als im Schuljahr davor. Die nächsten vier News gibt's um 9.
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1: Jetzt ist es eine Minute nach 8:30. Da gibt es im Moment einmal was für die A29 Wilhelmshaven Richtung Oldenburg. Zwischen Wilhelmshavener Kreuz und Sande ist ein Fahrzeug liegen geblieben. Bitte auch Vorsicht auf der A29 Oldenburg-Ahlhorner Heide, denn zwischen Wadenburg und Großen Kneten laufen Tiere. A1 Osnabrück Richtung Bremen, zwischen Bremen, Brinkum und Arsten 3 Kilometer stockender Verkehr. Und die B212 Ganderkesee Norden Hamm ist zwischen Owel-Gönne und Rodenkirchen-Sürwürden wegen Bergungsarbeiten in beiden Richtungen gesperrt.
3: Folgende Blitze habt ihr uns gemeldet. Auf der B437 Richtung Norden Hamm, kurz nach dem Wesertunnel, und in Bremen auf dem Autobahnzubringer Hemelingen in beide Richtungen. Habt ihr noch einen gesehen? Dann ruft an 0421 246 666. Gute Fahrt.
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1: Wir suchen euch, Leute, wenn ihr aus einem Ort kommt, der mit T anfängt.
3: T, mir fallen da schon ein paar ein hier, oder?
4: Ja. Twistring.
1: Tillinghausen.
3: Ja.
1: Da gibt es einiges im Bremen-Vierland. Und deswegen, Leute, wenn ihr aus einem Ort mit T kommt, habt ihr jetzt die Chance, einen Bremen-4-Hotpot-Kaffeebecher zu gewinnen.
3: Muss man anrufen.
1: Es macht einfach dadurch noch mehr Spaß, zur Arbeit zu gehen oder zu Hause zu frühstücken, wenn einem dieser Bremen-4-Hotpot-Kaffeebecher, der ist so schön gelb auch, wenn der einem morgens schon entgegenlacht.
4: Sag nochmal die Nummer.
3: 0421 246 666.
1: Sagt euch Elisa Knöckel.
3: Guten Morgen.
1: Ike Pauli,
4: hallo.
1: Nico Wodrich.
2: Moin.
1: Und Malte Jansen. Moin.
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1: Man kann bestimmt aus dem Hotpot auch Tee trinken.
3: Oh, kann man.

0: 8.39 Uhr.
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0: Und wir sagen Moin nach Tuschendorf.
2: Ja, hallo. Da kommt nämlich Andrea her. Hallo, guten Morgen.
3: Morgen.
2: Andrea, erzähl doch mal, was ist denn das Beste daran, in Tuschendorf zu wohnen?
3: Oh, dass man ganz ländlich wohnt.
0: Oh. Ah ja, ich weiß, dass es im Landkreis Diepholz ist, in der Gemeinde Martfeld. Was kannst du mir noch über Tuschendorf erzählen?
3: Ja, also in Tuschendorf kennt eigentlich jeder jeden. Wenn jemand dazu zieht, dann fällt er auf, weil man ihn noch nicht kennt bisher. Ja, wir sind ein kleiner Ort.
2: Das ist doch ganz schön eigentlich. Gibt es auch ein paar Feste bei euch vielleicht?
3: Ja, bei uns gibt es das Schützenfest und das Dorffest. Das gibt es trotzdem. Manchmal gibt es auch ein Dorffest gibt es manchmal noch, alle 2 Jahre. Und ja, das Osterfeuer. Ja, schön.
0: Osterfeuer auch, das ist mit Sicherheit auch viel los. Bist du denn original Tuschendorferin oder bist du eine Zugezogene?
3: Naja, ich bin tatsächlich eine von den Zugezogenen.
2: Aber hast dich schnell integriert in die Dorfgemeinschaft?
3: Es dauert ein wenig, aber dann ist man dabei.
0: Sehr schön. Andrea, ganz vielen Dank, dass du angerufen hast. Viele liebe Grüße nach Tuschendorf.
3: Ja, danke.
0: Und du bekommst natürlich von uns einen Bremen 4 Hotpot Kaffeebecher.
2: Hey, Glückwunsch.
3: Super, ich freue mich.
0: Danke. Alles klar. Dann habt eine schöne Woche. Mach's gut, Andrea.
3: Danke, tschüss.
2: Tschüss.
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Auf Bremen 4, Can't Get You Out of My Head, all-time favorite auf jeden Fall auf Bremen 4 aus dem Jahr 2001. Und jetzt aber zurück ins Hier und Jetzt, denn Ray Dalton, der sympathische Ray Dalton, hat eine neue Single, die heißt Go That High. Und die gibt's jetzt für euch in der Bremen 4 Morgenshow. Hier ist Ray Dalton um 8.47 Uhr.

0: Das ist Shawn Mendes auf Bremen 4. Mercy um 9:06 und gleich haben wir Ellie Goulding für euch.
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1: Heute tatsächlich bis zu 27 Grad, also im Binnenland. An der Küste so 21 bis 23 Grad, aber auch hier steht die 2 vorne. Das tut sie jetzt noch nicht. Wir haben nämlich jetzt in Bremerhaven 15 Grad, Bremen und Vechta 14 und Ottersberg 13 Grad. Und morgen knacken wir dann die 30 Grad Marke. Morgen geht's auf über 30 Grad rauf.
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1: 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Das Innenministerium will härter gegen Gefährder vorgehen.
2: Grund ist der tödliche Anschlag beim CSD in Berlin. Dann rollt die nächste Hitzewelle auf Europa zu. Und in Bremen findet wieder ein Fußball-Länderspiel der Frauen statt. Nach dem tödlichen Anschlag auf den CSD in Berlin will Innenminister Alexander Dobrindt den Umgang mit Gefährdern verschärfen. Er sieht vor allem Fehler bei der strafrechtlichen Behandlung des mutmaßlichen Täters. Was Dobrindt alles vorhat, berichtet Dietrich Kalmeurer.
3: Mehr elektronische Fußfesseln, eine bundesweit einheitliche Präventivhaft und strengere Regeln im Strafrecht. Mit diesen Vorschlägen reagiert Bundesinnenminister Alexander Dobrindt auf den Anschlag am Rande des Berliner Christopher Street Days. Auslöser ist der Fall des mutmaßlichen Täters. Der 21-Jährige galt als islamistischer Gefährder und Hochrisikoperson. Trotzdem blieb er nach einer Verurteilung auf freiem Fuß. CSU-Politiker Dobrindt sagte am Abend in den ARD-Tagesthemen:
4: Ich glaube, es wäre sinnvoll gewesen, ihn in Haft zu nehmen. Und ich habe auch kein Verständnis dafür, dass diese Strafe auf Bewährung ausgesetzt wurde.
2: Auf Europa rollt die nächste Hitzewelle zu. Das könnte vor allem die Löscharbeiten in den Waldbrandgebieten behindern. Aus der Nachrichtenredaktion Verena Fücker.
5: Angesichts der neuen Hitzewelle und vorhergesagten Temperaturen von bis zu 40 Grad sagte der französische Präsident Macron, die kommenden Wochen würden hart. Frankreich erlebe gerade die heftigsten Waldbrände seit Ende des Zweiten Weltkriegs. Laut Macron wurde ein Brand im Südwesten des Landes eingedämmt, der weitaus größere Brand in der Nähe von Bordeaux wühlte aber weiter. Auch die deutsche Bundeswehr beteiligt sich mit 2 Transporthubschraubern an den Löscharbeiten. In Spanien hat sich die Situation rund um die Hauptstadt Madrid laut Regionalregierung zwar leicht verbessert, das dortige Feuer wühte aber weiterhin.
2: Mercedes-Benz hat im zweiten Quartal dieses Jahres deutlich weniger Gewinn gemacht als im Vorjahreszeitraum. Der Gewinn in der Autosparte sank im Vergleich zum Vorjahreszeitraum um 26% auf rund 900 Millionen Euro. Aus Stuttgart berichtet Geli Hensoldt.
6: Vor allem das schwache Geschäft in China macht Mercedes zu schaffen. Dort verkaufte der Hersteller im zweiten Quartal 30% weniger Autos. Gestiegene Verkäufe in den USA und in Europa konnten diese Schwäche nicht ausgleichen. Für das Jahr 2026 rechnet das Unternehmen damit, dass der Autoabsatz leicht sinken wird im Vergleich zu 2025. Das Konzernergebnis insgesamt, zu dem neben den Autos auch die Vans und die Finanzdienstleistungen beitragen, ist zwischen April und Juni zum ersten Mal seit Jahren wieder gestiegen.
2: In Niedersachsen haben im letzten Jahr so viele Menschen eine Ausbildung zum Erzieher gemacht wie noch nie zuvor. Das berichtet der NDR und bezieht sich auf Zahlen des Kultusministeriums. Demnach waren es landesweit über 20.000 Menschen. Das sind 400 mehr als im Schuljahr davor. Der Städtetag lobt diese Entwicklung. Es müssten aber auch die bürokratischen Hürden für Quereinsteiger gesenkt werden, heißt es weiter. Die nächsten 4 News gibt's um 9:30.
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1: Jetzt ist es 9:03. Bitte Vorsicht auf der A29 Wilhelmshaven Richtung Oldenburg. Denn zwischen Wilhelmshavener Kreuz und Sande ist ein Fahrzeug liegen geblieben. A1 Osnabrück Richtung Bremen. Zwischen Bremen, Brinkum und Arsten 3 Kilometer Stau. Und die B212 Ganderkesee in Nordenham ist zwischen Ovelgönne und Rodenkirchen-Syrwürden wegen Bergungsarbeiten in beiden Richtungen gesperrt.
7: Zwei Blitze habt ihr gemeldet. Auf der B437 Richtung Nordenham, kurz nach dem Wesertunnel. Und in Bremen auf dem Autobahnzubringer Hemelingen in beide Richtungen. Wenn ihr noch einen gesehen habt, dann meldet ihn gerne 0421 246 666. Gute Fahrt.
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1: Hallo zusammen, schönen Dienstag. Hier sind für euch Elisa Knöckel.
7: Guten Morgen.
1: Ike Pauli.
7: Kuckuck.
1: Nico Wodrich.
2: Moin.
1: Und ich bin Malte Jansen. Moin. Oder wie man in der Murmeltiersprache sagt,

0: Mensch Leute, ihr hier und nicht auf Mallorca, aber die Menschen auf Mallorca freut das vielleicht, denn Mallorca ist ja die Lieblingsinsel vieler Touristen, aber die Touristen sind nicht mehr die Lieblinge der Menschen, die auf Mallorca leben.
1: Am Sonntag haben ja über 25.000 Leute, die auf Mallorca leben, gegen zu viele Touristen auf der Insel demonstriert und darüber sprechen wir jetzt mit Bremen 4 Spanien-Korrespondent Hans-Günther Kellner.
0: Ja, warum sind die Einheimischen auf Mallorca denn so verzweifelt, dass so viele von ihnen auf die Straße gehen?
2: Also das größte Problem der Menschen ist dort, dass sie keine Wohnungen finden. Eine 80 Quadratmeter Wohnung kostet auf Mallorca Miete etwa zwischen 1.300 und 1.800 Euro. Das Durchschnittseinkommen liegt aber deutlich unter 2.000 Euro. Aus dem Grund finden sich auch immer weniger Lehrer, Ärzte oder Krankenpfleger, die vom spanischen Festland nach Mallorca wollen, sondern eher umgekehrt. Es sind mallorquinische Lehrer, Ärzte und Krankenpfleger, die aus Mallorca weggehen. Und dafür machen die Menschen eben den Tourismus verantwortlich. Denn von den 19 Millionen Touristen im letzten Jahr gehen immer mehr auch in Airbnb-Wohnungen und so weiter. Insgesamt sind es doppelt so viele Touristen wie im Jahr 2000. Also die Insel platzt aus allen Nähten.
1: Wenn ich da jetzt hinfahren würde, hätte ich tatsächlich ein bisschen komisches Gefühl. Wie wird man denn da jetzt gerade empfangen? Kannst du uns das sagen?
2: Ich sehe nicht, dass man das Gefühl vermittelt bekommt, nicht willkommen zu sein. Aber man hat ja auch gesehen bei den Demonstrationen jetzt am Wochenende, da waren auch Schilder, take back your drunks, give back our home. Also nehmt eure Besoffenen mit nach Hause, gebt uns unsere Heimat wieder. Das Klima wird auf jeden Fall rauer.
0: Ja, spitzt sich vielleicht ein bisschen zu. Wie könnte denn eine Lösung für dieses Problem aussehen?
2: Ich habe da keine Lösung für, muss ich sagen. Es müsste weniger Tourismus sein, mit Sicherheit. Es müsste aber auch ein umweltbewussterer Tourismus sein, wie man das macht, ohne gleichzeitig die Wirtschaft der Insel zu beschädigen, für die der Tourismus natürlich auch sehr wichtig ist, das weiß ich nicht.
1: Ja, also benehmt euch, wenn ihr auf Mallorca so gut es geht seid. Ne? Ja. Also am besten lieb zu den Menschen dort sein.
0: Vielleicht nächstes Mal nicht mit allem Mann am Ballermann. 9:19 Uhr.
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0: Moncrief auf Bremen 4, Love Somebody um gleich 9:30.
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0: Gerade haben wir in Bremen und Bremerhaven 16 Grad, in Oldenburg 17, Hambergen auch, in Bremervörde 14 Grad. Aber da geht noch heute was, die 2 wird vorne stehen, bis zu 23 Grad an der Küste, bis zu 27 Grad im Binnenland. Und es bleibt heute trocken.
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2: Guten Morgen. Nach dem CSD-Anschlag in Berlin will das Innenministerium künftig bei Gefährdern härter durchgreifen. Die Rede ist zum Beispiel von Fußfesseln oder dass bei jungen Gefährdern nicht mehr das Jugendstrafrecht greifen soll. Der mutmaßliche Angreifer war Islamist und den Behörden als Gefährder bekannt. Auf Europa rollt die nächste Hitzewelle zu. Einsatzkräfte machen sich deshalb Sorgen wegen der Lage in den Waldbrandgebieten. Inzwischen ist neben Frankreich und Spanien auch Portugal betroffen. Die US-Luftfahrtbehörde hat vor möglicherweise falsch eingebauten Sitzen in Boeing-Maschinen gewarnt. Bei einer Notlandung oder starken Turbulenzen könnten die Sitze aus der Verankerung reißen, Passagiere verletzen oder Fluchtwege blockieren, hieß es. Die nächsten 4 News gibt's um 10.
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0: Jetzt ist es 9:30, bitte Vorsicht auf der A29 Wilhelmshaven Richtung Oldenburg, denn zwischen Wilhelmshavener Kreuz und Sande ist ein Fahrzeug liegen geblieben. A1 Osnabrück Richtung Bremen, zwischen Bremen-Brinkum und Arsten, 3 Kilometer stockender Verkehr. Und die B212 Ganderkesee, Nordenham, ist zwischen Ovelgönne und Rodenkirchen-Sürwürden wegen Bergungsarbeiten in beiden Richtungen gesperrt.
3: Ein Blitzer steht in Bremen auf dem Autobahnzubringer Hemelingen. Da wird in beide Richtungen geblitzt. Wenn ihr noch einen gesehen habt, dann meldet ihn gerne unter der 0421 246 666. Gute Fahrt.
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0: Da sind wir. Hier ist Elisa Knöckel.
4: Guten Morgen.
0: Ike Pauli.
4: Moin.
0: Nico Wodrich.
2: Moin.
0: Und ich bin Malte Jansen. Moin zusammen. Kommt gut in diesen Dienstag mit Bremen 4 und jetzt mit Samba und Homewrecker.

0: Happy Birthday, so heißt das neue Album der Sportfreunde Stiller, das sie letzten Monat rausgebracht haben. Denn die Band ist ja dieses Jahr 30 Jahre alt geworden, so lange gibt's sie schon. Und eine neue Single gibt's aber auch. Ohne dich gehe ich kaputt, gehst du mit, heißt die. Und die gibt's jetzt auf Bremen 4. Hier sind die Sporties.
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0: So, ihr könnt die Fußballtrikots nach der WM gleich wieder rauskramen und wieder anziehen demnächst, denn Bremen kriegt endlich mal wieder ein Länderspiel und zwar im Weserstadion. Da spielt dann das deutsche Nationalteam der Frauen.
1: Ja, da könnt ihr euch schon mal den 13. Oktober eintragen. Da spielen die deutschen Frauen gegen das Nationalteam aus Japan.
2: Und dann ist zwar schon Herbst, aber dann gibt es immerhin was im Herbst zum Freuen, oder?
0: Ja.
2: Das Ganze ist übrigens ein Testspiel, aber die Japanerinnen sind Asiameisterinnen und da kann man gleich mal gucken, wie das deutsche Team vor der Weltmeisterschaft im nächsten Jahr, also 2027, Frauenweltmeisterschaft so drauf ist, wie die dann so performen. Ne?
0: Und ihr könnt sie unterstützen, entweder direkt im Weserstadion am 13. Oktober oder parallel vor dem Fernseher, denn das Spiel wird auch live im Ersten übertragen. Cool, freue ich mich drauf.
2: Weltoffene Stadt Bremen, Konnichiwa an die Japanerinnen.
0: 9.46 Uhr.

0: Cat's Eye bei den 4 am Morgen, Gabriella, gleich Marlin Kompa auf Bremen 4 ab kurz nach 10. Wir haben gleich vorher noch einen Klassiker für euch, nämlich von Jojo, Leave, Get Out aus den 2000ern, gleich hier auf Bremen 4.
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1: Mit 15 Grad in Darmstadt, Bremerhaven meldet 16, genauso wie auch Bremen. Wir bekommen aber heute bis zu 27 Grad im Bremen-Vierland. Dazu Sonne auch, ein paar Wolken. Die können auch ein bisschen dichter werden gegen Nachmittag, aber es bleibt tatsächlich heute meist trocken. Sieht morgen genauso aus. Da steigen die Temperaturen auf bis zu 33 Grad.
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1: Mit Nico Wodrich. Das Innenministerium prüft ein härteres Vorgehen gegen islamistische Gefährder.
2: Ja, Grund ist der tödliche Anschlag beim CSD in Berlin. Dann hat Mercedes im letzten Quartal weniger Gewinn gemacht. Und in Bremen beginnt der Prozess gegen zwei mutmaßliche Tankstellenräuber. Nach dem CSD-Anschlag in Berlin will das Innenministerium künftig bei Gefährdern härter durchgreifen. Die Rede ist zum Beispiel von Fußfesseln oder dass bei jungen Gefährdern nicht mehr das Jugendstrafrecht greifen soll. Der mutmaßliche Angreifer war Islamist. Aus Berlin berichtet Dietrich Kallmeurer.
3: Der 21-Jährige galt als islamistischer Gefährder und Hochrisikoperson. Trotzdem blieb er nach einer Verurteilung auf freiem Fuß. CSU-Politiker Dobrindt sagte am Abend in den ARD-Tagesthemen:
4: Ich glaube, es wäre sinnvoll gewesen, ihn in Haft zu nehmen. Und ich habe auch kein Verständnis dafür, dass diese Strafe auf Bewährung ausgesetzt wurde.
3: Nach Angaben des Innenministers hatten die Sicherheitsbehörden den Mann überwacht. Die Maßnahmen hätten den Anschlag aber nicht verhindert. Deshalb fordert Dobrindt strengere Vorgaben.
4: Wir brauchen Regeln, die dafür sorgen, dass Gefährder nicht mit Jugendstrafrecht behandelt werden und schon gleich gar nicht auf Bewährung in Freiheit kommen.
2: Mercedes-Benz hat im zweiten Quartal dieses Jahres deutlich weniger Gewinn gemacht. Insgesamt waren es fast 30% weniger als im Vorjahreszeitraum. Aus Stuttgart berichtet Gedi Hensoldt.
5: Vor allem das schwache Geschäft in China macht Mercedes zu schaffen. Dort verkaufte der Hersteller im zweiten Quartal 30% weniger Autos. Gestiegene Verkäufe in den USA und in Europa konnten diese Schwäche nicht ausgleichen. Für das Jahr 2026 rechnet das Unternehmen damit, dass der Autoabsatz leicht sinken wird im Vergleich zu 2025. Das Konzernergebnis insgesamt, zu dem neben den Autos auch die Vans und die Finanzdienstleistungen beitragen, ist zwischen April und Juni zum ersten Mal seit Jahren wieder gestiegen.
2: In bestimmten Boeing-Maschinen könnten die Sitze falsch eingebaut worden sein. Davor warnt die US-Luftfahrtbehörde. Die Rede ist zum Beispiel davon, dass die Sitze bei Turbulenzen rausreißen könnten. Gefordert wird eine Inspektion. Konkret geht es um hunderte Boeing 737 MAX-Jets. Man habe die Fluggesellschaften bereits im Dezember 2025 über das Problem informiert, heißt es von Boeing dazu. Und weiter, man unterstütze die Anordnung der Luftfahrtbehörde. Nach mehreren Raubüberfällen auf Tankstellen in Bremen stehen ab heute zwei junge Männer vor Gericht. Die Staatsanwaltschaft wirft ihnen unter anderem besonders schweren Raub in insgesamt 6 Fällen vor. Sie sollen einigen Tankstellenmitarbeitern zu Hause aufgelauert und sie dann mit Waffengewalt gezwungen haben, zur Tankstelle zu fahren. Ihr wurden dann Geld und Zigaretten gestohlen. Das waren die 4 News mit Nico Wodrich.
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1: 3:09 ist es. Vorsicht bitte auf der A27 Bremen Richtung Bremerhaven. In der Ausfahrt Bremen Nord befindet sich eine ungesicherte Unfallstelle. Dann die A1 Osnabrück Richtung Bremen. Zwischen Bremen-Brinkum und Arsten 3 Kilometer Stau. Die B212 Ganterkesee Norden-Hamm ist zwischen Ovelgönne und Rodenkirchen-Sürwürden wegen Bergungsarbeiten in beiden Richtungen gesperrt. Und Gebitzfeld in Bremen auf dem Autobahnzubringer Hemeling in beiden Richtungen. Könnt ihr alles nachlesen auf bremen4.de und in unserer Bremen4 App. Und Blitzer melden könnt ihr uns auch gerne weiterhin. Geht auch über WhatsApp über die 0421 246 666. Danke dafür und gute Fahrt.
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1: 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Moini.

0: 10.07 Uhr ist es. 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Vorsicht bitte auf der A7 Hannover Richtung Hamburg. In der Ausfahrt Mellendorf befindet sich eine Ölspur auf der Fahrbahn.
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0: in Bremen für All-Time Favorite ist das, die No Angels. Mit Daylight in Your Eyes. Es ist der Löwe, der Tiger, der Grizzlybär oder vielleicht doch ein Büffel, das gefährlichste Tier der Welt. Also was ich schon mal sagen kann, keins von denen ist es. Das gefährlichste Tier der Welt ist klein und eher leise, aber nicht weniger nervig und eben tatsächlich tödlich. Warum und welches Tier das ist, das weiß natürlich unser Bremen 4 Wissenschaftsnerd Andi Schneider.
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2: Schauen wir uns mal die nackten Zahlen an. Haie töten weltweit im Schnitt etwa 6 Menschen pro Jahr. Löwen bringen es auf rund 200, Krokodile auf etwa 1000. Und das ist natürlich alles tragisch, aber im Vergleich zum gefährlichsten Tier der Welt so gut wie nichts. Das gefährlichste Tier der Welt tötet laut Weltgesundheitsorganisation über 700.000 Menschen im Jahr und ist quasi überall auf der Welt heimisch. Ob ihr es glaubt oder nicht, es ist die Mücke. Natürlich ist die Mücke selbst nicht giftig und sie frisst uns auch nicht auf. Wenn die weiblichen Mücken Blut saugen, stechen sie durch die Haut und injizieren dabei ihren Speichel. Und genau in diesem Speichel reisen die gefährlichsten blinden Passagiere der Welt. Winzige Parasiten und Viren. Verschiedene Mückenarten sind die Hauptüberträger für tödliche Krankheiten wie Malaria, das Denguefieber oder das Zika-Virus. Und weil sich diese Mücken durch den Klimawandel immer weiter ausbreiten, wandern diese Tropenkrankheiten mittlerweile sogar langsam zu uns nach Europa.
3: Nein!
2: Wenn ihr das nächste Mal also nachts mit einer zusammengerollten Zeitschrift auf der Jagd nach einer Mücke im Schlafzimmer seid, rettet ihr quasi Leben.
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Das ist Magnetic hier auf Bremen 4. 10 Uhr und 18 haben wir's. Und hier kommt wieder eine Gefahrenmeldung. Vorsicht bitte auf der A1 Osnabrück Richtung Bremen. Zwischen Vechta und Kloppenburg, da liegt eine Leitbarke. Da also bitte weiter vorsichtig fahren. Bremen 4 wünscht euch eine gute und weiterhin sichere Fahrt.

Taylor Swift auf Bremen 4 mit Opalite. Wir haben es 10:25 Uhr. Vorsicht bitte auf der A27 Bremerhaven Richtung Bremen. Zwischen Bremen Überseestadt und Bremen Hornlehe steht ein defektes Fahrzeug und da sind Personen auf der Fahrbahn.

0: Kelly Clarkson hier auf Bremen 4. My life would suck without you. Es ist kurz nach 10:30.
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0: Vorsicht immer noch auf der A27 Bremerhaven Richtung Bremen. Zwischen Bremen-Überseestadt und Bremen-Hornlehe steht ein defektes Fahrzeug und da sind Personen auf der Fahrbahn. Und A1 Osnabrück Richtung Bremen. Zwischen Bremen-Brinkum und Arsten gibt es 3 Kilometer Stau. Geblitzt wird in Bremen auf dem Autobahnzubringer Hemeling in beiden Richtungen. Und falls ihr noch einen Blitzer für uns habt, könnt ihr den gerne durchgeben. 0421 246 666 sind auch über WhatsApp erreichbar und wir packen es dann zum Nachlesen eben auf bremen4.de und in unsere Bremen 4 App. Also vielen Dank fürs Melden. Ich bin Marlin Komper und wünsche euch eine gute Fahrt. 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

Linkin Park mit Heavy hier auf Bremen 4. Er hier ist jetzt quasi der Harry Potter der Musikwelt. Bruno Mars, ja, den Schuh muss er sich jetzt anziehen. Denn vor ein paar Tagen, während seiner Residency im Londoner Wembley Stadium, hatte er ein Gryffindor-Outfit an. Also Umhang, Schal, Zauberstab. Mal sehen, ob er das heute Abend auch wieder anhat. Denn das ist das letzte von insgesamt 6 Konzerten da. Und ich warte ja noch darauf, dass er dann auch irgendwie eine Single rausbringt mit einem Harry Potter-Titel. Irgendwie sowas Expecto Patronum Expelliarmus. Gibt es sowas schon? Ist doch vielleicht eine Idee für ihn. Vorerst aber haben wir euch auf unsere Bremen 4 Playlist seine aktuelle Single vom neuen Album The Romantic gepackt. On My Soul. Hier ist Bruno Potter für euch.

0: The Magic Key. 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Wenn man einmal damit angefangen hat, dann kommt man quasi nicht mehr raus aus der Nummer. Ich würde schon sagen, dass ich eigentlich ein realistischer Typ Mensch bin, aber an einem Freitag, den 13., da werde ich auch etwas komisch und abergläubisch. Glaubt man nicht, dass ich irgendeinen wichtigen Termin auf einen Freitag, den 13. legen würde? Zum Glück bin ich aber nicht alleine.
1: Ich habe zu Hause eine Postkarte. Als ich studiert habe und mich echt anstrengen musste, das Studium erfolgreich abzuschließen, gab es in so einem Copyshop eine Postkarte, auf der stand, der Mann, der den Berg abtrug, war derselbe, der anfing, kleine Steine wegzutragen. Das hat mich damals durchs Studium gebracht und diese Karte habe ich bis heute aufbewahrt. Die steht bei mir auf dem Schreibtisch, obwohl sie schon total zerfleddert ist, aber irgendwie möchte ich sie nicht entsorgen, weil sie mir viel bedeutet hat und ich glaube, so ein bisschen beschützt sie mich auch.
0: Ja, und was wäre, wenn die dann auf einmal weg wäre? Also Tore aus Bremen-Horn, der hängt auch drin im Aberglauben und natürlich an seiner Postkarte. Solange also diese kleinen Aberglauben im Alltag uns unterstützen und nicht im Weg stehen, ist alles gut, aber trotzdem, Leute, bitte Achtung vor Leitern, schwarzen Katzen oder wenn der falsche Fuß zuerst den Boden berührt. Ihr wisst Bescheid.

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0: Nelly Furtado ist das auf Bremen 4 mit Man Eater.
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0: Wir haben 19 Grad in Bremen im Moment, genauso wie auch in Wilhelmshaven. Bremerhaven meldet 18 Grad und bis zu 27 Grad gibt es heute. Wir haben auch schon den Eisalarm ausgerufen, ganz klar. Sonne und Wolken gibt es heute im Mix. Es bleibt meist trocken. Das sieht morgen eigentlich ziemlich genauso aus. Wird vielleicht noch ein bisschen schöner, vor allen Dingen aber heißer. Bis zu 33 Grad warm im Bremen-Vierland.
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0: Mit Nico Wodrich, das Innenministerium prüft ein härteres Vorgehen gegen islamistische Gefährder.
2: Ja, Grund ist der tödliche Anschlag beim CSD in Berlin. Dann hat Mercedes im letzten Quartal weniger Gewinn gemacht und in Bremen beginnt der Prozess gegen zwei mutmaßliche Tankstellenräuber. Nach dem CSD-Anschlag in Berlin will das Innenministerium künftig bei Gefährdern härter durchgreifen. Die Rede ist zum Beispiel von Fußfesseln. Oder dass bei jungen Gefährdern nicht mehr das Jugendstrafrecht greifen soll. Der mutmaßliche Angreifer war Islamist. Aus Berlin berichtet Dietrich Kaimeurer.
3: Der 21-Jährige galt als islamistischer Gefährder und Hochrisikoperson. Trotzdem blieb er nach einer Verurteilung auf freiem Fuß. CSU-Politiker Dobrindt sagte am Abend in den ARD-Tagesthemen:
4: Ich glaube, es wäre sinnvoll gewesen, ihn in Haft zu nehmen. Und ich habe auch kein Verständnis dafür, dass diese Strafe auf Bewährung ausgesetzt wurde.
3: Nach Angaben des Innenministers hatten die Sicherheitsbehörden den Mann überwacht. Die Maßnahmen hätten den Anschlag aber nicht verhindert. Deshalb fordert Dobrindt strengere Vorgaben.
4: Wir brauchen Regeln, die dafür sorgen, dass Gefährder nicht mit Jugendstrafrecht behandelt werden und schon gleich gar nicht auf Bewährung in Freiheit kommen.
2: Mercedes-Benz hat im zweiten Quartal dieses Jahres deutlich weniger Gewinn gemacht. Insgesamt waren es fast 30% weniger als im Vorjahreszeitraum. Aus Stuttgart berichtet Geli Hensoldt.
5: Vor allem das schwache Geschäft in China macht Mercedes zu schaffen. Dort verkaufte der Hersteller im zweiten Quartal 30% weniger Autos. Gestiegene Verkäufe in den USA und in Europa konnten diese Schwäche nicht ausgleichen. Für das Jahr 2026 rechnet das Unternehmen damit, dass der Autoabsatz leicht sinken wird im Vergleich zu 2025. Das Konzernergebnis insgesamt, zu dem neben den Autos auch die Vans und die Finanzdienstleistungen beitragen, ist zwischen April und Juni zum ersten Mal seit Jahren wieder gestiegen.
2: In bestimmten Boeing-Maschinen könnten die Sitze falsch eingebaut worden sein. Davor warnt die US-Luftfahrtbehörde. Die Rede ist zum Beispiel davon, dass die Sitze bei Turbulenzen rausreißen könnten. Gefordert wird eine Inspektion. Konkret geht es um hunderte Boeing 737 MAX-Jets. Man habe die Fluggesellschaften bereits im Dezember 2025 über das Problem informiert, heißt es von Boeing dazu. Und weiter, man unterstütze die Anordnung der Luftfahrtbehörde. Nach mehreren Raubüberfällen auf Tankstellen in Bremen stehen ab heute zwei junge Männer vor Gericht. Die Staatsanwaltschaft wirft ihnen unter anderem besonders schweren Raub in insgesamt 6 Fällen vor. Sie sollen einigen Tankstellenmitarbeitern zu Hause aufgelauert und sie dann mit Waffengewalt gezwungen haben, zur Tankstelle zu fahren. Hier wurden dann Geld und Zigaretten gestohlen. Das waren die vier News mit Nico Wodrich.
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0: Es ist 11:03 A1 Osnabrück Richtung Bremen. Zwischen Bremen-Brinkum und Aachen gibt es 4 Kilometer Stau. Und geblitzt wird in Bremen auf dem Autobahnzubringer Himmeling in beiden Richtungen. Könnt ihr nachlesen auf bremen4.de und in unserer Bremen 4 App. Aber ich glaube, so wenige Meldungen hatte ich schon lange nicht mehr. Ich habe nichts gesagt. Oh nein, ich habe es gejinxt. Der Aberglaube kommt zurück. Falls ihr noch einen Blitzer habt, sagt trotzdem gerne Bescheid. Unter der 0421-246-666 traut euch das ruhig. Gute Fahrt.
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0: 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Aloha.

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0: Bremen 4 All-Time Favorite. Jamiroquai mit Virtual Insanity. Die hier sieht man eigentlich eher beim Wandern. Oh, so süß. Und man muss sich freuen, wenn man sie sieht, weil man sieht sie gar nicht so oft. Murmeltiere. Aber jetzt kann man sie auch auf OnlyFans sehen. Elisa Knöckel von Die Vier am Morgen. Die Plattform ist ja eigentlich eher schon so eher für Erwachseneninhalte bekannt, oder?
1: Ja, eigentlich schon. Aber ein Forscherteam aus den USA musste jetzt leider, muss man sagen, ein bisschen kreativ werden. Weil in den USA wurden ja unter Trump viele Gelder für die Forschung gestrichen. Und das hat jetzt eben auch das Team in den Rocky Mountains erwischt, die eigentlich das Verhalten von Murmeltieren erforschen. Ja, und dann sind sie irgendwie auf OnlyFans gekommen und haben den Account Only Marms gegründet. Also Marmot wie Englisch Murmeltier.
0: Das ist ja völlig krasse Erkenntnis. Ich wusste überhaupt nicht, dass die Marmots oder Marms heißen auf Englisch. Ich kann schon ganz gut Englisch, aber ach, wie schön. Ja, also irgendwie süß, ne? Ja, und hat das was gebracht?
1: Es geht. Also sie haben bisher noch deutlich zu wenig Geld damit gemacht, so unter 1.000 Dollar. Oh. Aber vielleicht nimmt es ja jetzt mit der ganzen Berichterstattung ein bisschen Fahrt auf. Ja, aber er hat auch erzählt, also der Forscher, der das leitet, dass es bei der Registrierung wohl ein kleines Problem gab.
0: Okay, was für ein?
1: Er musste, also wenn man sich bei OnlyFans anmeldet, muss man seine Identität mit einem Foto bestätigen. Mhm. Ja, und er sieht halt nicht aus wie die Murmeltiere, die da hochgeladen werden. Und dann meinte die Plattform dann, halt, stopp, du bist es ja gar nicht.
0: Aber ist dann nochmal gut gegangen?
1: Ja, genau, es konnte dann per E-Mail ganz schnell aufgeklärt werden.
0: Ja, also wer ein bisschen mehr Murmeltier-Content will und vielleicht aus Gründen nicht in die Berge kann, der weiß jetzt wohin, sind ja auch wirklich niedlich anzuschauen.
1: Ja, es gibt aber keine erotischen Inhalte.
0: Ach, okay,
1: Disclaimer.
0: Nee, da möchte ich nicht.
1: Ja, schade.

0: Goat hier ist das hier auf Bremen 4 um 11 Uhr und gleich 30.
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0: Da haben wir die A1 Osnabrück Richtung Bremen. Zwischen Bremen, Brinkum und Arsten gibt es 4 Kilometer Stau. Und A7 Hannover Richtung Flensburg. Zwischen Hamburg-Heimfeld und dem Elbtunnel 6 Kilometer stockender Verkehr. Blitze haben wir aktuell keine für euch. Wenn ihr welche für uns habt, dann könnt ihr gerne Bescheid sagen. Wir geben es dann weiter hier im Radio und packen es auf bremen4.de und in die Bremen 4 App. Einfach melden unter der 0421 246 666. Ich bin Marlin Kompa und wünsche euch eine gute Fahrt. Jetzt mit Harry Styles hier auf Bremen 4. Das ist American Girls.

0: Bremen 4 All-Time Favorite von Human League. Don't you want me?
1: Du bist gut genug. 67.
0: So würde es vermutlich bei den meisten von uns klingen, oder? Also müssten wir Jugendwörter auflisten. Zum Glück ist Susanne Daubner aber ja eigentlich Profi auf dem Gebiet. Die Tagesschau-Sprecherin präsentiert uns jetzt nochmal die Top 10 der Jugendwörter 2026, denn die Wahl steht an und das hier sind die Kandidatinnen und Kandidaten.
1: 67. Crash out. Digger. Du bist gut genug. Gute Käse. Macker. Peak. Ragebait. Schere. Super.
0: Also wenn es nach meinem 7-jährigen Sohn gehen würde, wäre definitiv 6-7 ein Favorit. Vielleicht aber auch Digger. Digger, Alter oder Bro, sage ich dann zu ihm immer. Ich bin weder Alter, ich bin noch Digger, ich bin auch nicht dein Bro. So, aber naja, also ihr könnt abstimmen, wenn ihr zwischen 11 und 20 seid oder jemanden kennt, könnt ihr mal Bescheid sagen. Bis zum 28. September geht das nämlich beim Langenscheid Verlag.

Teddy Swims ist das hier auf Bremen 4. Mr. Know-It-All. 11 Uhr und gleich 48. Kommt eine Gefahrenmeldung. Vorsicht auf der 28. Bremen Richtung Oldenburg. Zwischen Delmhorst, Deichhorst und Ganderkesee Ost liegt eine Metallstange.

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1: Ah, endlich wird es wieder wärmer. Heute bis zu 27 Grad und wir haben schon 21 Grad in Bremen und Bremerhaven. Gnarrenburg meldet 20 und Nordholz 19 Grad. Es ist allerdings doch meist noch relativ bewölkt, bleibt heute aber trocken. Morgen sieht es ähnlich aus, dann wird es im Laufe des Tages, im Binnenland zumindest, immer sonniger. Und morgen bekommen wir dann auch bis zu 33 Grad.
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1: Mit Daniel Haselbach. In Südeuropa wächst die Sorge vor der nächsten Hitzewelle.
2: Ja, die Waldbrände, die könnten sich dadurch wieder ausbreiten. Außerdem will das Innenministerium bei Gefährdern in Zukunft härter durchgreifen und der Bremer Airport gehört zu den sichersten deutschen Flughäfen. Im Südwesten Frankreichs können etwa 15.000 Waldbrandopfer in ihre Häuser zurückkehren. Dort brachte die Feuerwehr einen Waldbrand unter Kontrolle. Allerdings blicken die Einsatzkräfte mit Sorge auf die kommenden Tage und die angekündigte neue Hitzewelle. Caroline Diller berichtet.
3: Die Nacht war ruhig, meldet die Präfektur des Département Gironde am Dienstagmorgen. Und das, obwohl die Flammen an mehreren Stellen erneut an Kraft gewonnen haben. Die wieder aufgeflammten Brandherde seien aber unter Kontrolle, so die Präfektur. Allerdings hat der staatliche Wetterdienst Météo France die zweithöchste Hitzewarnstufe für das Departement ausgerufen und die Einsatzkräfte fürchten, dass der Temperaturanstieg ihre Arbeit wieder erschwert. Noch dazu könnten kräftige Winde aus unterschiedlichen Richtungen die Flammen wieder anfachen. Am Vormittag haben die Behörden außerdem angeordnet, die Campingplätze in Lacanau vorsorglich zu räumen. Etwa 4.000 Touristen werden in Sicherheit gebracht.
2: Nach dem CSD-Anschlag in Berlin will das Innenministerium künftig bei Gefährdern härter durchgreifen. Die Rede ist zum Beispiel von Fußfesseln oder dass bei jungen Gefährdern nicht mehr das Jugendstrafrecht greifen soll. Der mutmaßliche Angreifer war Islamist. Aus Berlin berichtet Dietrich Kallmeurer.
4: Der 21-Jährige galt als islamistischer Gefährder und Hochrisikoperson. Trotzdem blieb er nach einer Verurteilung auf freiem Fuß. CSU-Politiker Dobrindt sagte am Abend in den ARD-Tagesthemen:
5: Ich glaube, es wäre sinnvoll gewesen, ihn in Haft zu nehmen. Und ich habe auch kein Verständnis dafür, dass diese Strafe auf Bewährung ausgesetzt wurde.
4: Nach Angaben des Innenministers hatten die Sicherheitsbehörden den Mann überwacht. Die Maßnahmen hätten den Anschlag aber nicht verhindert. Deshalb fordert Dobrindt strengere Vorgaben.
5: Wir brauchen Regeln, die dafür sorgen, dass Gefährder nicht mit Jugendstrafrecht behandelt werden und schon gleich gar nicht auf Bewährung in Freiheit kommen.
2: Der Flughafen Bremen gehört zu den sichersten deutschen Flughäfen. Zu diesem Ergebnis kommt der jährliche Flughafencheck der Pilotengewerkschaft Vereinigung Cockpit. Die Piloten bewerten die Sicherheit in Bremen mit der Note sehr gut. Besser bewertet werden nur die Flughäfen in München und Leipzig. Schlusslicht bei den deutschen Flughäfen ist in diesem Jahr Rostock-Lage mit der Note befriedigend. Grundsätzlich seien aber alle Flughäfen in Deutschland sicher, so die Pilotenvereinigung. Unbekannte Täter haben in den vergangenen Tagen zwei Brandanschläge gegen ein Haus in Bremen-Sebalsbrück verübt. Laut Polizei warfen die zwei Täter schon in der vergangenen Woche Molotow-Cocktails gegen eine Hauswand in der Zeppelinstraße. Anwohner konnten das Feuer löschen, verletzt wurde niemand. Gestern Abend gab es dann einen weiteren Vorfall. Die Hintergründe der Taten sind nach Polizeiangaben noch unklar. Das waren die vier News mit Daniel Haselbach.
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1: 3:12 ist es. Vorsicht bitte auf der A270 Ilpol Richtung Blumenthal. In der Ausfahrt Bremen-Fegesack-Hafen steht ein defektes Fahrzeug. A1 Osnabrück Richtung Bremen. Zwischen Bremen-Brinkum und Arsten 4 Kilometer Stau. A7 Hannover Richtung Flensburg. Zwischen Hamburg-Heimfeld und dem Elbtunnel 6 Kilometer stockender Verkehr. Blitze haben wir aktuell keine für euch. Wenn ihr welche für uns habt, dann sagt doch gerne Bescheid. 0421-246-666 geht auch über WhatsApp. Dann können wir es hier weitergeben und packen es auch ins Netz zum Nachlesen auf bremen4.de und in unsere Bremen4-App. Also vielen Dank fürs Melden und weiterhin gute Fahrt.
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1: Mit Marlin Komper. Aloha.

Zoe Wies ist das auf Bremen 4. 6:12 ist es. Vorsicht bitte auf der A7 Hannover Richtung Hamburg. Zwischen Mellendorf und Berghof liegen Metallteile. What?

0: BTS mit Swim hier auf Bremen 4. Wir hatten es ja heute unter anderem schon von Murmeltieren, die gerade berühmt werden auf OnlyFans. Und jetzt geht's flauschig weiter auf Bremen 4 und auch in der hohen Politik in Großbritannien.
1: He's kind of got that, you know, angry little man thing going on. You know, he's got a bit of poodle in him.
0: Ein kleiner wütender Mann. Das sagt der neue britische Premierminister Andy Burnham in einem Interview mit der BBC über seinen Hund Axel. Es ist ein Pudelmischling und ja, es könnte jetzt schwierig werden. Burnham zieht ja, wie viele seiner Vorgänger und auch Hugh Grant in Tatsächlich Liebe, in die Downing Street in London und damit auch zum eigentlichen Oberboss der Hausnummer 10.
1: He wouldn't get on with Larry, let me put it that way. And I don't think the nation would thank me if I brought Axel down to disturb Larry's world.
0: Ja, das würde nicht gut gehen. Auch die Nation würde ihm nicht verzeihen. Larry the Cat, der Kater, der wohnt nämlich seit unfassbaren 15 Jahren im Haus von den Premierministerinnen und Ministern in London. Und Hunde versus Katzen, das ist ja eh häufig schwierig. Axel versus Larry, das wäre dann aber wohl noch mal schwieriger, denn auch mit den anderen Vorgängerhaustieren gab es schon Probleme und deswegen gibt es nur eine Konsequenz für Andy Burnham.
1: I think he's gonna have to stay up north, I think.
0: Ah, er bleibt im Norden, also Axel der Hund, in Manchester. Da gibt es noch ein Büro vom neuen Prime Minister, vorher war da nämlich Bürgermeister. Ja, und die alte Hood, die soll Axel dann weiter hüten. Also Herrchen Burnham zieht zu Larry the Cat, der ist und bleibt dann Oberboss in der Downing Street Number 10. Aber jetzt mal nur mal so, ne? Also wenn man das so hört, das ist doch voll herzlos, oder? Also es ist bestimmt sicherer für Axel, weil Katzen können ja auch sehr fies sein. Aber für ein politisches Amt sein Haustier zurücklassen, das ist gemein. So.

Tame Impala hier auf Bremen 4. Ich habe eine Gefahrenmeldung für euch. Vorsicht in beiden Richtungen auf der A352 zwischen Langenhagen, Kaltenweide und Dreikanufer Nord. Da sind Personen auf der Fahrbahn. 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

0: 12:30 ist es.
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0: Vorsicht bitte in beiden Richtungen auf der A352 zwischen Langenhagen, Kaltenweide und Dreieck-Hannover Nord sind immer noch Personen auf der Fahrbahn. Die A1 Osnabrück Richtung Bremen zwischen Bremen-Brinkum und Arsten 4 Kilometer Stau und A7 Hannover Richtung Flensburg zwischen Hamburg-Heimfeld und dem Elbtunnel gibt es 6 Kilometer stockenden Verkehr. Blitzer haben wir aktuell keine für euch. Wenn ihr noch welche für uns habt, gebt die gerne durch, auch über WhatsApp, über die 0421 246 666. Ich bin Marlin Kompa, ich wünsche euch eine gute Fahrt.
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0: Die Black Eyed Peas hört ihr gleich auf Bremen 4 mit Let's Get It Started. Außerdem alle Farben mit Baby Goodbye und Freya Ridings mit Castles. Das hier ist frisch auf unserer Playlist DJ Goja mit Michiko.

Freya Ridings um 12.36 Uhr. Und ich habe wieder eine Warnmeldung für euch. Vorsicht auf der A1, Bremen Richtung Hamburg. Zwischen Posthausen und Stuckenborstel liegen Gegenstände. Baby!

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0: Das sind die Black Eyed Peas mit Let's Get It Started hier auf Bremen 4. Vierblättrige Kleeblätter, Schornsteinfeger? Gut. Unter Leitern gehen schwarze Katzen von links? Schlecht. Wir sprechen heute über Aberglauben. Gibt's ja seit Jahrtausenden überall, in allen Köpfen und in allen Lebenslagen. Besonders aber vor Prüfungen. Da seid ihr echt abergläubisch.
1: Jedes Mal, wenn meine Freundin mir vor der Klausur mir einen Kuss gegeben hat, gesagt, du schaffst das, bin ich mit 1,8 durch die Prüfung. Es ist nicht nur einmal passiert, es ist schon zweimal passiert. Einmal ist Zufall, zweimal glaube ich nicht.
0: Definitiv Win-Win bei Julian aus Gandeckesee, oder? Aber ab jetzt wird dann also quasi dann nur noch geknutscht. Bei Max aus Bremen-Teneva geknuspert.
2: Für jeder Klausur habe ich ein bestimmtes Frühstück, was ich esse. Das ist also ein spezielles Müsli mit richtig schönen Keksen und Schokolade und alles drum dran, was ich dann nur vor Klausuren esse. Und das soll mir Glück bringen. Irgendwie habe ich das im ersten Semester entwickelt so. Und hab das jetzt durchgezogen. Hab dementsprechend heute Morgen auch das Müsli gegessen und daran geglaubt, dass das heute ein guter Tag wird. Ja, es lief ganz gut in der Klausur.
0: Ja, am Ende hilft dann aber wahrscheinlich auch einfach, was hilft. Und immer optimistisch bleiben. So wie Nico Santos jetzt hier auf Bremen 4. Das ist Optimist.

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1: Der Sommer ist zurück. 22 Grad in Bremen und Bremerhaven. 23 haben wir schon in Lohne. Bis zu 27 Grad sind heute drin. Insgesamt ist es an der Küste am frischesten, bis 23 Grad. Dafür wird es da auch am schönsten. Die meisten Wolken gibt es eher woanders, aber nicht an der Küste. Morgen auch trockenes Wetter in Bremen Vierland und bis zu 33 Grad dann wieder.
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1: Mit Daniel Haselbach und quasi der Downside zu den warmen Temperaturen. In Südeuropa könnten sich nämlich die Waldbrände wieder ausbreiten.
2: Ja, auch da wird eine neue Hitzewelle erwartet. Außerdem hat es in Japan ein schweres Erdbeben gegeben und der Bremer Airport gehört zu den sichersten deutschen Flughäfen. Im Südwesten Frankreichs können etwa 15.000 Waldbrandopfer in ihre Häuser zurückkehren. Dort brachte die Feuerwehr einen Waldbrand unter Kontrolle. Allerdings blicken die Einsatzkräfte mit Sorge auf die kommenden Tage und die angekündigte neue Hitzewelle. Caroline Diller berichtet.
3: Die Nacht war ruhig, meldet die Präfektur des Département Gironde am Dienstagmorgen. Und das, obwohl die Flammen an mehreren Stellen erneut an Kraft gewonnen haben. Die wieder aufgeflammten Brandherde seien aber unter Kontrolle, so die Präfektur. Allerdings hat der staatliche Wetterdienst Météo France die zweithöchste Hitzewarnstufe für das Departement ausgerufen und die Einsatzkräfte fürchten, dass der Temperaturanstieg ihre Arbeit wieder erschwert. Noch dazu könnten kräftige Winde aus unterschiedlichen Richtungen die Flammen wieder anfachen. Am Vormittag haben die Behörden außerdem angeordnet, die Campingplätze in Lacanau vorsorglich zu räumen. Etwa 4000 Touristen werden in Sicherheit gebracht.
2: Der Südwesten Japans ist von einem starken Erdbeben erschüttert worden. Es hatte eine Stärke von 7,1. Aus dem ARD-Studio Tokio, Thorsten Iffland.
4: Das Epizentrum lag in einer Tiefe von nur 10 Kilometern, weshalb die Erdstöße besonders heftig spürbar waren. Augenzeugen berichten, dass die Stöße so stark waren, dass man sich nicht mehr auf den Beinen halten konnte. Laut der japanischen Wetterbehörde hat es von der Intensität her seit 1,5 Jahren kein so starkes Erdbeben mehr in Japan gegeben. Auf Luftaufnahmen aus der betroffenen Region sind einige Wohnhäuser zu erkennen, die offenbar infolge des Erdbebens in Brand geraten oder eingestürzt sind. Auch Autobahnbrücken weisen größere Risse auf oder sind teilweise eingesackt. Der Zugverkehr in der Region wurde eingestellt. Es gibt Bilder von umgestürzten Güterzügen.
2: Der Flughafen Bremen gehört zu den sichersten deutschen Flughäfen. Zu diesem Ergebnis kommt der jährliche Flughafencheck der Pilotengewerkschaft Vereinigung Cockpit. Die Piloten bewerten die Sicherheit in Bremen mit der Note sehr gut. Besser bewertet werden nur die Flughäfen in München und Leipzig. Schlusslicht bei den deutschen Flughäfen ist in diesem Jahr Rostock-Lage mit der Note befriedigend. Grundsätzlich seien aber alle Flughäfen in Deutschland sicher, so die Pilotenvereinigung. Unbekannte Täter haben in den vergangenen Tagen 2 Brandanschläge gegen ein Haus in Bremen-Sebalsbrück verübt. Laut Polizei warfen die 2 Täter schon in der vergangenen Woche Molotow-Cocktails gegen eine Hauswand in der Zeppelinstraße. Anwohner konnten das Feuer löschen, verletzt wurde niemand. Gestern Nacht gab es dann einen weiteren Vorfall. Die Hintergründe der Taten sind nach Polizeiangaben noch unklar. Das waren die 4 News mit Daniel Haselbach.
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1: 3:1 ist es A1 Hamburg Richtung Osnabrück. Zwischen Bremer Kreuz und Arsten gibt es 4 Kilometer stockenden Verkehr im Baustellenbereich. Dann die A1 Osnabrück Richtung Bremen. Zwischen Dreieckstur und Bremen-Hemeling 5 Kilometer stockender Verkehr vor der Baustelle. Und A7 Hannover Richtung Flensburg. Zwischen Hamburg-Heimfeld und dem Elbtunnel gibt es 6 Kilometer stockenden Verkehr. Könnt ihr alles nachlesen auf bremen4.de und in unserer Bremen 4 App. Blitzer findet ihr da aktuell aber keine, weil ihr uns nämlich keine gemeldet habt. Solltet ihr noch einen sehen, sagt Bescheid. 0421 246 666. Gute Fahrt.
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1: Mit Marlin Kompa. Aloha.

0: Don't Stop Moving. 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
0: Den rufen wir ja immer aus, wenn es in Bremen Vierland an einem Tag über 25 Grad geben soll. Heute soll es noch raufgehen bis auf 27 Grad. Und klar haben wir da auch schon den Eisalarm ausgerufen. Heute gehen 44 Eis umsonst an die Weser, direkt ans Stadion. Da ist unser Reporter Leo Steinbeck hingeflitzt. Und in der Bundesliga ist ja gerade Sommerpause. Leo, man müsste ausgehen, dann rund ums Stadion. Und im Stadion, egal wer da arbeitet, eigentlich müsste da gehende Leere sein, oder?
2: Ja, Marlin, Sommerpause, denkst du, ist ordentlich was los. Ich bin im Ticketshop vom Werder mittlerweile. Alex hat heute Morgen angerufen bei dem 4 am Morgen, gedacht, ja, Eis können wir gebrauchen, auch in der Sommerpause dann erst recht, oder?
3: In der Sommerpause auf jeden Fall. Jetzt haben wir mal Zeit zum Eis essen.
2: Ja, wir sind, ich würde schätzen, Luftlinie 50 Meter entfernt vom Heiligen Rasen. Hier sitzt ihr. Was macht ihr jetzt in der Sommerpause im Ticketshop?
3: Beraten zu Mitgliedschaften, Stadionführungen finden ja statt ordentlich. Das Museum oder Wuseum ist geöffnet. Es kommen Fragen ohne Ende an zu kommenden Spielen.
2: Kommende Spiele, gutes Stichwort. Jetzt habe ich gestern gerade gehört, die Frauenmannschaft von Werder spielt im Nordderby gegen den HSV im Weserstadion wieder. Tolle Nachricht, oder?
3: Das ist auf jeden Fall immer ein Erlebnis. Ist wirklich anders als bei den Herren. Es sind deutlich mehr Familien mit Kindern da und so. Und das ist wirklich eine schöne Stimmung.
2: Habt ihr da jetzt schon was mit zu tun? Ticket werden jetzt wahrscheinlich noch nicht verkauft, oder doch?
3: Es geht los demnächst, ja. Aber ein genaues Startdatum haben wir noch nicht.
2: Und die zweite Nachricht, ein Frauenländerspiel von der deutschen Nationalmannschaft ist auch im Weserstadion gegen Japan. Auch toll, oder?
3: Definitiv. Da haben wir dann leider mit dem Verkauf nichts zu tun.
2: Da kümmert sich der DFB wahrscheinlich.
3: Genau, das macht der DFB alles. Wir sind dann hier nur die Austragungsstätte und das ganze Stadion ist gemietet.
2: So, ihr habt jetzt ja auch erstmal andere Sachen zu tun. Hier ist die Truhe. 44 Eis für euch im Ticketshop. Große Mahlzeit.
3: Vielen Dank. Also die werden wir schon loswerden. Kleiner Bereich Tiefkühler ist sonst auch noch frei. Also wir freuen uns.
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0: 13:30 ist es.
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0: 1 Hamburg Richtung Osnabrück. Zwischen Bremerkreuz und Ahrsten gibt es 4 Kilometer stockenden Verkehr im Baustellenbereich. A1 Osnabrück Richtung Bremen. Zwischen Dreieck Stur und Bremen-Hemeling 5 Kilometer stockender Verkehr vor der Baustelle. Dann die A7 Hannover Richtung Flensburg. Zwischen Hamburg-Heimfeld und dem Elbtunnel gibt es 6 Kilometer stockenden Verkehr. Kreis Wesermarsch. Die Schlüterstraße ist zwischen Anschluss B212 und Berne nach einem Unfall gesperrt. Und Wilhelmshaven. Die Preußenstraße ist zwischen Vetterwader-Groden und der A29. Vetterwader-Groden in beiden Richtungen nach einem Unfall gesperrt. Da führt die Umleitung Richtung Oldenburg über die A29. Geblitzt wird in Ahausen auf der Riederstraße am Ortsausgang in Richtung Weihe in beiden Richtungen und in Bassen auf der Straße, Große Straße am Ortseingang in Richtung Olten, da in beiden Richtungen. Und falls ihr noch einen Blitzer für uns habt, sagt gerne Bescheid. 0421 246 666. Dann können wir es hier weitergeben im Radio und packen es auch zum Nachlesen auf bremen4.de und in unsere Bremen 4 App. Also vielen Dank dafür und weiterhin gute Fahrt. Ich bin Marlin Kumpa. Hi.

0: Backstreet Boys im anstandslos und durchgeknallt Remix hier auf Bremen 4. I want it that way. Rote Bomberjacke, rote Docs, ein Klavier, ein Typ mit Haltung. Also ich habe ein ziemlich klares Bild, wenn ich an Danger Dan denke. In seiner neuen Single aber, da sucht er nach seiner Identität. Die meisten meiner Freunde heißt die, ist neu bei uns auf der Playlist. Aus dem neuen Album Keine Angst. Also ich hoffe ja mal, wenn er seine Identität dann gefunden hat, dass er auch zu uns findet nach Bremen. Da spielt er nämlich am 31. Oktober im Pier 2, präsentiert von uns. Leider schon ausverkauft.
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0: Michael Jackson auf Bremen 4. They don't care about us. Ich mache ja heutzutage Sachen, das hätte ich früher nie gedacht, dass ich sowas mache, Malte. Zum Beispiel habe ich kürzlich Johannes Bergelet das erste Mal selbst gemacht.
1: Oh, ja? Selbst geerntete Johannesbeeren
0: der auch? Der Nachbar war ziemlich lange im Urlaub. Der hatte Johannesbeeren, dies, das. Und die Kinder waren unterwegs und haben mir so einen riesen Korb Johannesbeeren gebracht.
1: Oh.
0: Und ich so, ja, was soll ich jetzt damit machen? Ich bin Anti-Köchin, Anti-Bäckerin, ich kann auch nichts. Und habe ich jetzt das ist jetzt nicht wahnsinnig schwierig, ja? Also jetzt bin ich aber voll im Gelee- und Marmeladen-Game angekommen.
1: Ich habe eine Frage dazu. Warum hast du mir kein Glas davon mitgebracht?
0: Willst du eins?
1: Ich esse gerne.
0: Bring ich dir morgen mit.
1: Dankeschön.
0: Ich habe gehört, es ist sehr lecker geworden.
1: Okay.
0: Und jetzt freue ich mich. Ich habe nämlich von Freunden einen Heidelbeerstrauch geschenkt bekommen. Da sind jetzt irgendwie noch dieses Jahr keine gewachsen. Aber ich baue darauf, dass als nächstes Heidelbeer Marmelade ansteht.
1: Dann solltest du gleich ganz aufmerksam zuhören, denn halte ich fest, ich habe gleich den ersten deutschen Heidelbeerkönig
0: ist dein
1: in der
0: Ernst
1: Sendung.
0: Jetzt? Mhm,
1: den gibt es. Ben Ahrens heißt er, kommt aus dem Heidekreis, aus Gretem und ist 22 Jahre alt und trägt jetzt ganz frisch diesen Titel. Deutscher Heidelbeerkönig. Der hat bestimmt noch ganz viele Tipps rund um die Heidelbeere für dich. Hörst du gleich um 14:15.
0: Freut mich.

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1: Mit aktuell 23 Grad in Bremen und Worpswede, 24 in Bremerhaven und Friseute, das kann sogar noch ein bisschen wärmer werden, 27 Grad maximal. Dazu wechseln sich heute Nachmittag Sonne und Wolken ab. In der Nacht liegen die Tiefstwerte bei 15 Grad, es gibt mal mehr, mal weniger Wolken, hier und da auch ein paar Regentropfen und ab morgen dann nochmal zwei Tage Hitze, morgen bis 33, am Donnerstag bis 35 Grad.
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1: Mit Daniel Haselbach. Nach dem Anschlag auf den CSD ist ein Bekennervideo gefunden worden.
2: Ja, und zwar auf dem Handy des Verdächtigen. Außerdem wächst in Südeuropa die Sorge vor einer neuen Hitzewelle und Zinedine Zidane wird Trainer der französischen Fußballnationalmannschaft. Drei Tage nach dem Anschlag auf den CSD in Berlin haben Ermittler auf dem Handy des Verdächtigen ein Video mit Bekenntnis zur Terrororganisation Islamischer Staat entdeckt. Ob das Video den 21-Jährigen selbst zeigt, ist noch unklar. Aus Berlin berichtet Holger Schmidt.
3: Nach Informationen des RBB zeigt es einen vermummten Mann, der sich selbst als Kämpfer des sogenannten Islamischen Staats zeigt und gegenüber der Terrororganisation einen Treueschwur leistet. Solche Videos haben islamistische Attentäter in der Vergangenheit immer wieder aufgezeichnet. Sie wurden nach Anschlägen in der Regel vom IS selbst veröffentlicht. Im Fall des Anschlags am Rande des CSD ist das allerdings bislang noch nicht passiert. Eine Sprecherin der Bundesanwaltschaft bestätigte der ARD den Fund eines solchen Videos. Die Identität der vermummten Person sei zwar noch nicht gesichert, die Ermittler gingen aber mit einer sehr großen Wahrscheinlichkeit davon aus, dass es sich um den am Sonntag getöteten, mutmaßlichen Täter Abdul B. handele.
2: Im Südwesten Frankreichs können etwa 15.000 Waldbrandopfer in ihre Häuser zurückkehren. Dort brachte die Feuerwehr einen Waldbrand unter Kontrolle. Allerdings blicken die Einsatzkräfte mit Sorge auf die kommenden Tage und die angekündigte neue Hitzewelle. Caroline Diller berichtet.
4: Die Nacht war ruhig, meldet die Präfektur des Département Gironde am Dienstagmorgen. Und das, obwohl die Flammen an mehreren Stellen erneut an Kraft gewonnen haben. Die wieder aufgeflammten Brandherde seien aber unter Kontrolle, so die Präfektur. Allerdings hat der staatliche Wetterdienst Météo France die zweithöchste Hitzewarnstufe für das Departement ausgerufen und die Einsatzkräfte fürchten, dass der Temperaturanstieg ihre Arbeit wieder erschwert. Noch dazu könnten kräftige Winde aus unterschiedlichen Richtungen die Flammen wieder anfachen. Am Vormittag haben die Behörden außerdem angeordnet, die Campingplätze in Lacanau vorsorglich zu räumen. Etwa 4.000 Touristen werden in Sicherheit gebracht.
2: Der Südwesten Japans ist von einem starken Erdbeben erschüttert worden. Es hatte die Stärke von 7,1 aus dem ARD-Studio Tokio, Thorsten Iffland.
5: Das Epizentrum lag in einer Tiefe von nur 10 Kilometern, weshalb die Erdstöße besonders heftig spürbar waren. Augenzeugen berichten, dass die Stöße so stark waren, dass man sich nicht mehr auf den Beinen halten konnte. Laut der japanischen Wetterbehörde hat es von der Intensität her seit 1,5 Jahren kein so starkes Erdbeben mehr in Japan gegeben. Auf Luftaufnahmen aus der betroffenen Region sind einige Wohnhäuser zu erkennen, die offenbar infolge des Erdbebens in Brand geraten oder eingestürzt sind. Auch Autobahnbrücken weisen größere Risse auf oder sind teilweise eingesackt. Der Zugverkehr in der Region wurde eingestellt. Es gibt Bilder von umgestürzten Güterzügen.
2: Zinedine Zidane wird Trainer der französischen Fußballnationalmannschaft. Laut dem Fußballverband in Paris bekommt der 54-Jährige einen Vertrag bis 2030. Der frühere Welt- und Europameister folgt auf Didier Deschamps, der nach der WM seine 14 Jahre lange Karriere als Coach der französischen Auswahl beendet hatte. Das waren die vier News mit Daniel Haselbach.
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1: 2:03. Bitte fahrt vorsichtig auf der A7 Hannover Richtung Hamburg. Zwischen dem Dreieck Walsrode und Bad Fallingbostel gibt es eine ungesicherte Unfallstelle. Achtung auch auf der A28 Oldenburg Richtung Leer zwischen Oldenburg-Wechleu und Neuenkruge. Hier steht ein defektes Fahrzeug und es sind Personen auf der Fahrbahn. A1 Hamburg Richtung Osnabrück zwischen dem Bremer Kreuz und Arsten. 4 Kilometer stockender Verkehr im Baustellenbereich. A1 Osnabrück Richtung Bremen zwischen dem Dreieck Stur und Bremen-Hemelingen. 5 Kilometer Stau vor der Baustelle. Und A7 Hannover Richtung Flensburg zwischen Hamburg-Heimfeld und dem Elbtunnel. 6 Kilometer stockender Verkehr. Und es wird geblitzt an der B74 Hambergen Richtung Wallhöfen beim kleinen Waldstück, in Ahausen auf der Riederstraße am Ortsausgang in Richtung Dreie und in Bassen auf der großen Straße am Ortsausgang in Richtung Euten. Und falls ihr noch was anderes entdeckt, dann meldet's immer gerne bei uns. Die Nummer dafür ist die 0421 246 666. Danke euch fürs Bescheid geben. Kommt überall sicher an. Habt einen schönen Dienstagnachmittag. Malte Döbert hier. Hallo zusammen.

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0: Viertel nach zwei am Dienstagnachmittag. Jetzt wird's königlich hier auf Bremen 4. Ben Ahrens ist 22 Jahre alt, kommt aus Gretem im Heidekreis und er ist der frisch gebackene deutsche Heidelbeerkönig. Ben der Erste. Lieber Ben, herzlichen Glückwunsch zu diesem Titel.
1: Dankeschön, Malte, ich freue mich.
0: Wie hast du das geschafft? Wie bist du Heidelbeerkönig geworden?
1: Eigentlich ist das ganz einfach, da kann sich jeder bewerben und mitmachen. Kleines Vorgespräch und dann geht's los.
0: Und du bist der erste Mann, der dieses Amt bekommen hat. Was bedeutet dir das?
1: Mir persönlich bedeutet das gar nicht so viel. Das geht ja vielmehr um die Heidelbeere, die Region und die Frucht, ja, die dahinter steht.
0: Wie steht's denn aktuell um die Heidelbeere?
1: Also diese Saison ist sehr gut, aber natürlich treten da auch die Probleme auf, die in der übrigen Landwirtschaft sonst auftreffen. Ne? Man ist sehr auf Erntehelfer angewiesen, steigende Energiekosten führen natürlich auch dazu Margeneinbußen und am Ende hängt es am Endkonsumenten, der sich dann im Supermarkt zwischen der heimischen Frucht und dem Produkt aus Peru, Argentinien oder sonst wo entscheiden muss.
0: Ja, also eine gute Ernte gibt es zwar, aber das heißt nicht zwingend auch, dass man richtig viel Geld damit gerade verdienen kann.
1: Das ist richtig.
0: Okay, dann mach doch mal Werbung für die Heidelbeere. Warum sollten wir die Heidelbeere aus dem Bremen Vierland kaufen?
1: Es lohnt sich, der regional zu kaufen, weil wir natürlich einen viel geringeren Weg haben, somit einen geringeren CO2-Ausstoß und die Frucht hier in Deutschland in Bioqualität angebaut werden kann, anders als es zum Beispiel in Peru oder Argentinien der Fall wäre. Und die Heidelbeere an sich ist super gesund, voller Vitamin C und lohnt sich auf jeden Fall.
0: Also ich sehe, du kannst schon sehr gut Werbung machen für die Heidelbeere. Was musst du noch können jetzt als König? Was gehört noch zu deinen Aufgaben?
1: Lächeln und winken ist ganz wichtig.
0: Und? Das kriegst du gut hin?
1: Ich denke ja.
0: Eine letzte Frage habe ich noch an den Heidelbeerkönig. Ben, was ist der Unterschied zwischen einer Heidelbeere und einer Blaubeere?
1: Das gibt keinen. Die Heidelbeere hat in Norddeutschland 13 Namen.
0: Ach, das ist ja abgefangen. Kennst du alle 13 Namen?
1: Nein.
0: Okay. Aber dann haben wir das schon mal gelernt. Das ist doch sehr gut. Ben, vielen Dank alleine dafür und eine gute Amtszeit wünschen wir dir.
1: Ja, danke schön.
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0: Rhythm Unknown, das ist Moskena auf Bremen 4 um 14.30 Uhr.
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0: A1 Hamburg Richtung Osnabrück zwischen dem Bremer Kreuz und Arsten. Da gibt es im Baustellenbereich 4 Kilometer stockenden Verkehr. A1 Osnabrück Richtung Bremen zwischen dem Dreieck Stur und Bremen-Hemelingen 5 Kilometer Stau vor der Baustelle. Und A7 Hannover Richtung Flensburg zwischen Hamburg-Heimfeld und dem Elbtunnel 6 Kilometer stockend. Geblitzt wird heute Nachmittag an der B74 Hambergen Richtung Wallhöfen bei dem kleinen Waldstück, in Ahausen auf der Riederstraße am Ortsausgang in Richtung Dreie und in Bassen auf der großen Straße am Ortsausgang in Richtung Euten. Und falls ihr noch was anderes entdeckt, weitere Blitzer zum Beispiel, immer gerne bei uns Bescheid sagen unter der 0421 246 666. Danke dafür und eine gute Fahrt euch.

Hallo am Dienstagnachmittag, ihr hört Bremen 4 und der Typ hat einfach so eine krasse Stimme. Benson Boone, Beautiful Things, mit dem Song haben wir ihn kennengelernt. Jetzt gibt's was Frisches von ihm, gerade ist ein neues Album erschienen, American Heart, und daraus hören wir die neueste Single, The Time of My Life. Die neue von Benson Boone, jetzt frisch hier auf der Bremen 4 Playlist.

0: Hier ist Bremen 4 mit den Disco Boys for You. 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

13 Minuten vor drei. Hier ist der Bremen 4 Verkehrsservice. Ganz aktuell für die A28 Oldenburg Richtung Leer. Zwischen Filsum und Leer Ost steht ein defekter LKW und hier liegen Gegenstände auf der Fahrbahn. Seid da bitte besonders vorsichtig unterwegs. 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

0: Ihr hört Bremen 4 gleich mit Post Malone. Noch vor den 4 News um 3 spiele ich euch Circles.
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1: Heute Nachmittag gibt es mal Sonne, mal auch ein paar dickere Wolken, aber es bleibt auf jeden Fall trocken und es ist schön warm mit 25 Grad in Bremen und Kloppenburg, 24 in Wildeshausen, 23 in Bremerhaven. In der Nacht geht es dann runter auf bis zu 15 Grad, dazu mal mehr, mal weniger Wolken und hier und da ein kleines bisschen Regen und ab morgen nochmal zwei Tage heiß, morgen bis 33, am Donnerstag bis 35 Grad.
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1: Mit Daniel Haselbach. Nach dem Anschlag auf den CSD ist ein Bekennervideo gefunden worden.
2: Ja, und zwar auf dem Handy des Verdächtigen. Außerdem hat Deutschland wieder Afghanen in ihr Heimatland abgeschoben und Zinedine Zidane wird Trainer der französischen Fußballnationalmannschaft. Drei Tage nach dem Anschlag auf den CSD in Berlin haben Ermittler auf dem Handy des Verdächtigen ein Video mit Bekenntnis zur Terrororganisation Islamischer Staat entdeckt. Ob das Video den 21-Jährigen selbst zeigt, ist noch unklar. Aus Berlin berichtet Holger Schmidt.
3: Nach Informationen des RBB zeigt es einen vermummten Mann, der sich selbst als Kämpfer des sogenannten Islamischen Staats zeigt und gegenüber der Terrororganisation einen Treueschwur leistet. Solche Videos haben islamistische Attentäter in der Vergangenheit immer wieder aufgezeichnet. Sie wurden nach Anschlägen in der Regel vom IS selbst veröffentlicht. Im Fall des Anschlags am Rande des CSD ist das allerdings bislang noch nicht passiert. Eine Sprecherin der Bundesanwaltschaft bestätigte der ARD den Fund eines solchen Videos. Die Identität der vermummten Person sei zwar noch nicht gesichert, die Ermittler gingen aber mit einer sehr großen Wahrscheinlichkeit davon aus, dass es sich um den am Sonntag getöteten mutmaßlichen Täter Abdul B. handele.
2: Deutschland hat wieder Afghanen in ihr Heimatland abgeschoben. Innenminister Alexander Dobrindt hat bestätigt, dass der Flieger vergangene Nacht vom Flughafen Leipzig gestartet ist. Er sagte:
4: 31 Personen waren auf diesem Flug, überwiegend schwerste und schwere Straftäter, die mit Tötungsdelikten, Vergewaltigungen, Gewalttaten auffällig waren, verurteilt worden sind, ihre Haftstrafen abgesessen haben und in der Zwischenzeit in Kabul übergeben wurden.
2: Bei der Bürgermeisterwahl in Wilhelmshaven darf der AfD-Kandidat Thorsten Morisse nicht kandidieren. Das hat der Wahlausschuss der Stadt einstimmig entschieden. Was gegen ihn spricht, dazu Thomas Stahlberg.
5: Ja, er sei eine herausragende Persönlichkeit innerhalb der AfD, Kreisvorsitzender, Landtagsmitglied, einer der Gründerväter der AfD Niedersachsen. Die werde vom Verfassungsschutz als rechtsextrem beobachtet. Dazu kämen Äußerungen Morisses auf seinen Social-Media-Kanälen gegen Afrikaner, die angeblich den Sozialstaat Deutschland betrügen. Morisse sagte aber, sein Ausschluss sei nicht überraschend gekommen. Aber er sei erschrocken, dass sowas möglich sei in einer Demokratie. Er habe sich durchaus Chancen auf eine Stichwahl ausgerechnet und wolle jetzt klagen.
2: Zinedine Zidane wird Trainer der französischen Fußballnationalmannschaft. Laut dem Fußballverband in Paris bekommt der 54-Jährige einen Vertrag bis 2030. Der frühere Welt- und Europameister folgt auf Didier Deschamps, der nach der WM seine 14 Jahre lange Karriere als Coach der französischen Auswahl beendet hatte. Das waren die vier News mit Daniel Hasselbach.
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1: 3:03. A1 Hamburg Richtung Osnabrück zwischen dem Bremer Kreuz und Arsten. Da gibt's im Baustellenbereich 4 Kilometer stockenden Verkehr. A1 Osnabrück Richtung Bremen zwischen dem Dreieck Stur und Bremen-Hemelingen. 5 Kilometer Stau vor der Baustelle. A7 Hannover Richtung Flensburg zwischen Hamburg-Heimfeld und dem Elbtunnel 6 Kilometer stockend. Und im Kreis Diepholz ist die Schweringhauser Straße zwischen Schierholz und Dörpel in beiden Richtungen gesperrt. Da hat es einen Unfall gegeben. Und es wird geblitzt an der B74 Hambergen Richtung Wallhöfen beim kleinen Waldstück. An der B212 Nordenham Richtung Brake. Der Blitzer steht unter der Brücke. In Ahausen blitzt es auf der Riederstraße am Ortsausgang in Richtung Dreie und in Bassen auf der großen Straße am Ortseingang in Richtung Euthen. Und falls ihr noch was anderes entdeckt, meldet's gerne unter der 0421 246 666. Das ist unsere Nummer. Dankeschön fürs Anrufen. Ich wünsche euch unterwegs eine gute Fahrt. Hallo zusammen, schön, dass ihr dabei seid. Ich bin's, Malte Döbert. Habt einen entspannten Dienstagnachmittag. 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

0: Wonderwall, der Bremen 4 All-Time-Favorite von Oasis. Das Crazy, das war das Jugendwort 2025 und ab sofort könnt ihr über den Nachfolger abstimmen, über das Jugendwort 2026. 10 Wörter stehen zur Auswahl, die wurden heute veröffentlicht. Aber wie gut kennt ihr euch aus mit den Jugendwörtern? Wir haben mal nachgefragt, zusammen mit Tagesschausprecherin Susanne Daubner. Was bedeutet denn zum Beispiel
1: Ragebait?
2: Naja, Rage ist ja die Wut und Bait ist ja, wie sagt man, der Köder.
3: Du bist gut genug.
4: Das ist ein Lied, was jetzt gerade total berühmt geht, auch in den USA sogar. Also es geht gerade weltweit.
2: Digger. Kenn ich, ja. Das ist auch gar nicht so neu.
1: Schere.
2: Schere? Nee, kenne ich nicht.
5: Schere, was soll das bedeuten?
1: Macker.
2: Macker kenne ich, ja. Auch alt. Ja.
1: Gute Käse.
4: Ich hab das auch gehört. Ich war noch so, gute Käse, was soll das jetzt sein?
1: Peak.
2: Peak kenne ich auch nicht. Ich bin zu alt für Jugendwörter.
1: Crash out.
4: Also wenn irgendwas nicht funktioniert, dann sage ich, ich gehe gleich crash out. Ich gehe gleich crash out.
1: 6-7.
6: Na, dieses 6-7 hat man jetzt sehr oft gehört. Und es ist ja auch irgendwie anscheinend relativ sinnfrei.
1: Super.
2: Super. Ja gut, das kenne ich natürlich auch. Finde ich auch gar nicht so uncool.
0: Ja, also ich gebe auch zu, heute Morgen musste ich auch erstmal ein bisschen nachschlagen, was die Jugendwörter zum Teil so bedeuten sollen. Ihr könnt ab sofort abstimmen, erstmal über die Top 3 auf jugendwort.de und im Oktober wird dann ganz offiziell das Jugendwort 2026 bekannt gegeben.

Ihr hört Bremen 4 am Dienstagnachmittag und bis zum Verkehrsservice um 15.30 Uhr jetzt Kings of Leon auf unserer Playlist. Ich spiele euch hier Sex on Fire.

0: 15.30 Uhr.
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0: A1 Hamburg Richtung Osnabrück zwischen dem Bremer Kreuz und Arsten. 4 Kilometer stockender Verkehr vor der Baustelle. A1 Osnabrück Richtung Bremen zwischen dem Dreieck Stur und Bremen-Hemelingen. 5 Kilometer Stau vor der Baustelle. Dann geht's rüber auf die A7 Hannover Richtung Flensburg zwischen Hamburg-Heimfeld und dem Elbtunnel. 6 Kilometer stockend. Und im Kreis Diepholz ist die Schweringhauser Straße zwischen Schierholz und Dörpel in beiden Richtungen gesperrt. Da hat es einen Unfall gegeben. Und es wird geblitzt an der B74 Hambergen Richtung Wallhöfen bei dem kleinen Waldstück und an der B212 Nordenham Richtung Brake, da blitzt es unter der Brücke. Und falls ihr noch mehr entdeckt, meldet's gerne unter der 0421 246 666. Danke und gute Fahrt euch.
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Despacito. Despacito auf Bremen 4 und jetzt ein Lied über Trennung, Loslassen und den Neuanfang. Neu auf der Bremen 4 Playlist, Katy Perry und Watch It Burn.

0: Bremen 4 mit den Fantastischen Vier und Troy. Das große Wohnzimmer also, das Nordderby der Werder Frauen, ist wieder im Bremer Weserstadion. Ich meine, warum auch nicht? Ne? Beim letzten Mal waren 37.000 Zuschauerinnen und Zuschauer da. Ein absoluter Rekord. Und Werder-Sportchef Clemens Fritz sagt auch, das Nordderby, das muss genau dorthin.
1: Weil es ein Highlight-Spiel ist und weil wir natürlich auch im vergangenen Jahr sehr, sehr gute Erfahrungen gemacht haben. Ich meine, Derbys wollen wir alle sehen und mit der bestmöglichen Atmosphäre. Und deswegen haben wir, als wir die Spielansetzungen dann auch bekommen haben, gar nicht so lange drüber nachdenken müssen.
0: So nämlich das ganz große Stadion auch für die Werder Frauen. Am 11. September um 18.30 Uhr geht's los im Bremer Weserstadion. Und der Vorverkauf für die Tickets, der soll auch schon bald starten.

0: Hit the Wall. Gracie Abrams neu auf der Bremen 4 Playlist. 4:06. Hier ist der Verkehrsservice ganz aktuell für die A28 Bremen Richtung Oldenburg. Zwischen Hatten und dem Kreuz Oldenburg Ost liegen Gegenstände auf der Fahrbahn. Passt hier bitte ganz besonders gut auf.
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2: Mit aktuell 27 Grad in Diepholz, 26 in Bremen und Rothenburg, 24 Grad haben wir in Bremerhaven gemessen. Dazu wechseln sich Sonne und Wolken ab heute Nachmittag. In der Nacht liegen die Tiefstwerte bei 15 Grad. Es gibt mal mehr, mal weniger Wolken. Ein ganz klein bisschen Regen kann auch dabei sein. Und ab morgen nochmal deutlich wärmer. 33 Grad morgen bis zu 35 Grad maximal am Donnerstag.
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2: Mit Daniel Haselbach. Nach dem Anschlag auf den CSD in Berlin hat sich ein islamistischer Hintergrund bestätigt.
3: Ja, auf einem Handy des Verdächtigen ist ein IS-Bekennervideo gefunden worden. Außerdem hat Deutschland wieder Afghanen in ihr Heimatland abgeschoben. Und Zinedine Zidane wird Trainer der französischen Fußballnationalmannschaft. 3 Tage nach dem Anschlag auf den CSD in Berlin haben Ermittler auf dem Handy des Verdächtigen ein Video mit Bekenntnis zur Terrororganisation Islamischer Staat entdeckt. Ob das Video den 21-Jährigen selbst zeigt, ist noch unklar. Aus Berlin berichtet Holger Schmidt.
4: Nach Informationen des RBB zeigt es einen vermummten Mann, der sich selbst als Kämpfer des sogenannten Islamischen Staats zeigt und gegenüber der Terrororganisation einen Treueschwur leistet. Solche Videos haben islamistische Attentäter in der Vergangenheit immer wieder aufgezeichnet. Sie wurden nach Anschlägen in der Regel vom IS selbst veröffentlicht. Im Fall des Anschlags am Rande des CSD ist das allerdings bislang noch nicht passiert. Eine Sprecherin der Bundesanwaltschaft bestätigte der ARD den Fund eines solchen Videos. Die Identität der vermummten Person sei zwar noch nicht gesichert, die Ermittler gingen aber mit einer sehr großen Wahrscheinlichkeit davon aus, dass es sich um den am Sonntag getöteten mutmaßlichen Täter Abdul B. handele.
3: In der Nacht ist vom Flughafen Leipzig aus ein Abschiebeflug nach Afghanistan gestartet. Das hat Bundesinnenminister Alexander Dobrindt bestätigt. Aus Berlin berichtet Bianca Schwarz.
5: An Bord waren 31 Personen, 30 davon schwere und schwerste Straftäter, sagte CSU-Innenminister Alexander Dobrindt am Nachmittag. Die abgeschobenen Afghanen hätten Haftstrafen wegen Tötungsdelikten, Vergewaltigungen und Gewalttaten abgesessen. Eine Person an Bord des Abschiebeflugs sei jedoch kein verurteilter Straftäter. Diese Person hätte unerlaubt mehrfach versucht, nach Deutschland einzureisen. Weil diese Person zwingend ausreisepflichtig sei, sei auch sie abgeschoben worden, so Dobrindt. Er wies in seinem Statement mehrfach darauf hin, dass auch nicht straffällig gewordene, aber ausreisepflichtige Personen aus Afghanistan künftig abgeschoben werden können.
3: Bei der Bürgermeisterwahl in Wilhelmshaven darf der AfD-Kandidat Thorsten Morisse nicht kandidieren. Das hat der Wahlausschuss der Stadt einstimmig entschieden. Was gegen ihn spricht, berichtet Thomas Stahlberg.
6: Ja, er sei eine herausragende Persönlichkeit innerhalb der AfD, Kreisvorsitzender, Landtagsmitglied, einer der Gründerväter der AfD Niedersachsen. Die werde vom Verfassungsschutz als rechtsextrem beobachtet. Dazu kämen Äußerungen Morisses auf seinen Social-Media-Kanälen gegen Afrikaner, die angeblich den Sozialstaat Deutschland betrügen. Morisse sagte aber, sein Ausschluss sei nicht überraschend gekommen. Aber er sei erschrocken, dass sowas möglich sei in einer Demokratie. Er habe sich durchaus Chancen auf eine Stichwahl ausgerechnet und wolle jetzt klagen.
3: Zinedine Zidane wird Trainer der französischen Fußballnationalmannschaft. Laut dem Fußballverband in Paris bekommt der 54-Jährige einen Vertrag bis 2030. Der frühere Welt- und Europameister folgt auf Didier Deschamps, der nach der WM seine 14 Jahre lange Karriere als Coach der französischen Auswahl beendet hatte. Das waren die 4 News mit Daniel Haselbach.
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2: 16.04 Uhr. A1 Hamburg Richtung Osnabrück zwischen dem Bremer Kreuz und Arsten. 4 Kilometer stockender Verkehr im Baustellenbereich. A1 Osnabrück Richtung Bremen zwischen dem Dreieck Stur und Bremen-Hemelingen. 5 Kilometer Stau vor der Baustelle. A7 Hannover Richtung Flensburg zwischen Hamburg-Heimfeld und dem Elbtunnel. 8 Kilometer stockend. Und im Kreis Diepholz ist die Schweringhauser Straße zwischen Schierholz und Dörpel in beiden Richtungen gesperrt. Es hat hier einen Unfall gegeben. Und es blitzt an der B212 Nordenham Richtung Brake unter der Brücke. Habt ihr noch was anderes entdeckt? Dann sagt immer gerne bei uns Bescheid. Ihr könnt jederzeit anrufen oder eine WhatsApp ins Studio schicken. Das geht ganz einfach über die 0421 246 666. Danke dafür und euch unterwegs eine gute Fahrt. Habt einen schönen Dienstagnachmittag. Malte Löbert ist hier und Teddy Swims kommt jetzt auf unserer Playlist Mr. Know-It-All.

8:08. Hier ist der Bremen 4 Verkehrsservice aktuell mit einer Warnmeldung von der A28, leer Richtung Oldenburg. Zwischen Bad Zwischenahn West und Zwischenahner Meer liegt ein Tier auf der Autobahn. Passt hier also bitte gut auf.

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Another mit 54 Ultra. 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

0: Neu auf Bremen 4, another Talk to you um 3:15. Einige von euch haben sich bei uns gemeldet, unter anderem Bremen 4-Hörer Dennis. Ihm ist aufgefallen, dass im Netz wieder Direktflüge von Bremen nach Frankfurt angezeigt werden, buchbar ab Ende März 2027. Und das ist ja ein bisschen komisch, denn eigentlich ist ja gerade erst der letzte Lufthansa-Flug von Bremen nach Frankfurt abgehoben und es gibt offiziell auch keine Ansage, dass die Lufthansa auf dieser Strecke wieder Flüge anbieten will. Jens Otto aus der Regionalredaktion Buten und Binnen hat sich dazu mal schlau gemacht. Jens, was hat es damit jetzt genau auf sich? Also wird die Strecke doch wieder ins Lufthansa-Angebot aufgenommen?
1: Ja, es ist ein bisschen komplizierter. Also wer Flüge von Bremen nach Frankfurt sucht, kann tatsächlich ab 29. März 2027 wieder direkte Verbindungen buchen. Scheinbar. Vorher, bis dahin, bis zu diesem Datum, werden immer nur Flüge mit Zwischenstopp in München angezeigt. Und dass es dann wieder Direktflüge geben soll, das liegt schlicht und ergreifend daran, hat mir ein Lufthansa-Sprecher erklärt, dass ab Ende März 2027 ein neuer Sommerflugplan gilt.
0: Ja, okay, und da ist dann die aktuell gestrichene Verbindung wieder drin.
1: Ja, genau, das ist die offizielle Erklärung, aber die steht da erstmal nur drin. Also man kann sich das als eine Art Überbleibsel vorstellen, das noch nicht überarbeitet oder anders gesagt rausgestrichen wurde.
0: Okay, das heißt, wenn ich den Flug jetzt von Bremen nach Frankfurt für 2027 buche, dann kann es sein, dass es den Flug am Ende gar nicht gibt.
1: Ja, ganz genau. Also wer jetzt bucht, sagt die Lufthansa, riskiert, dass der Flug dann tatsächlich doch ausfällt. In dem Fall gibt es dann zwei Möglichkeiten. Du kannst als Fluggast einfach selbst stornieren oder du kriegst ein Umbuchungsangebot der Lufthansa. Vielleicht war Frankfurt ja auch nur so eine Zwischenstation. Das kannst du dann annehmen oder es eben lassen. Aber wenn du es annimmst, kannst du dann über einen anderen Flughafen reisen.
0: Aber wie geht es denn jetzt weiter in dieser Angelegenheit? Also gibt es vielleicht doch noch Hoffnung, dass die Strecke Bremen-Frankfurt bald wieder im Angebot ist?
1: Ich zitiere mal, die Gespräche mit der Lufthansa laufen. Bisher gibt es aber noch keine Entscheidung. Das ist die Antwort des Lufthansa-Sprechers auf diese Frage. Christoph Sonnenberg vom Wirtschaftsressort sagt in etwa dasselbe. Aber er sagt zusätzlich auch, dass diese Verbindung Bremen-Frankfurt ab Ende März 2027 im neuen Sommerflugplan drinsteht. Das sieht das Ressort hier in Bremen als gutes Zeichen dafür, dass die Lufthansa die Gespräche ernst nimmt. Also das ist seine Interpretation. Mhm. Vielleicht gibt es nach den Sommerferien bald konkret mehr dazu.
0: Wir bleiben auf jeden Fall dran für euch. Im Moment sind zwar Flüge von Bremen nach Frankfurt buchbar ab Ende März 2027, aber ob die dann auch wirklich starten, das steht noch in den Sternen.
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0: Harry Styles auf Bremen 4 um 16.31 Uhr.
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0: Geht los mit der A1 Hamburg Richtung Osnabrück. Zwischen dem Bremer Kreuz und Arsten 4 Kilometer stockend im Baustellenbereich. A1 Osnabrück Richtung Bremen. Zwischen dem Dreieck Stur und Bremen-Hemelingen 5 Kilometer Stau vor der Baustelle. A7 Hannover Richtung Flensburg, zwischen Hamburg-Heimfeld und dem Elbtunnel 8 Kilometer stockend. Und im Kreis Diepholz ist die Schweringhauser Straße zwischen Schierholz und Dörpel in beiden Richtungen gesperrt. Da hat es einen Unfall gegeben. Und es blitzt an der B212 Nordenham Richtung Brake. Der Blitzer steht unter der Brücke. Und falls ihr noch mehr entdeckt, meldet's gerne bei uns. Die Nummer ist die 0421 246 666. Dankeschön und eine gute Fahrt euch.

Alessia Cara hier auf der Bremen 4 Playlist Scars to Your Beautiful und das spielen wir euch ganz neu. Das ist Shabusi und Born to Die um 16:39 Uhr jetzt.

0: Na, also ich weiß ja nicht, wie ich das jetzt finden soll.
1: Hallo neue Freunde, ich bin Olaf und ich liebe Umarmungen.
0: Ja, Olaf, der Schneemann aus der Eiskönigin, er liebt Umarmungen. Ja, das ist ganz lieb gemeint, aber bei den Temperaturen, ich weiß ja nicht. Hoch Olaf ist am Start und bringt ab morgen richtig Hitze mit ins Bremen-Vierland. Morgen und übermorgen Temperaturen über 30 Grad bei uns. Das wird kuschelig, auch ganz ohne Umarmungen.

11 Minuten vor 5, hier ist der Bremen 4 Verkehrsservice ganz aktuell. Es gibt eine Warnmeldung für die A29 Wilhelmshaven Richtung Oldenburg. Zwischen Zetel und Varel-Bockhorn brennt ein Fahrzeug. Bitte seid hier ganz besonders vorsichtig.

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1: Mit aktuell 26 Grad in Bremen und Langwedel, 25 in Cuxhaven, 24 in Bremerhaven. Es gibt mal Sonne, mal auch ein paar Wolken, aber es bleibt heute trocken. Erst in der Nacht kann es hier und da ein ganz kleines bisschen Regen geben. Tiefstwerte dann bei 15 Grad. Morgen 2 Tage Hitze. Morgen 33 Grad maximal, Donnerstag bis 35 Grad. Dazu auch ganz viel Sonne.
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1: Mit Daniel Haselbach. Nach dem Anschlag auf den CSD in Berlin hat sich ein islamistischer Hintergrund bestätigt.
2: Ja, auf einem Handy des Verdächtigen ist ein IS-Bekennervideo gefunden worden. Außerdem hat Deutschland wieder Afghanen in ihr Heimatland abgeschoben. Und in Japan hat es ein schweres Erdbeben gegeben. Nach dem Anschlag auf den CSD in Berlin hat sich ein islamistischer Hintergrund bestätigt. Auf einem Handy des Verdächtigen ist ein Bekennervideo gefunden worden. Das hat die Generalbundesanwaltschaft der ARD bestätigt. Was das Video zeigt, dazu Holger Schmidt.
3: Das Video zeigt einen vermummten Mann, der sich selbst als Kämpfer des sogenannten Islamischen Staates bezeichnet und eine Art Treueschwur auf den IS leistet. Solche Videos dienen bei islamistischen Terroristen dazu, einerseits die Verbindung zur Terrororganisation, also in diesem Fall dem sogenannten Islamischen Staat, herzustellen. Und andererseits ist dieser Treueeid eine Art inneres religiöses Bekenntnis, die Ziele der jeweiligen Gruppe zu unterstützen. Für die Ermittler ist ein solcher Treueeid ein ganz wichtiger Hinweis. Vor Gerichten wird er regelmäßig auch dazu verwendet, die Mitgliedschaft in einer terroristischen Organisation nachzuweisen.
2: In der Nacht ist vom Flughafen Leipzig aus ein Abschiebeflug nach Afghanistan gestartet. Das hat Bundesinnenminister Alexander Dobrindt bestätigt. Aus Berlin berichtet Bianca Schwarz.
4: An Bord waren 31 Personen, 30 davon schwere und schwerste Straftäter, sagte CSU-Innenminister Alexander Dobrindt am Nachmittag. Die abgeschobenen Afghanen hätten Haftstrafen wegen Tötungsdelikten, Vergewaltigungen und Gewalttaten abgesessen. Eine Person an Bord des Abschiebeflugs sei jedoch kein verurteilter Straftäter. Diese Person hätte unerlaubt mehrfach versucht, nach Deutschland einzureisen. Weil diese Person zwingend ausreisepflichtig sei, sei auch sie abgeschoben worden, so Dobrindt. Er wies in seinem Statement mehrfach darauf hin, dass auch nicht straffällig gewordene, aber ausreisepflichtige Personen aus Afghanistan künftig abgeschoben werden können.
2: In Japan hat es ein schweres Erdbeben gegeben, und zwar im Südwesten des Landes. Mindestens ein Mensch ist nach Medienberichten ums Leben gekommen, mehr als 50 wurden verletzt. Die Regierung hat Soldaten zur Verstärkung der Rettungskräfte in die Region geschickt. 50.000 Haushalte haben nach Angaben der Behörden gerade keinen Strom. Bei der Bürgermeisterwahl in Wilhelmshaven darf der AfD-Kandidat Thorsten Morisse nicht kandidieren. Das hat der Wahlausschuss der Stadt einstimmig entschieden. Was gegen ihn spricht, berichtet Thomas Stahlberg.
5: Ja, er sei eine herausragende Persönlichkeit innerhalb der AfD, Kreisvorsitzender, Landtagsmitglied, einer der Gründerväter der AfD Niedersachsen. Die werde vom Verfassungsschutz als rechtsextrem beobachtet. Dazu kämen Äußerungen Morisses auf seinen Social-Media-Kanälen gegen Afrikaner, die angeblich den Sozialstaat Deutschland betrügen. Morisse sagte aber, sein Ausschluss sei nicht überraschend gekommen, aber er sei erschrocken, dass sowas möglich sei in einer Demokratie. Er habe sich durchaus Chancen auf eine Stichwahl ausgerechnet und wolle jetzt klagen.
2: Das waren die vier News mit Daniel Haselbach.
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1: Es ist 3:05. Bitte fahrt vorsichtig auf der A7 Hamburg Richtung Hannover. Zwischen Bad Fallingbostel und dem Dreieck Walsrode, da liegt ein Plastikteil auf der Fahrbahn. A1 Hamburg Richtung Osnabrück. Zwischen dem Bremer Kreuz und Arsten 4 Kilometer stockender Verkehr im Baustellenbereich. A1 Osnabrück Richtung Bremen, zwischen dem Dreieck Stur und Bremen-Hemelingen 5 Kilometer Stau vor der Baustelle. A7 Hannover Richtung Flensburg, zwischen Hamburg-Heimfeld und dem Elbtunnel 8 Kilometer stockend. Und im Kreis Diepholz ist die Schweringhauser Straße in beiden Richtungen gesperrt, zwischen Schierholz und Dörpel, da hat es einen Unfall gegeben. Und es blitzt in Ahausen auf der Riederstraße am Ortsausgang in Richtung Dreie. Und falls ihr noch was anderes entdeckt, gerne bei uns melden über die 0421 246 666, dann können wir es weitersagen. Dankeschön fürs Bescheid geben. Ich wünsche euch unterwegs eine gute Fahrt, kommt überall sicher an. Mit Malte Döbert, schönen Feierabend euch, hallo.

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0: Hier ist Bremen 4 um 4:15 am Dienstagnachmittag. Na, ratet mal mit, was ist wohl das gefährlichste Tier der Welt? Nein, es ist kein Löwe, könnte man denken. Ne? Es ist auch nicht der weiße Hai mit seinen messerscharfen Zähnen. Es ist auch nicht die giftige Königskobra aus dem Dschungel. Alles nicht die gefährlichsten Tiere der Welt. Das gefährlichste Tier der Welt ist nämlich ganz winzig klein, weiß Wissenschaftsexperte Andi Schneider.
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2: Schauen wir uns mal die nackten Zahlen an. Haie töten weltweit im Schnitt etwa 6 Menschen pro Jahr. Löwen bringen es auf rund 200, Krokodile auf etwa 1000. Und das ist natürlich alles tragisch, aber im Vergleich zum gefährlichsten Tier der Welt so gut wie nichts. Das gefährlichste Tier der Welt tötet laut Weltgesundheitsorganisation über 700.000 Menschen im Jahr und ist quasi überall auf der Welt heimisch. Ob ihr es glaubt oder nicht, es ist die Mücke. Natürlich ist die Mücke selbst nicht giftig und sie frisst uns auch nicht auf. Wenn die weiblichen Mücken Blut saugen, stechen sie durch die Haut und injizieren dabei ihren Speichel. Und genau in diesem Speichel reisen die gefährlichsten blinden Passagiere der Welt. Winzige Parasiten und Viren. Verschiedene Mückenarten sind die Hauptüberträger für tödliche Krankheiten wie Malaria, das Denguefieber oder das Zika-Virus. Und weil sich diese Mücken durch den Klimawandel immer weiter ausbreiten, wandern diese Tropenkrankheiten mittlerweile sogar langsam zu uns nach Europa.
3: Nein!
2: Wenn ihr das nächste Mal also nachts mit einer zusammengerollten Zeitschrift auf der Jagd nach einer Mücke im Schlafzimmer seid, rettet ihr quasi Leben.
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0: Hier ist Bremen 4 gleich mit Lady Gaga. Alejandro spiele ich euch in einer Minute auf unserer Playlist.
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0: Es ist 5:30.
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0: A1 Hamburg Richtung Osnabrück. Zwischen dem Bremer Kreuz und Arsten 4 Kilometer stockender Verkehr im Baustellenbereich. A1 Osnabrück Richtung Bremen, zwischen dem Dreieck Stur und Bremen-Hemelingen, 5 Kilometer Stau vor der Baustelle. Und A7 Hannover Richtung Flensburg, zwischen Hamburg-Heimfeld und dem Elbtunnel, 6 Kilometer stockend, da braucht ihr ungefähr eine halbe Stunde länger. Und es wird geblitzt an der B74, Hambergen Richtung Wallhöfen bei dem kleinen Waldstück und in Ahausen auf der Riederstraße am Ortsausgang in Richtung Dreie. Und falls ihr noch was anderes entdeckt, meldet es immer gerne bei uns. Ihr könnt jederzeit anrufen oder eine WhatsApp ins Studio schicken. Die Nummer dafür ist die 0421 246 666. Kommt überall gut an.
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0: Viel Spaß jetzt mit 4 Songs am Stück. Ich habe gleich den All-Time-Favorite dabei von den Spin Doctors, Two Princes. Spiel euch Somba und den Anfang machen Gentleman und Michael Patrick Kelly. Hier kommt Wildfire.

0: Na, noch eine kleine Runde Sport jetzt zum Feierabend, wie wär's? Also könnt ihr machen, zum Beispiel im Bremer Bürgerpark. Da gibt es jetzt ganz neue Trimm-Dich-Geräte. Die alten waren so doll abgenutzt, die mussten mal erneuert werden. Und diese neuen Fitnessgeräte hat sich Bremen 4-Reporter Leo Steinbeck heute mal angeguckt. Leo, was genau kann man da alles zum Beispiel machen?
1: Ja, mein lieber Malte, sagt dir die Übung Dead Hangs etwas?
0: Nein.
1: Das heißt, du hängst dich an eine Klimmzugstange dran und hängst da einfach, also du musst dich jetzt nicht hochziehen, sondern hängst da einfach so lange dran, wie es geht. Ich habe Simon hier im Bürgerpark an diesen neuen Fitnessgeräten getroffen. Und Simon, du bist 14, kommst aus Findorf und das ist so deine Go-To-Übung.
2: Ja, das mache ich hin und wieder, wenn ich hier bin.
1: Pass auf, häng dich mal da oben dran und ich bin gespannt, ob wir trotzdem währenddessen noch miteinander reden können. Simon hüpft hoch und hängt jetzt einfach an dieser Stange dran. Simon, warum bist du überhaupt hier in diesem Park?
2: Ja, ich wollte mich mit meinem Freund treffen, ein bisschen Sport machen. In meiner Freizeit, ja, um fit zu bleiben.
1: Du kommst aus Findorf. Du hast Sommerferien logischerweise gerade. Kompliment, dass du jetzt hier so deine Freizeit vertreibst. Manche Leute zocken in deinem Alter, du machst Sport.
2: Ja, macht mir viel Spaß.
1: Diese Fitnessgeräte sind jetzt neu hier im Bürgerpark, das ist direkt hinter der Meierei. Was hat sich verändert? Ist es besser geworden oder eigentlich so wie vorher?
2: Nein, schon besser geworden. Die sind frischer, die Geräte, die Stangen sind auch wieder frisch geworden. Die alten waren ein bisschen abgenutzt. Es ist eine Dipstange dazugekommen. Ja, und insgesamt auch der Boden. Vorher war hier Erde, jetzt ist hier so ein Holz.
1: Dipstange heißt für den Trizeps, den kannst du da trainieren. Und meine Güte, ich komme in Staunen. Während wir hier so blöd miteinander reden, hängst du die ganze Zeit da oben in der Luft dran. Tut langsam weh?
2: Ja, langsam schieß in den Arm.
1: Simon, 10, 9,
2: 8, 7.
1: Simon ist gefallen. Viel Spaß hier noch im Bürgerpark.
2: Dankeschön.
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0: Na, der Song passt aber. Kobe Calais, Brighter Than The Sun.
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0: Zwischen 19 und 24 Grad haben wir es gerade im Bremen-Vierland. Der Sommer ist sowas von back und das alles nur dank Hochdruckgebiet Olaf. Heute Nacht gibt es zwar trotzdem ein paar Wolken und auch ein paar Tröpfchen können runterkommen, aber dafür wird es morgen wieder Bombe. Es gibt bis zu 33 Grad, also geht schon mal in den Supermarkt und kauft Kram zum Grillen.
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0: Mit Daniel Haselbach, Bremens CDU-Chef Heiko Strohmann hat sich nochmal zu Kanzler Friedrich Merz geäußert.
2: Ja, und er hat seine Kritik erneuert. Außerdem ist nach dem Anschlag auf den CSD ein Bekennervideo gefunden worden und Deutschland hat wieder Afghanen in ihr Heimatland abgeschoben. Der Bremer CDU-Chef Heiko Strohmann hat seine Kritik an Kanzler und CDU-Parteichef Friedrich Merz und dessen Führungsstil nochmal erneuert. Im Interview mit Radio Bremen sagte Strohmann, dass Merz zwar als Kanzler einen guten Job mache, als Parteivorsitzender sei allerdings noch Luft nach oben.
3: Eigentlich ist nicht mein Zweck, den Bundeskanzler zu beschädigen. Ich bin so ein bisschen hin und her gerissen. Also diese Revolution, die ich da vielleicht möglich ausgelöst habe, wollte ich eigentlich gar nicht. Ich hoffe eben, dass er auch vielleicht mal sagt, ganz so falsch ist es nicht, was der da gesagt hat. Ich kenne den zwar nicht, aber der muss da irgendwie aus Norddeutschland, aus Bremen sein. Und wir dann vielleicht da eine Reaktion drauf finden. Und weil wir wollen eigentlich das Gemeinsame. Und Deutschland hat ganz andere Probleme als die jetzt untereinander, wie wir miteinander umgehen. Ich glaube, das ist zu banal, dass wir uns damit beschäftigen müssen, sondern wir haben die Probleme zu lösen, die wir haben, und wir haben einige Probleme, und von daher habe ich mal die große Hoffnung. Also ich sehe es im Moment nicht.
2: Nach dem Anschlag auf den CSD in Berlin hat sich ein islamistischer Hintergrund bestätigt. Auf einem Handy des Verdächtigen ist ein Bekennervideo gefunden worden. Das hat die Generalbundesanwaltschaft der ARD bestätigt. Was das Video zeigt, dazu Holger Schmidt.
4: Das Video zeigt einen vermummten Mann, der sich selbst als Kämpfer des sogenannten Islamischen Staates bezeichnet und eine Art Treueschwur auf den IS leistet. Solche Videos dienen bei islamistischen Terroristen dazu, einerseits die Verbindung zur Terrororganisation, also in diesem Fall dem sogenannten Islamischen Staat, herzustellen. Und andererseits ist dieser Treueeid eine Art inneres religiöses Bekenntnis, die Ziele der jeweiligen Gruppe zu unterstützen. Für die Ermittler ist ein solcher Treueeid ein ganz wichtiger Hinweis. Vor Gerichten wird er regelmäßig auch dazu verwendet, die Mitgliedschaft in einer terroristischen Organisation nachzuweisen.
2: In der Nacht ist vom Flughafen Leipzig aus ein Abschiebeflug nach Afghanistan gestartet. Das hat Bundesinnenminister Alexander Dobrindt bestätigt. An Bord seien 30 schwere und schwerste Straftäter gewesen. In einem Fall habe es sich um eine ausreisepflichtige Person gehandelt, die sich zwischendurch illegal in einem anderen Land aufgehalten habe. In Japan hat es ein schweres Erdbeben gegeben, und zwar im Südwesten des Landes. Mindestens ein Mensch ist nach Medienberichten ums Leben gekommen, mehr als 50 wurden verletzt. Die Regierung hat Soldaten zur Verstärkung der Rettungskräfte in die Region geschickt. 50.000 Haushalte haben nach Angaben der Behörden gerade keinen Strom. Das waren die vier News mit Daniel Hasselbach.
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0: Um 18 Uhr und 3 Minuten habe ich 4 Meldungen für euch. Auf der A1 Bremen Richtung Osnabrück zwischen Uphusen, Bremen-Mahndorf und Arsten gibt es 2 Kilometer stockenden Verkehr. Die A1 Osnabrück Richtung Bremen zwischen Bremen-Brinkum und Arsten, da gibt es 2 Kilometer stockenden Verkehr auch. Auf der A7 Hannover Richtung Flensburg zwischen Hamburg-Heimfeld und dem Elbtunnel gibt es 6 Kilometer stockenden Verkehr. Da könnt ihr nochmal eine schöne halbe Stunde obendrauf einrechnen. Und die A29 Wilhelmshaven Richtung Oldenburg wird zwischen Kreuz Oldenburg Nord und Oldenburg Ohmstede wegen Brückenarbeiten von 19 Uhr bis morgen um 5 Uhr in der Früh gesperrt. Außerdem habt ihr uns ein paar Blitzer durchgegeben, Dankeschön dafür. Einer steht auf der B74 Hambergen in Richtung Wallhöfen auf Höhe des Kleinen Waldes. Dann ist noch einer in Ahausen auf der Riederstraße am Ortsausgang Richtung Dreie. Da wird in beide Richtungen sogar geblitzt. Und in Bassen auf der großen Straße am Ortseingang in Richtung Euthen wird auch in beide Richtungen geblitzt. Und wenn ihr noch einen Blitzer gesehen habt, den wir noch nicht auf dem Schirm haben, dann sagt ihn uns doch einfach gerne. 0421 246 666 lautet dafür die Nummer, und dann sagen wir es hier im Radio durch.
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0: Mit mir Bianca Paloma Masterla, und ich habe quasi hohen Besuch, nicht in echt, aber hier in unserer Sendeliste. Hier geht es nämlich direkt los mit Elton John und Dua Lipa. Hätte ich auch kein Problem damit, die hier bei mir im Studio zu haben. Ich glaube, wir hätten 1-2 Themen, über die wir reden könnten. Das hier ist Cold Heart. Einen schönen Feierabend euch.
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Laura Nahr, halb so wild. Mann, das war richtig tragisch einfach letzten Monat. Oliver Tree ist ja letzten Monat bei einem Helikopterabsturz in Rio de Janeiro gestorben. Und jetzt war am Wochenende seine Beerdigung. Aber ich möchte betonen, es war keine Trauerfeier, sondern eine Celebration of Life, so haben die das genannt. Also eine Feier seines Lebens. Es gab Oliver Tree Puppen. Jemand hat für die ganze Party Joints mitgebracht. Seine Musik lief und es wurde irgendwie aber auch dazu aufgerufen, dass alle unbedingt mitsingen sollen, müssen. Und seine Mama hat dann auch noch eine Rede gehalten, in der sie sich einfach nur bedankt hat bei ihm und bei allen Menschen, die so nach seinem Tod einfach geholfen haben, ja, alles zu organisieren, irgendwie klarzukommen, ne? Und ich glaube, ich kannte ihn nicht persönlich, aber irgendwie klingt das so, als wäre das alles im Sinne von Oliver Tree gewesen. Und deswegen machen wir hier auch nochmal einen kleinen oder eine große Hommage an ihn. Das hier ist Superhero von Oliver Tree. Rest in Peace.

0: G-Flip, Bed on Fire, um genau 18.30 Uhr.
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0: Die A7 Hannover Richtung Flensburg zwischen Hamburg-Hausbruch und dem Elbtunnel. Da gibt es 5 Kilometer stockenden Verkehr und eine Verzögerung von 20 Minuten. Und die A29 Wilhelmshaven Richtung Oldenburg wird zwischen Kreuz Oldenburg Nord und Oldenburg Ohmstede wegen Brückenarbeiten von 19 Uhr bis morgen um 5 Uhr gesperrt. Blitze habt ihr uns auch durchgegeben, Dankeschön dafür. Auf der B74 steht einer in Hambergen Richtung Wallhöfen, auf Höhe des kleinen Waldes, dann in Ahausen wird geblitzt. Auf der Riederstraße am Ortsausgang in Richtung Dreie, da wird sogar in beide Richtungen geblitzt. Und in Bassen auf der großen Straße am Ortseingang in Richtung Euthen, auch in beide Richtungen. Teure Fotos, deswegen aufpassen bitte. Und wenn ihr noch einen Blitzer gesehen habt, dann meldet uns den doch gerne. 0421 246 666 ist dafür die Nummer. Und ich wünsche euch eine gute Fahrt mit einem fantastischen Feierabend-Soundtrack von Nico Santos. Das hier ist Optimist. Ich bin Bianca Paloma Masterla. Moini!

Chain to the Rhythm von Katy Perry und Skip Marley hier auf Bremen 4 um 18.38 Uhr. Und ich habe eine Gefahrenmeldung für euch. Vorsicht bitte. Auf der A1 Richtung, Bremen Richtung Osnabrück zwischen Bremen-Arsten und Brinkum liegen nämlich Gegenstände auf der Fahrbahn. Fahrt da bitte besonders vorsichtig. Jetzt gibt's Musik von den Giant Rooks. Das ist Slow Dance for a Minute. Wow.

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0: D-Light mit Groove is in the Heart um 18.45 Uhr auf Bremen 4. Und hier ist der Bremen 4 Verkehrsservice. Vorsicht bitte auf der A1 Bremen Richtung Osnabrück. Zwischen Bremen-Arsten und Brinkum liegen Gegenstände. Und Vorsicht bitte auch auf der A1 Bremen Richtung Hamburg zwischen Maschnerkreuz und Harburg. Da steht ein defekter LKW. So, jetzt erzähle ich euch von Jenny. Die hat nämlich eine neue Single draußen, Less Than a Lover. Und ich könnte euch jetzt erklären, worum es geht. Aber das macht sie im Musikvideo schon selber.
1: So I want to film about a girl. She wants to avoid love, wants to avoid responsibilities. She's very confused, but also knows what she wants. Just to enjoy summer.
0: Also sie erzählt eine Geschichte über eine Frau, ein Mädchen. Und sie möchte gerne einfach den Sommer genießen. Sie ist verwirrt, aber sie will sich nicht verlieben. Tja, dann soll sie den Sommer genießen, die Maus. Ist doch super. Vor allen Dingen, wenn es um sie selber geht. Ich gehe jetzt mal stark davon aus, dass sie über sich selber singt. Und wenn sie uns dann einfach bei ihrem Single-Girl-Summer, so mit Hammer-Hits einfach weiterhin versorgt, dann ist das doch einfach ein Hammer-Deal für uns alle. Das hier ist Jenny in der Spätschicht mit Less Than a Lover.

Der Typ kann auch einfach nur Hits am laufenden Band raushauen. Ray Dalton ist das mit Go That High in der Bremen 4 Spätschicht. Und gleich gibt's diesen Song hier noch in voller Pracht und Länge. Raven

0: Ich finde, der klingt auch einfach so nach einem perfekten Vorglüh-Song für einen Samstagabend. Am Dienstagabend hier auf Bremen 4 gibt's gleich in 1-2 Minuten.
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0: Kevin Lenay, Saturday Night.
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0: So zwischen 22 und 27 Grad haben wir es gerade im Bremen-Vierland. Der Sommer ist auf jeden Fall zurück, ganz offiziell. Dankeschön an das Hochdruckgebiet Olaf an dieser Stelle. Heute Nacht gibt's ja nochmal ein paar Wolken und eventuell könnten auch ein paar Tröpfchen runterkommen. Aber morgen wird's wieder Bombe. Es gibt bis zu 33 Grad, also holt die Bikinis raus.
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2: Mit Nicolas Golsch. Guten Abend. Bremer CDU-Chef erneuert Kritik an Friedrich Merz. FIFA-Chef Infantino will Fußball-WM für private Investoren öffnen. Früherer Bremer Staatsrat Hoffmann stirbt mit 89 Jahren. Das Wetter, heute Abend weitgehend sonnig, bei 20 bis 24 Grad. Der Bremer CDU-Landesvorsitzende Heiko Strohmann hat seine Kritik an Kanzler und CDU-Parteichef Friedrich Merz erneuert. Auf Bremen 2 kritisierte Strohmann unter anderem dessen Führungsstil.
3: Ich möchte eigentlich nicht, ist mein Zweck, den Bundeskanzler zu beschädigen, weil als Bundeskanzler macht er eigentlich einen guten Job. Nur als Parteivorsitzender ist noch Luft nach oben. Darum ging es mir eigentlich, dass wir da in die Diskussion kommen. Wir sind eine Partei mit gesamtdeutschen Anspruch und dazu gehört eben auch besonders Ostdeutschland, dazu gehört aber auch Norddeutschland. Und im Moment habe ich so den Eindruck, dass wir eine Partei Nordrhein-Westfalen, Baden-Württemberg sind in der Führung. Und mit dieser westdeutschen Brille, das meine ich jetzt regional, gucken wir auf den Rest von Deutschland und wundern uns, dass uns die Wähler abhanden kommen.
2: Seine Kritik hatte Strohmann zuvor bereits in einer internen Schalte mit dem Bundeskanzler geäußert. US-Senatoren der Republikaner und der Demokraten haben sich auf ein Gesetz geeinigt, das Russland durch neue Sanktionen stärker unter Druck setzen soll. Das Gesetz soll offenbar den Namen des jüngst verstorbenen Senators Lindsey Graham tragen, der es seit Monaten vorangetrieben hatte. Der Text setzt unter anderem bei Erdgas- und Ölexporten an und damit bei einer zentralen Geldquelle für den russischen Staat. Der US-Präsident soll demnach die 5 größten Käufer russischer Energieträger mit Sanktionen belegen können. Wenn Landwirtschaftsbetriebe gegen Arbeits- und Sozialschutz verstoßen, können ihnen EU-Subventionen gekürzt oder ganz gestrichen werden. In der Praxis findet das aber bisher kaum statt, wie eine Recherche des ARD-Politikmagazins Report Mainz zeigt. Einzelheiten von Daniel Ho.
4: Demnach haben die Arbeitsschutzverwaltungen in Deutschland seit 2025 bislang erst einem einzigen Hof die EU-Förderung gekürzt. Dabei handelt es sich um einen Milchbetrieb aus dem Landkreis Rostock. Laut dem zuständigen Landwirtschaftsministerium waren dort die Unterkünfte für die Beschäftigten in einem, Zitat, desolaten Zustand. Seit 2025 gibt es für die Behörden in der EU die Pflicht, Agrarbetrieben die Förderung zu kürzen oder zu streichen, wenn sie zum Beispiel Erntehelfer gesetzeswidrig behandeln. Nach Informationen von Report Mainz setzt sich die Bundesregierung derzeit aber dafür ein, die soziale Konditionalität wieder abzuschaffen.
2: FIFA-Chef Gianni Infantino will offenbar noch mehr Geld aus der Fußball-WM herausholen und Anteile am Turnier an private Investoren abtreten. Wie mehrere Medien berichten, plant der Weltverband einen Verkauf von 20-30% der Anteile an einem noch zu gründenden Unternehmen, das die WM kontrollieren soll. Aus der Sportredaktion Maxim Steinbeck.
5: Die FIFA bestätigte das Vorhaben in einer Mitteilung am Abend weitgehend. Vorbehaltlich der Zustimmung durch den Kongress und das Council will der Weltverband eine Tochtergesellschaft gründen, die alle kommerziellen Aktivitäten und Turnierorganisationen bündeln soll. Den Berichten zufolge sollen schon vorläufige Vereinbarungen über die Bedingungen eines Deals unterzeichnet worden sein. Dieser könnte einen Wert von umgerechnet mehr als 17 Milliarden Euro haben. Infantino, der laut Statuten nur bis 2031 FIFA-Präsident bleiben darf, könnte anschließend Kommissar der neuen Organisation werden. Die UEFA kritisierte das Vorhaben unterdessen scharf.
2: Der frühere Chef der Bremer Senatskanzlei, Reinhard Hoffmann, ist tot. Das hat das Rathaus Buten und Binnen bestätigt. Wie der Weser-Kurier berichtet, starb Hoffmann nach Angaben seiner Familie in der vergangenen Nacht an den Folgen eines Krebsleidens. Der in Dresden geborene Jurist und Hochschullehrer war 10 Jahre lang SPD-Abgeordneter in der Hamburger Bürgerschaft, bevor er ab Mitte der 70er Jahre in Bremen politische Karriere als Staatsrat machte. Von 1995 bis 2005 war er Chef der Senatskanzlei unter Bürgermeister Henning Scherf. Reinhard Hoffmann wurde 89 Jahre alt. Das waren die Nachrichten mit Nicolas Golsch.
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0: Um 19:04 habe ich nur eine Meldung für euch. Die A29 Wilhelmshaven Richtung Oldenburg ist zwischen Kreuz Oldenburg Nord und Oldenburg Umstede wegen Brückenarbeiten bis morgen früh um 5 gesperrt. Und ihr habt uns zwei Blitzer gemeldet. Dankeschön dafür. Einer steht auf der B74 Hambergen in Richtung Wallhöfen auf Höhe des kleinen Waldes und der andere in Bassen auf der großen Straße am Ortseingang in Richtung Euten. Da wird in beide Richtungen sogar geblitzt. Deswegen vorsichtig fahren bitte, und wenn ihr noch einen Blitzer gesehen habt, dann dürft ihr uns den natürlich gerne durchgeben. 0421 246 666 ist dafür die Nummer.
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0: Ja, ich weiß, es gibt echt spannendere Themen, als über das Wetter zu reden. Aber Leute, ich freue mich so sehr über dieses kleine Sommer-Comeback. Hauptsächlich übrigens, weil ich den Geruch von Sonnencreme so vermisst habe. Ja, ich hätte natürlich mich jeden Tag mit Sonnencreme eincremen können. Macht man aber nicht, wenn es regnet. Das fühlt sich falsch an. Wahrscheinlich so richtige Hautexperten, Streberinnen und Streber sind so. Ja, aber jeden Tag eigentlich Lichtschutzfaktor 50. Mache ich leider nicht. Aber jetzt wieder. Mit geilem Sonnencreme-Geruch. Ich lieb's doch. Ich lieb's doch einfach. Ja. Ich freue mich, Leute. Es ist so schön.

0: Das sind natürlich ganz unverkennbar die Toten Hosen, nur nach vorn. Um 19 Uhr und 8 Minuten ist hier der Bremen 4 Verkehrsservice. Vorsicht bitte auf der A28 Oldenburg Richtung Leer. Zwischen Annamer und Bad Zwischenahn-West steht ein defektes Fahrzeug.
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Tayo Cruz, das ist Hangover und ich glaube, noch nie war ein dicker, runder Babybauch so ein gefragtes Accessoire wie heutzutage. Ja, aber was hat denn jetzt bitte Carly Rae Jepsen damit zu tun, fragt ihr euch vielleicht. Na klar, die Maus war schwanger, beziehungsweise im Musikvideo zur neuen Single After All. Sieht's aus, als wäre sie es immer noch. Das Baby kam aber schon im März, die Single aber eben jetzt. So, jetzt haben wir das Timing auf jeden Fall auch drauf. Und irgendwie finde ich das aber ehrlich gesagt ganz cool alles. Also jetzt nicht das mit dem Timing, sondern das mit dem Bauch. So den Fokus auch so fashionmäßig, volle Kanne auf die Babykugel zu lenken. Das hat Carly auch so gemacht im Musikvideo. Und das ist ja auch irgendwie voll die schöne Erinnerung, ne? Also jeder und jede kann ja ein Schwangerschaftsshooting machen. Aber im Musikvideo, ich finde, das ist schon next level cool. Also, und dann spielen wir vor allen Dingen die Single auch noch bei Bremen 4. Es ist ja quasi ein Ritterschlag hier für Carly Rae Jepsen. Das ist After All hier in der Spätschicht.

Carly Rae Jepsen mit After All. In der Bremen 4 Spätschicht, 19.20 Uhr haben wir es. Und hier ist der Bremen 4 Verkehrsservice. Ich habe ein paar Gefahrenmeldungen gerade reingekriegt. Vorsicht bitte auf der A1 Bremen Richtung Osnabrück. In der Ausfahrt Bremen-Hemeling steht nämlich ein defektes Fahrzeug. Außerdem Vorsicht bitte auf der A27 Bremen Richtung Walsrode. Zwischen Bremen-Sebaldsbrück und Bremer Kreuz liegt Holz auf der Fahrbahn. Und Vorsicht bitte auf der A28 Oldenburg Richtung Leer zwischen Arnhem-Meer und Bad Zwischenahn-West. Da steht auch ein defektes Fahrzeug. Und außerdem noch, Vorsicht bitte auf der A28 Oldenburg Richtung Leer zwischen Apen, Remels und Filsum. Da liegen Gegenstände. Also da liegt ganz schön viel auf den Straßen. Bitte, bitte fahrt vorsichtig und kommt überall gut an. Das hier ist Linkin Park mit Castle of Glass.

0: Hi, I love. Das ist Kygo zusammen mit Whitney Houston. 19.30 Uhr haben wir's.
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0: Und wir schauen nochmal auf die Straßen. Vorsicht bitte auf der A1 Bremen Richtung Osnabrück. In der Ausfahrt Bremen-Hemelingen steht ein defektes Fahrzeug. Außerdem Vorsicht bitte auf der A27 Bremen Richtung Walsrode. Zwischen Bremen-Sebalsbrück und dem Bremer Kreuz liegt Holz auf der Fahrbahn. Und Vorsicht bitte auf der A28 Oldenburg Richtung Leer. Zwischen Apen-Remels und Filsum, da liegen Gegenstände. Also liegt ganz schön viel auf den Straßen. Die A29 Wilhelmshaven Richtung Oldenburg ist zwischen Kreuz Oldenburg Nord und Oldenburg um Stede wegen Brückenarbeiten bis morgen auch noch 5 Uhr in der Früh gesperrt. Blitzer habt ihr uns auch gemeldet, Dankeschön dafür. In Bremen steht einer auf dem Autobahnzubringer Hornlehe, stadteinwärts wird da geblitzt. Und in Bassen auf der großen Straße am Ortseingang in Richtung Euthen wird sogar in beide Richtungen geblitzt. Wenn ihr noch einen Blitzer gesehen habt, dürft ihr uns den gerne melden. 0421 246 666 ist dafür die Nummer. Und ich wünsche euch eine gute Fahrt. Das hier ist Harry Styles mit American Girls. Ich bin Bianca Paloma Masterla. Hallo!

Die Musik von Jungle klingt immer in meinen Ohren so richtig, richtig hoffnungsvoll. Und so natürlich auch deren neue Single Someday Somewhere. Aber dabei ist die gar nicht nur so happy und sonnig. Man hört auch ein ganz bisschen die kleine Melancholie irgendwie raus. Und die Ausgangslage lyrisch ist eine fette Krise. Aber der Blick wird wieder auf die Hoffnung gerichtet, dass wieder gute Zeiten kommen. Dazu ja, spielt irgendwie auch noch so ein bisschen Sehnsucht eine Rolle in im Text. Auch so ein bisschen Eskapismus. Wie gesagt, so ein bisschen nostalgisch, aber hoffnungsvoll gleichzeitig. Und was soll ich sagen? Es ist doch schon wieder ein facettenreicher Hit geworden. Ich liebe das an Jungle und freue mich sehr, dass wir den Song jetzt gerade hier in unserer Spätschicht-Playlist haben. Das hier ist Jungle mit Someday Somewhere. Ein bisschen was zum Tanzen, ein bisschen was zum Träumen vielleicht. Was auch immer ihr zu diesem Song tun wollt, tut es.

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0: Peter Fox, alles neu. Um 19.45 Uhr habe ich...
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0: Genau, eine Gefahrenmeldung ist für euch nämlich hier gerade reingehüpft. Vorsicht bitte auf der A1 Bremen Richtung Hamburg. Zwischen Stuckenborstel und Bokel liegen mehrere Plastikteile auf der Fahrbahn. Also bitte vorsichtig fahren dort. Jetzt aber mal eine ganz andere Frage. Ist sie hier vielleicht die neue Rihanna? Der Vergleich kommt zumindest von ganz vielen Medien und ein bisschen sehe ich es auch. Tyler macht auf jeden Fall vieles sehr, sehr ähnlich wie Rihanna und vieles dementsprechend auch sehr, sehr richtig. Beide sind voll jung berühmt geworden. Beide bringen viele Einflüsse aus ihren ja quasi Wurzeln mit in ihre Musik. Also Rihanna aus der Karibik. Tyler hat viele Afro-Einflüsse in ihren Songs und beide sind darüber hinaus, let's face it, ne, einfach bildhübsche Frauen, die ihr Handwerk wirklich sehr, sehr gut beherrschen. Also auf eine Weise finde ich diesen Vergleich sehr treffend und freue mich auch darüber, weil Rihanna ist mir ein bisschen zu leise in letzter Zeit. Das hier ist Tyler mit ihrer neuen Single Push to Start.

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1: Es ist so warm. Ich kann es einfach gar nicht begreifen. 22 Grad haben wir es gerade noch in Bremerhaven und Cuxhaven. In Bremen, Rothenburg und Verden sind es noch 26 Grad. In Oldenburg und Diepholz sind sogar 27. Und das ist noch gar nichts. Morgen wird es nämlich richtig hot. Bis zu 33 Grad gibt es im Bremen-Vierland bei viel Sonnenschein. Dankeschön an das Hoch-Olaf.
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2: Mit Nicolas Golsch. Guten Abend. Bremer CDU-Chef erneuert Kritik an Friedrich Merz. Trump empfängt Netanyahu und Zelensky im Weißen Haus. FIFA-Chef Infantino will Fußball-WM für private Investoren öffnen. Das Wetter, in der Nacht viele Wolken und vereinzelt ein paar Tropfen bei minimal 14 Grad. Der Bremer CDU-Landesvorsitzende Heiko Strohmann hat seine Kritik an Kanzler und CDU-Parteichef Friedrich Merz erneuert. Auf Bremen 2 kritisierte Strohmann unter anderem dessen Führungsstil.
3: Ich möchte eigentlich nicht, ist mein Zweck, den Bundeskanzler zu beschädigen, weil als Bundeskanzler macht er eigentlich einen guten Job. Nur als Parteivorsitzender ist noch Luft nach oben. Darum ging es mir eigentlich, dass wir da in die Diskussion kommen. Wir sind eine Partei mit gesamtdeutschen Anspruch und dazu gehört eben auch besonders Ostdeutschland, dazu gehört aber auch Norddeutschland. Und im Moment habe ich so den Eindruck, dass wir eine Partei Nordrhein-Westfalen, Baden-Württemberg sind in der Führung. Und mit dieser westdeutschen Brille, das meine ich jetzt regional, gucken wir auf den Rest von Deutschland und wundern uns, dass uns die Wähler abhanden kommen.
2: Seine Kritik hatte Strohmann zuvor bereits in einer internen Schalte mit dem Bundeskanzler geäußert. Erstmals seit Beginn des Irankrieges hat US-Präsident Donald Trump den israelischen Ministerpräsidenten Benjamin Netanyahu empfangen. Vorher hatte sich Trump bereits mit dem ukrainischen Präsidenten Volodymyr Zelensky getroffen. Aus Washington, Carsten Kühntop.
4: Eine gute Stunde redeten Trump und Zelensky im Weißen Haus miteinander. Die Presse war nicht zugelassen. Danach sprach Zelensky von einem guten Treffen. Im Anschluss empfing der US-Präsident Netanyahu, ebenfalls unter Ausschluss der Öffentlichkeit. Positiv und produktiv waren beide Treffen laut dem Weißen Haus. Mit dem ukrainischen Staatschef geht der Präsident mittlerweile respektvoll um. Den Israeli hingegen nannte Trump kürzlich fucking crazy und schob hinterher, Netanyahu habe zu tun, was er ihm sage. In Sachen Iran sind die Meinungsunterschiede erheblich. Trump möchte den Krieg so schnell wie möglich beenden. Netanyahu sieht noch nicht alle Ziele erreicht.
2: Nach dem Terroranschlag am Rande des Berliner CSD hat die Polizei auf einem Handy im Tatfahrzeug ein Bekennervideo gefunden. Laut Bundesanwaltschaft beinhaltet es unter anderem einen Treueschwur auf die Terrororganisation Islamischer Staat. Der im Video zu sehende Mann ist laut Innenminister Dobrindt vermummt. Es sei aber davon auszugehen, dass es sich um den Attentäter handelt. Am Sonntag hatten Beamte der Polizei den 21-jährigen Abdul B. bei einem Einsatz erschossen. FIFA-Chef Gianni Infantino will offenbar noch mehr Geld aus der Fußball-WM herausholen und Anteile am Turnier an private Investoren abtreten. Wie mehrere Medien berichten, plant der Weltverband einen Verkauf von 20-30% der Anteile an einem noch zu gründenden Unternehmen, das die WM kontrollieren soll. Aus der Nachrichtenredaktion Sven Weingärtner.
5: Die FIFA bestätigte das Vorhaben in einer Mitteilung am Abend weitgehend. Vorbehaltlich der Zustimmung durch den Kongress und das Council will der Weltverband eine Tochtergesellschaft gründen, die alle kommerziellen Aktivitäten und Turnierorganisationen bündeln soll. Den Berichten zufolge sollen schon vorläufige Vereinbarungen über die Bedingungen eines Deals unterzeichnet worden sein. Dieser könnte einen Wert von umgerechnet mehr als 17 Milliarden Euro haben. Infantino, der laut Statuten nur bis 2031 FIFA-Präsident bleiben darf, könnte anschließend Kommissar der neuen Organisation werden. Der Europäische Fußballverband UEFA kritisierte das Vorhaben scharf.
2: Der frühere Chef der Bremer Senatskanzlei, Reinhard Hoffmann, ist tot. Das hat das Rathaus Buten und Binnen bestätigt. Wie der Weser-Kurier berichtet, starb Hoffmann nach Angaben seiner Familie in der vergangenen Nacht an den Folgen eines Krebsleidens. Der in Dresden geborene Jurist und Hochschullehrer war 10 Jahre lang SPD-Abgeordneter in der Hamburger Bürgerschaft, bevor er ab Mitte der 70er Jahre in Bremen politische Karriere als Staatsrat machte. Von 1995 bis 2005 war er Chef der Senatskanzlei unter Bürgermeister Henning Scherf. Reinhard Hoffmann wurde 89 Jahre alt. Das waren die Nachrichten mit Nicolas Golsch.
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1: Um 20 Uhr und gerade 4 Minuten gibt es eine Gefahrenmeldung für euch. Vorsicht bitte auf der A27 Bremerhaven Richtung Bremen. Zwischen Hagen und Udlede, da liegt ein Metallteil. Außerdem die A29 Wilhelmshaven Richtung Oldenburg ist zwischen Kreuz Oldenburg Nord und Oldenburg Ohmstede wegen Brückenarbeiten bis morgen um 5 Uhr in der Früh gesperrt. Ein Blitzer habt ihr uns gemeldet, Dankeschön dafür. In Bremen steht der auf dem Autobahnzubringer Hornlehe. Da wird nämlich stadteinwärts geblitzt. Und wenn ihr noch einen gesehen habt, einen Blitzer, dann dürft ihr uns den gerne durchgeben. 0421 246 666 ist dafür die Nummer.
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1: Mit mir, Bianca Paloma Masterla Moini, und die Backstreet Boys sind auch mit am Start. Das hier ist neue Musik von denen. Bottle Up heißt die Single. Ich wünsche euch einen schönen Dienstagabend. Hallo. 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

Ariana Grande und Nicki Minaj, das ist Side to Side in der Bremen 4 Spätschicht und hier geht's weiter mit neuer Musik von Nika. Die hat nämlich einen Song geschrieben, der heißt Drive und es ist wirklich sehr plakativ, aber wenn ihr jetzt gerade im Auto sitzt, vielleicht ist das euer Soundtrack, vielleicht fahrt ihr gerade in den Feierabend rein und genießt diesen Song. Auf Bremen 4 in der Spätschicht. Ich bin Bianca Paloma Masterla. Schönen Dienstagabend, Moini.

Shabusi auf Ring 4. A Bar Song Tipsy. Miley Cyrus ist wirklich die Frau der vielen Talente. Let's pretend it's not the end of the world. Neben Musikerin, Schauspielerin, Model und noch ganz, ganz viel mehr kann sie sich jetzt nämlich auch noch Journalistin nennen und vielleicht sogar in ihren Lebenslauf schreiben, wenn sie das will. Sie ist nämlich Gastredakteurin beim Wonderland Magazine. Das ist so ein voll artsy Fashion- und Kulturmagazin. Eher ein bisschen mehr Ding in den USA natürlich. Aber ist schon ein ziemlich cooler Sidequest. Also schön nochmal irgendwie eine ganz neue Seite an sich selber entdeckt. Ich bin auf jeden Fall gespannt, wie sie sich schlägt. Aber ich habe irgendwie das Gefühl, dass sie das doch sowieso einfach wieder fantastisch machen wird. Wieso auch nicht? Das ist Miley Cyrus, über die wir reden.

0: Ellie Goulding singt vom kleinen Schwarzen das Black Prada Dress. Hier auf Bremen 4. Wir haben es 20 Uhr und 31 Minuten.
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0: Die A29 Wilhelmshaven Richtung Oldenburg ist zwischen Kreuz Oldenburg Nord und Oldenburg Umstede wegen Brückenarbeiten bis morgen früh um 5 Uhr gesperrt. Ansonsten relativ frei auf den Straßen, bis auf einen Blitzer, den ihr uns gemeldet habt. In Bremen steht der auf dem Autobahnzubringer Horn-Lehe. Da wird stadteinwärts geblitzt. Und wenn ihr noch einen Blitzer gesehen habt, dann dürft ihr uns den gerne durchgeben. 0421 246 666 ist die Nummer dafür. Ich wünsche euch eine gute Fahrt und einen wunderschönen, ja, vielleicht auch wirklich eine kleine Fahrt in den Sonnenuntergang. Bald, irgendwie demnächst, müsste doch die Sonne untergehen, oder? Der Himmel macht auf jeden Fall schon wieder so Sachen. Und ich finde, perfekt dazu passt auf jeden Fall die Single von Austis. Das ist The Art of Letting Go. Ich bin Bianca Paloma Masterla und wünsche euch einen schönen Dienstagabend. Moini!

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0: Il Civetto, Lazy Tage in der Bremen 4 Spätschicht. Das neue Album von Charlie XCX ist wirklich komplett anders als das vorherige Album Bread. Aber ich finde, für mich persönlich hat es mindestens genauso viel Potenzial, komplett durch die Decke zu gehen.
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0: Music, Fashion, Film heißt das Ding. Ist seit letzter Woche draußen. Es ist eine halbe Stunde lang und hat wirklich, finde ich auf jeden Fall, so drei Viertel nur Banger, nur Hits da drauf. Und der Song, den wir jetzt heute euch in der Spätschicht zeigen, gehört für mich persönlich auch dazu, zu den drei Vierteln, die echt richtig gut sind. Der war auch vor allen Dingen eine Single, das heißt, sie selber ist wahrscheinlich auch besonders happy mit dem Song. Spring Summer 26 heißt der. Und da geht es natürlich, ne, geht, also der Name impliziert es ja, Frühling, Sommer, Saison 26. So ein bisschen um Mode geht's da, aber vor allen Dingen ist der Song noch viel, viel mehr eine Gesellschaftskritik. Und das traut man der Frau XCX vielleicht gar nicht so unbedingt zu, aber hört auf jeden Fall mal rein. Das ist Spring Summer 2026 von Charlie XCX vom neuen Album Music, Fashion, Film.

Bruno Mars on my soul. Und der australische DJ Fischer ist scheinbar Profi im Leben romantisieren. Zumindest sind die Lyrics zu seiner neuen Single What a Life mein persönliches Beweisstück A, denn darin wird ganz, ganz viel aufgezählt, was so im Leben einfach geil läuft bei auf jeden Fall der Protagonistin. Das Flugzeug landet gleich auf einer schönen Insel, man hat einen kalten Drink dann in der Hand, die Nächte sind warm, man hat Quality Time mit Freundinnen und Freunden und am nächsten Morgen guckt man sich zusammen den Sonnenaufgang an. Hallo, es ist einfach ein kompletter Film. Ich finde es so schön. Also Fischer hat scheinbar den Sommer durchgespielt. Das hier ist What a Life zusammen mit Florence Arman hier in der Bremen 4 Spätschicht. 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
1: 23 Grad sind es in Bremerhaven und Cuxhaven noch, in Bremen, Rothenburg und Verden sogar so um die 25, 26 Grad. Und das ist noch gar nichts. Morgen wird es nämlich richtig hot bei bis zu 33 Grad hier im Bremen Vierland. Richtig viel Sonnenschein gibt's dank Hoch Olaf. Also umarmt gern jeden Olaf, den ihr so kennt und dankt ihm für das Sommer-Comeback.
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2: Mit Nicolas Golsch, guten Abend. FIFA-Chef Infantino will Fußball-WM für private Investoren öffnen. Trump empfängt Netanyahu im Weißen Haus. Bremer CDU-Chef erneuert Kritik an Friedrich Merz. Das Wetter, in der Nacht viele Wolken und vereinzelt ein paar Tropfen bei minimal 14 Grad. Die FIFA will einen Teil der WM-Rechte an private Investoren verkaufen und sorgt damit für viel Kritik. Der Europäische Fußballverband UEFA spricht davon, dass die Seele des Fußballs auf dem Spiel stehe. Aus Genf Katrin Hondel.
3: Die FIFA will einen Teil der kommerziellen Rechte an Turnieren wie der Fußball-WM an Investoren verkaufen und damit mehr als 4 Milliarden US-Dollar einnehmen. Dem Milliardendeal, der über eine neue Tochtergesellschaft namens FIFA Forward Enterprise, kurz FFE, laufen soll, müssten noch die FIFA-Mitgliedsverbände zustimmen, teilt der Weltfußballverband mit. Ziel sei es, die Finanzierung für die Fußballentwicklung auf über 10 Milliarden US-Dollar auszuweiten und, so lässt sich FIFA-Chef Infantino zitieren, das kommerzielle Potenzial und die Chancen der FIFA freizusetzen.
2: Erstmals seit Beginn des Iran-Krieges hat US-Präsident Donald Trump den israelischen Ministerpräsidenten Benjamin Netanyahu empfangen. Die Begegnung fand hinter verschlossenen Türen statt und dauerte rund anderthalb Stunden, wie das Weiße Haus mitteilte. Beide Seiten äußerten sich im Anschluss zufrieden über das Treffen. In den vergangenen Monaten hatte es deutliche Meinungsverschiedenheiten zwischen den beiden Politikern gegeben. Der Bremer CDU-Landesvorsitzende Heiko Strohmann hat seine Kritik an Kanzler und CDU-Parteichef Friedrich Merz erneuert. Auf Bremen 2 kritisierte Strohmann unter anderem dessen Führungsstil.
4: Ich möchte eigentlich nicht, ist mein Zweck, den Bundeskanzler zu beschädigen, weil als Bundeskanzler macht er eigentlich einen guten Job. Nur als Parteivorsitzender ist noch Luft nach oben. Darum ging es mir eigentlich, dass wir da in die Diskussion kommen. Wir sind eine Partei mit gesamtdeutschen Anspruch und dazu gehört eben auch besonders Ostdeutschland, dazu gehört aber auch Norddeutschland. Und im Moment habe ich so den Eindruck, dass wir eine Partei Nordrhein-Westfalen, Baden-Württemberg sind in der Führung. Und mit dieser westdeutschen Brille, das meine ich jetzt regional, gucken wir auf den Rest von Deutschland und wundern uns, dass uns die Wähler abhanden kommen.
2: Seine Kritik hatte Strohmann zuvor bereits in einer internen Schalte mit dem Bundeskanzler geäußert. Morgen Vormittag wird die Ersatz-Weser-Fähre zwischen Bremerhaven und Nordenham für mehrere Stunden nicht fahren. Grund ist, dass die Fähre große Mengen Diesel tanken muss. Zwischen 8 und 12 Uhr fahren deswegen Busse zwischen Bremerhaven und Nordenham. Mitfahren können Fußgänger und in begrenztem Umfang auch Radfahrer. Die Abfahrt findet in Bremerhaven auf dem Willy-Brandt-Platz statt. Das waren die Nachrichten mit Nicolas Golsch.
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1: Um 21 Uhr und gleich 3 Minuten ist die A29 Wilhelmshaven Richtung Oldenburg zwischen Kreuz Oldenburg Nord und Oldenburg Ohmstede wegen Brückenarbeiten noch bis morgen um 5 Uhr in der Früh gesperrt. Ansonsten habt ihr uns nur einen Blitzer durchgegeben. Dankeschön dafür. In Bremen steht er auf dem Autobahnzubringer Hornlehe. Da wird stadteinwärts geblitzt. Und ansonsten dürft ihr uns natürlich trotzdem noch Bescheid sagen, wenn ihr irgendeinen anderen Blitzer seht. 0421 246 666 ist dafür die Nummer. Und ich wünsche euch einfach eine ganz fantastische Autofahrt.
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1: Ja, der Titel hier hat es gerade schon verraten. Wir gehen rein in die Deutschstunde. Ihr wisst Bescheid, jeden Dienstagabend haben wir die ja hier bei uns im Programm. Das bedeutet, wir hören nur Musik auf Deutsch oder aus Deutschland. Manchmal kann man da ja auch so ein bisschen eine kleine Auslegungsgeschichte draus machen. Wir freuen uns aber richtig doll und gehen rein mit Emma Rose. Die liebe ich richtig doll. Schön sein ist Fun, heißt ihre aktuelle Single. Ich heiße Bianca Paloma Masterla und wünsche euch einen tollen Dienstagabend.
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Bosse ist das natürlich hier auf Bremen 4 mit Nokia. So, ihr wollt Dancehall, ihr kriegt natürlich auch Dancehall, gar kein Problem. Dele, also dieser eine von Seed, ihr kennt ihn natürlich noch, hat eine neue Single draußen. Nicht alleine aber, sondern mit Miss Platinum. Und die beiden haben sich dann noch die Newcomerin Leesha mit reingeholt in den Song. Und der ist irgendwie, na klar, Dancehall, ne? Super tanzbar. Aber ich finde den auch einfach witzig. Also der Refrain hat irgendwie so einen witzigen, fast kitzeligen Part, wenn er so ganz witzig Diggi Diggi sagt. Vielleicht checkt ihr gleich, was ich meine und denkt nicht, ich bin einfach komplett weird. Oder vielleicht bin ich auch einfach komplett weird, dann ist das so. Das ist Diggi Diggi von Dele, Miss Platinum und Leesha und ich lache mich jetzt tot.

Das perfekte Problem von Error. Und Tokyo Hotel sagen von ihrer neuen Single, dass sie wieder back to the roots gehen. Without You heißt die. Und ich weiß, was die meinen. Da ist wieder viel mehr so instrumental los. So eben auch wie damals, ne? Bei den Anfängen. Und in den letzten Jahren waren Tokyo Hotel ja wirklich sehr EDM-lastig. So ganz, ganz elektronisch ging das ab bei den Jungs. 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Und ich mag ehrlich gesagt beides. Aber wenn ich mir was aussuchen dürfte, dann wäre ich wahrscheinlich eher wieder bei diesem nostalgischen Gitarrensound dabei. Ja, und was soll ich sagen? Wunsch erfüllt wohl an dieser Stelle, weil ich bin auf jeden Fall gespannt, ob es auf dem neuen Album Encore, das im Oktober rauskommt, noch mehr von dieser handgemachten Sorte gibt. Oder ob da vielleicht doch noch so ein paar elektronische EDM-Banger dabei sind. Wir werden es auf jeden Fall bald rausfinden. Jetzt gibt's aber erstmal Without You von Tokyo Hotel hier in der Bremen 4 Spätschicht bei der Deutschstunde. 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

0: 01099, das ist Tanzalarm um 21.31 Uhr.
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0: Schauen wir mal eben auf die Straßen. Vorsicht bitte auf der A7 Hamburg Richtung Hannover in der Höhe Schwarmstedt. Da steht ein defekter LKW. Und dann ist die A29 Wilhelmshaven Richtung Oldenburg zwischen Kreuz Oldenburg Nord und Oldenburg Ohmstede bis morgen um 5 Uhr wegen Brückenarbeiten gesperrt. Ansonsten gucken wir nochmal auf die Blitze, aber da sind gar keine auf den Straßen. Umso schöner, fahrt trotzdem vorsichtig und habt eine gute Fahrt. Das hier ist jetzt Esther oder Esther Graf? Oh, da werde ich bestimmt richtig auf den Deckel für bekommen, dass ich das nicht richtig aussprechen kann. Aber ich finde den Namen schön und trotzdem sehr verwirrend. Also Frau Graf gibt es jetzt hier auf Bremen 4 mit Pirouetten in der Bremen 4 Spätschicht.

Rin ist das mit neuer Mucke Blackberry. Ich glaube, der geht sogar im Herbst auf Tour. Also da könnte man, wenn man da hinterher ist, sich den wohl mal genauer angucken. Was man sich auf jeden Fall auch ganz genau angucken muss, ist die Kombi von dem nächsten Song, weil das gab es auf jeden Fall noch nicht. Jizzes zusammen mit Sido und JBS, das ist Seite an Seite, ganz neu.

gesagt. Lieben Gruß an Tristan und Mathis von Raum 27 an dieser Stelle. Und wir kommen quasi schon auch so ein bisschen zum Ende von dieser Sendung. Aber vorher kommt noch was unfassbar Cooles, nämlich ein Song, der Double Cheesy Nachos heißt. Und ich persönlich bin dafür, dass mehr Songs wie Essen heißen, aber wie so richtig geiles Essen, so wie Double Cheesy Nachos zum Beispiel. Von mir aus könnte man auch mal einen Song schreiben, der heißt Pasta Aglio e Olio. Oder einfach Sommerrollen, stelle ich mir irgendwie auch vor wie so einen kleinen Hit von 01099. An dieser Stelle, falls ihr das mitkriegt, 01099, nehmt euch die Idee. Habe ich gar kein Problem mit. Ich bin ein riesengroßer Fan. Getränke gibt's genug, aber Essen? Ich glaube, da schlafen viele Künstlerinnen und Künstler noch drauf. Deswegen gibt's jetzt hier auf jeden Fall die Double Cheesy Nachos von Lotte und ich habe Hunger.

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1: Mit Nicolas Golsch. Guten Abend. FIFA-Chef Infantino will Fußball-WM für private Investoren öffnen. US-Senat will Druck auf Russland erhöhen. Wetterdienst veröffentlicht Hitzewarnung für Bremen. Das Wetter: in der Nacht viele Wolken und vereinzelt ein paar Tropfen bei minimal 14 Grad. Die FIFA will einen Teil der WM-Rechte an private Investoren verkaufen und sorgt damit für viel Kritik. Der Europäische Fußballverband UEFA spricht davon, dass die Seele des Fußballs auf dem Spiel stehe. Aus Genf Katrin Hondel.
2: Die FIFA will einen Teil der kommerziellen Rechte an Turnieren wie der Fußball-WM an Investoren verkaufen und damit mehr als 4 Milliarden US-Dollar einnehmen. Dem Milliardendeal, der über eine neue Tochtergesellschaft namens FIFA Forward Enterprise, kurz FFE, laufen soll, müssten noch die FIFA-Mitgliedsverbände zustimmen, teilt der Weltfußballverband mit. Ziel sei es, die Finanzierung für die Fußballentwicklung auf über 10 Milliarden US-Dollar auszuweiten und, so lässt sich FIFA-Chef Infantino zitieren, das kommerzielle Potenzial und die Chancen der FIFA freizusetzen.
1: US-Senatoren der Republikaner und der Demokraten haben sich auf ein Gesetz geeinigt, das Russland durch neue Sanktionen stärker unter Druck setzen soll. Das Gesetz soll offenbar den Namen des jüngst verstorbenen Senators Lindsey Graham tragen, der es seit Monaten vorangetrieben hatte. Der Text setzt vor allem bei Erdgas- und Ölexporten an und damit bei einer zentralen Geldquelle für den russischen Staat. Der US-Präsident soll demnach die 5 größten Käufer russischer Energieträger mit Sanktionen belegen können. Der Bundesgerichtshof hat die Rechte von Riester-Sparern gestärkt. Jahresentgelte für die Führung von Riester-Bausparverträgen sind demnach unzulässig. Geklagt hatte der Verbraucherzentrale Bundesverband. Aus Karlsruhe Antonetta Stefani.
3: Die Verbraucherschützer meinen, dass die Verwaltung der Sparverträge und Konten Sache der Bank sei. Die Kosten für diese Verwaltung dürfe sie den Kunden deshalb nicht in Rechnung stellen. Damit hatten sie heute vor dem Bundesgerichtshof Erfolg. Der hat entschieden, dass die Banken in AGB nicht einfach Kosten auf ihre Kunden abwälzen können, die nur für Leistungen sind, die die Bank eigentlich nur im eigenen Interesse erbringt. Der Verbraucherzentrale Bundesverband begrüßt das Urteil und ist der Auffassung, dass Kunden diese unzulässigen Gebühren jetzt mindestens für die vergangenen 3 Jahre zurückfordern können.
1: Der Deutsche Wetterdienst hat für morgen eine Hitzewarnung für das Bundesland Bremen veröffentlicht. Der DWD ruft die Warnstufe 1 aus. Das bedeutet, dass die gefühlte Temperatur am frühen Nachmittag 32 Grad Celsius erreicht. Der Bremer Tierschutzverein appelliert an Hundehalter, mit ihren Tieren frühmorgens oder spätabends spazieren zu gehen. Das waren die Nachrichten mit Nicolas Golsch.
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1: In der Nacht sind insgesamt viele Wolken unterwegs. Vereinzelt können ein paar Tropfen fallen. Zwischendurch gibt es Auflockerungen bei Tiefstwerten von 19 bis minimal 14 Grad. Morgen viel Sonne bei 30 bis maximal 35 Grad.
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4: A27 Bremen Richtung Bremerhaven. Die Ausfahrt Bremen Industriehäfen ist wegen Bauarbeiten bis zum 29. Juli gesperrt. Die A29 Wilhelmshaven Richtung Oldenburg ist zwischen Kreuz Oldenburg Nord und Oldenburg Homstede wegen Brückenarbeiten bis morgen 5 Uhr gesperrt. A281 Neustädter Hafen Richtung Airportstadt. Die Einfahrt Bremen Neustadt ist wegen einer Fahrbahnerneuerung bis 2. August 19 Uhr gesperrt. Kreis Stade. Im Bereich der Kreisstraße zwischen Kleinvilla und Bützfleth werden wegen eines Brandes die Anwohner gebeten, Fenster und Türen geschlossen zu halten.
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5: Mit Michael Reufsteck. Hallo. Gleich mit neuer Musik von Martin Garrix und U2. Und es ist derselbe Song. Außerdem Holly Humberstone, Raymond. Und zuerst vor Raymond, Ray. Und Where is my husband?
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Holly Humberstone und To Love Somebody. Hier ist Pop, die Abendshow, gemeinsam in HR3, Bremen 4, MDR Jump, SR1, WDR 2, NDR 2, RBB 888. Und von SWR 3, hier ist eine Musik-Kombo, die viele wahrscheinlich nicht auf dem Schirm hatten. DJ Martin Garrix und U2. Die sind sehr gut miteinander befreundet. Die Freundschaft ist entstanden, weil es schon mal eine Zusammenarbeit gab. We are the people we've been waiting for. Damals nur zwischen U2-Sänger Bono und Gitarrist The Edge mit Martin Garrix. Es war die offizielle Hymne der Fußball-Europameisterschaft 2020. We are the people. Aber nach der EM blieb der Kontakt bestehen. Bono und Martin Garrix schicken sich seitdem regelmäßig Ideen, Sprachnachrichten und Demos hin und her und rufen sich gegenseitig an. Und jetzt haben sie den Rest der Band nachkommen lassen und daraus ist der neue Song Fireflies entstanden. Den hat Martin Garrix am 17. Juli auf der Mainstage vom Tomorrowland Festival gespielt, inklusive Überraschungsauftritt von The Edge, der seinen Gitarrenpart live gespielt hat. Und hier kommt der Song im Radio. Martin Garrix und U2. Fireflies.

0: Fireflies ist neu von Martin Garrix und U2.
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0: Sapphire von Ed Sheeran. Hier ist Pop die Abendshow. Wir schalten nun um in den durchschnittlichsten Ferienclub der Welt. Zur heutigen Durchsage von Entertainment-Direktor Knut.
1: Hallo Cluburlauber, hier spricht wieder euer Knutti. Und auch heute haben wir ein High-Value-Entertainment für euch. Die Anne erwartet euch zu einer zweistündigen PowerPoint-Präsentation zum Thema Suchtprävention bei Zitteraalen. Wie gewohnt in der Kammer links hinter der Rezeption. Im Buffet-Restaurant feiern wir heute großes Jubiläum und begrüßen unseren 7000. Gast mit einer Fischvergiftung. Und im Kids Club bei euren Gastgebern Biggie und Klausi halten die kleinen Racker heute an beiden Enden die Wäscheleine hoch, während daran die Bettwäsche aus den Zimmern trocknet. Wir wünschen euch einen tollen Urlaubsabend. Euer Knutti.

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4: Heute Nacht sind insgesamt viele Wolken unterwegs und vereinzelt können ein paar Tropfen fallen. Zwischendurch gibt es aber auch Auflockerungen. Die Tiefstwerte liegen bei 19 bis 14 Grad. Morgen teilen sich zunächst Sonne und lockere Wolken den Himmel. Später setzt sich strahlend sonniges Wetter durch. Es werden meist 30 bis 33 Grad erreicht.
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5: Die A29 Wilhelmshaven Richtung Oldenburg ist zwischen Kreuz Oldenburg Nord und Oldenburg Homstede wegen Brückenarbeiten bis morgen 5 Uhr gesperrt. A281 Neustädter Hafen Richtung Airport Stadt. Die Einfahrt Bremen Neustadt ist wegen einer Fahrbahnerneuerung bis 2. August 19 Uhr gesperrt. Kreis Stade im Bereich der Kreisstraße zwischen Kleinvilla und Bützfleet werden wegen eines Brandes die Anwohner gebeten, Fenster und Türen geschlossen zu halten.
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Friemein von Kamrad. Hier ist Pop, die Abendshow. Und das ist der Punkt an der Sendung, an dem ihr entscheidet, von wem wir den nächsten Hit hören werden. Ein Hit, drei Stars. Ein bekannter Song, aber in welcher Version kommt er gleich im Radio? Narcotic. Ende der 90er wurde das ein großer Hit mit der bekannten Orgelmelodie als eingängigem Refrain. Und das ist auch die Version, die wir euch als erstes anbieten. Narcotic, das Original von Liquido.

0: Bieber, die Dance-Version, die auch ein Hit war, von You Not Us. 2019 war das ein Hit. Auswahl also zwischen zwei Hits oder die Außenseiterin. Wenn ihr es lieber gechillt haben möchtet, dann wäre Dallen eure Wahl. Start Nummer 3. Das ist die Auswahl. Was darf sein? Ihr entscheidet live unter 07221 2011. Wir spielen die Version, die zuerst 3 Stimmen hat. Hallo, Stimme Nummer 1. Wer ist denn am Telefon, bitte?
1: Hallo, Jason. Und ich würde die 1 nehmen.
0: Danke, Jason. Habt einen schönen Abend. Tschüss. Michael Räufsteck. Hallo, wer da?
2: Moin, moin. Hier ist der Olli. In Gedenken an den Klaus nehme ich auch die 1.
0: Einmal die 1. Vielen Dank, Olli. Habt einen schönen Abend. Auch du, Michael. Hier, wer da?
3: Jörg aus Walheim. Hi.
0: Jörg? Für wen stimmst du?
3: Ich wäre auch für die 1.
0: Schnelle Entscheidung. Und hier ist der Hit. Danke. Tschüss.
3: Danke. Ciao.

Alles aus dem Verkehrszentrum, Vorsicht auf der A6er Brücken Richtung Kaiserslautern. An der Talbrücke Bischmisheim steht ein defekter PKW. Und Vorsicht auf der A73 Bamberg Richtung Suhl zwischen Coburg und Eisfeld Süd steht ein defekter PKW und sind Menschen auf der Fahrbahn. Neues von Michael Schulte jetzt, Lovesick.

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1: Mit Nicolas Golsch. Guten Abend. FIFA-Chef Infantino will Fußball-WM für private Investoren öffnen. Trump trifft Netanyahu im Weißen Haus. Bremer CDU-Chef kritisiert Friedrich Merz. Das Wetter: in der Nacht viele Wolken und vereinzelt ein paar Tropfen bei minimal 14 Grad. Die FIFA will einen Teil der WM-Rechte an private Investoren verkaufen und sorgt damit für viel Kritik. Der Europäische Fußballverband UEFA spricht davon, dass die Seele des Fußballs auf dem Spiel stehe. Aus Genf Katrin Hondel.
2: Die FIFA will einen Teil der kommerziellen Rechte an Turnieren wie der Fußball-WM an Investoren verkaufen und damit mehr als 4 Milliarden US-Dollar einnehmen. Dem Milliardendeal, der über eine neue Tochtergesellschaft namens FIFA Forward Enterprise, kurz FFE, laufen soll, müssten noch die FIFA-Mitgliedsverbände zustimmen, teilt der Weltfußballverband mit. Ziel sei es, die Finanzierung für die Fußballentwicklung auf über 10 Milliarden US-Dollar auszuweiten und, so lässt sich FIFA-Chef Infantino zitieren, das kommerzielle Potenzial und die Chancen der FIFA freizusetzen.
1: Erstmals seit Beginn des Iran-Krieges hat US-Präsident Donald Trump den israelischen Ministerpräsidenten Benjamin Netanyahu empfangen. Die Begegnung fand hinter verschlossenen Türen statt und dauerte rund 1,5 Stunden, wie das Weiße Haus mitteilte. Beide Seiten äußerten sich im Anschluss zufrieden über das Treffen. In den vergangenen Monaten hatte es deutliche Meinungsverschiedenheiten zwischen den beiden Politikern gegeben. Der Bremer CDU-Landesvorsitzende Heiko Strohmann hat seine Kritik an Kanzler und CDU-Parteichef Friedrich Merz erneuert. Auf Bremen 2 kritisierte Strohmann unter anderem dessen Führungsstil.
3: Als Bundeskanzler macht er eigentlich einen guten Job, nur als Parteivorsitzender ist noch Luft nach oben. Darum ging es mir eigentlich. Wir sind eine Partei mit gesamtdeutschen Anspruch und dazu gehört eben auch besonders Ostdeutschland, dazu gehört aber auch Norddeutschland. Und im Moment habe ich so den Eindruck, dass wir eine Partei Nordrhein-Westfalen, Baden-Württemberg sind in der Führung. Und mit dieser westdeutschen Brille, das meine ich jetzt regional, gucken wir auf den Rest von Deutschland und wundern uns, dass uns die Wähler abhanden kommen.
1: Der frühere Chef der Bremer Senatskanzlei, Reinhard Hoffmann, ist tot. Das hat das Rathaus Buten und Binnen bestätigt. Wie der Wesekurier berichtet, starb Hoffmann nach Angaben seiner Familie in der vergangenen Nacht an den Folgen eines Krebsleidens. Der in Dresden geborene Jurist und Hochschullehrer war 10 Jahre lang SPD-Abgeordneter in der Hamburger Bürgerschaft, bevor er ab Mitte der 70er Jahre in Bremen politische Karriere als Staatsrat machte. Von 1995 bis 2005 war er Chef der Senatskanzlei unter Bürgermeister Henning Scherf. Reinhard Hoffmann wurde 89 Jahre alt. Das waren die Nachrichten mit Nicolas Golsch.
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1: In der Nacht sind insgesamt viele Wolken unterwegs, vereinzelt können wenige Tropfen fallen. Zwischendurch gibt es Auflockerungen bei Tiefstwerten von 19 bis minimal 14 Grad. Morgen wieder trocken mit viel Sonne und Höchstwerten von 30 bis 33 Grad.
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4: Vorsicht bitte auf der A29 Alhorner Heide Richtung Oldenburg. Zwischen Sandkrug und Kreuz Oldenburg Ost brennt ein Fahrzeug. A27 Bremen Richtung Bremerhaven. Die Ausfahrt Bremen Industriehäfen ist wegen Bauarbeiten bis zum 29. Juli gesperrt. Die A29 Wilhelmshaven Richtung Oldenburg ist zwischen Kreuz Oldenburg Nord und Oldenburg Homstede wegen Brückenarbeiten bis morgen 5 Uhr gesperrt. A281 Neustädter Hafen Richtung Airportstadt. Die Einfahrt Bremen-Neustadt ist wegen einer Fahrbahnerneuerung bis 2. August 19 Uhr gesperrt.
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6: Mit Michael Räufschläg. Hallo, gleich zählen wir mal nach, ob wir, wenn wir unser Geld zusammenlegen, die WM kaufen können. Vorher spielen wir noch Topic und Sorry Puppy.
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0: Never Gonna Not Dance Again von Pink. Hier ist Pop, die Abendshow. Wie jeden Abend um diese Zeit zählen wir gerade wieder unser Geld. Diesmal nicht, um zu gucken, was drauf abgebildet ist, sondern um zu gucken, ob wir uns die WM kaufen können. Jesse Ensminger aus dem Team und ich, wir können zusammenlegen. Denn die FIFA hat ja gesagt, sie möchte Teile der WM kommerzialisieren. Und das ist ja das, was wir wünschen, dass die WM endlich, die Fußball-WM endlich kommerzieller wird. Und deswegen ausgelagert wird an private Investoren. Also Teile der WM sind käuflich. Das sind jetzt nicht die ersten Berichte, dass die WM käuflich ist. Aber jetzt wollen sie es an private Investoren ganz offiziell verscheuern.
1: Juhu!
0: Lass uns, gleich mal zusammenlegen. Ich habe hier, ich habe 4 Fünfer, 20 Euro.
1: Ich habe Schlüssel, habe ich auch. Ein 20 und 10er und ein paar noch so 1 Cent, ja. 2 Cent.
0: Ich habe hier auch noch 4,25 Euro Kleingeld und ein Einkaufschip.
1: Super.
0: Mal gucken, ob wir davon, vielleicht können wir davon schon maßgebliche Anteile kaufen, dass wir Mitspracherecht hätten. Was würden wir machen, wenn es Teile der WM gehören? Ich glaube, ich würde sie wieder kürzen.
1: Ja? Bitte.
0: War ein bisschen zu lang. Warum geht es nicht auch in 5 Tagen wie die Finals in Hannover vergangene Woche? Sind die Wettbewerbe vielleicht ein bisschen dichter gedrängt, aber dafür kann man ja mehr Trinkpausen machen.
1: Genau. 5 Tage müssen es jetzt nicht sein, aber ein bisschen kürzer schon. Ich bin für weniger Länder. Weil dann mehr Chancen für Deutschland. So meine ich das.
0: Dann kommt die Schmach erst im
1: Viertelfinale. Fliegen wir nicht so schnell raus.
0: Wie 94 in den USA, als das Viertelfinale die erste K.O.-Runde war.
1: Ja.
0: Bevor ein Achtelfinale und jetzt ein Sechzehntelfinale eingeführt wird.
1: Schade, dass wir das jetzt wieder hochholen. Mir tut alles weh.
0: Eigentlich ein sehr guter Gedanke. Ja, wir hatten so schön mit der WM abgeschlossen. Und dann kommt die FIFA und will sie verkaufen. Aber wir müssen da zugreifen, weil vielleicht ist das unsere einzige Chance.
1: Absolut, vielleicht können wir ja auch hier alle zusammenlegen. Vielleicht klappt es dann.
0: Was würden wir noch ändern?
1: Ich würde ändern, ich bin kein Fan der Halftime-Show gewesen.
0: Ach.
1: Aber ich habe einen Kompromiss,
0: ja.
1: Weil es ist ja schon schön, Acts zu sehen und das Ganze zu erleben. Ich wäre für eine, also man kann das als Eröffnungsfeier von mir aus machen, aber nicht als Halftime-Show. Das verfälscht den Sport, da bin ich,
0: ja. Oder Schlussfeier nach dem Elfmeterschießen im Finale.
1: Oh Gott, dann mit traurigen Liedern.
0: Muss Shakira halt sehr lange wach bleiben.
1: Da bekommt Dai Dai dann wirklich eine andere Bedeutung.
0: Oh. Also, lass mich nochmal gucken, wie viel Geld wir brauchen.
1: Wie viel ist es denn jetzt? Weiß man nicht.
0: Also, FIFA plant damit mindestens 4 Milliarden zu erlösen. Ich befürchte, das ist die Summe, die wir aufbringen müssten. Ja. 24 Euro. Zähl nochmal nach.
1: Ich zähl nochmal nach.

0: Vielleicht sind unsere Ideen, was wir mit der WM machen würden, doch nicht die allerbesten und nicht mehrheitsfähig. Denn ich hatte einen Ansturm von Menschen erwartet, die sagen, Jesse, Michael, ich lege auch noch was drauf. Wir legen alle zusammen, dann kaufen wir die WM gemeinsam.
1: Ja.
0: Ja, der Gesamtstand unserer Finanzen hat sich erhöht, während wir Bruno Mars mit On My Soul gespielt haben. Wir sind jetzt bei 99 Cent mehr. Danke, Frank.
1: Vielen Dank.
0: Ja, ich fürchte, es reicht noch nicht.
1: Besser als gar nichts.
0: Ja, es ist ein Anfang. Vielleicht für ein WM-chen. Für die 5 Tage können es reichen.
1: WM-chen.

0: Jordan Sparks, No Air, gleich Noah Kahn, Michael Patrick Kelly, Christina Perry, Benson Boone und wir verabschieden uns von Prinz Pi.
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10: Heute Nacht sind insgesamt viele Wolken unterwegs und vereinzelt können ein paar Tropfen fallen. Zwischendurch gibt es aber auch Auflockerungen. Die Tiefstwerte liegen bei 19 bis 14 Grad. Der Wind weht schwach aus Süd bis Südost. Morgen teilen sich zunächst Sonne und lockere Wolken den Himmel. Später setzt sich strahlend sonniges Wetter durch. Es werden meist 30 bis 33 Grad erreicht.
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11: Vorsicht in Hammer in der Bahnhofstraße. Zwischen am Damm und zum Rugenberg befindet sich eine Ölspur auf der Fahrbahn. A27 Bremen Richtung Bremerhaven. Die Ausfahrt Bremen Industriehäfen ist wegen Bauarbeiten bis zum 29. Juli gesperrt. Die A29 Wilhelmshaven Richtung Oldenburg ist zwischen Kreuz Oldenburg Nord und Oldenburg Homstede wegen Brückenarbeiten bis morgen 5 Uhr gesperrt.
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Hat sich einiges angesammelt bei Noah Kahan. Seinen Durchbruch hatte er vor gerade erst 3 Jahren mit Stick Season. Seitdem hat er einiges verkauft. Auszeichnungen sind zusammengekommen für mehr als 60 Millionen verkaufte Tonträger, darüber mehr als 5 Millionen. Sein erstes Album mehr als 1 Million Mal, bisher dieses zweite, das auch in Deutschland Nummer 1 war und sich jetzt seit einem Vierteljahr in den Charts hält. Im Herbst kommt er für 2 Konzerte nach Deutschland, im November in Köln, im Dezember in München. Keine große Überraschung, reguläre Karten für diese Konzerte gibt es jetzt auch schon nicht mehr. Noah Kahan, The Great Divide, eben gehört. Hier ist Pop, jetzt mit Michael Patrick Kelly. 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

0: Dr. Patrick Kelly, Beautiful Madness. Wenn man mal gucken will, wie Bildung in anderen Ländern gemacht wird, dann könnte man in diese anderen Länder mal reisen. Blöderweise, wenn wir Deutschen Zeit haben, in andere Länder zu reisen, haben die Bildungseinrichtungen dort meistens Ferien. Okay, dann hören wir einfach jemandem zu, der mal in einer Bildungseinrichtung gearbeitet hat. Ex-Lehrer und heutiger Comedian, Herr Schröder.
1: Was mich wirklich gerade umtreibt, ist das Land Schweden. Der Vorreiter in Sachen Digitalisierung. Ja? Quasi das Land, wo wir alle gesagt haben, wow, die machen es richtig. Das Land Schweden schafft für 160 Millionen Euro, auch in diesem Schuljahr wieder, neue Schulbücher an. Schulbücher. Dreidimensional, aromatisch und ehrliche Schulbücher. Versteht ihr? Ja? Es gab eine Studie, die sogenannte Karolinska-Studie. Ist 0,0 ausgedacht, direkt so nachforschen. Die haben herausgefunden, klar, dass quasi das Lernen mit digitalen Endgeräten die Aufmerksamkeit der Schülerinnen und Schüler eher beeinträchtigt, als dass sie fördert. Verstehe ich auch komplett. Ne? Der hat ja unglaublich viel geschrieben, der Reklam. Ja? Der hat ja, das... Also Regalmeter, was der rausgehauen hat, so kommst du gar nicht hinterher. Ne? Das ist Wahnsinn, was der produziert hat. Da kann jeder TikToker einpacken dagegen. Ne? Das kriegen die im Netz mit einem Klick, holen die sich das. Verstehe ich. Aus Effi Briest wird effizient. Zack. Egal. Ja, ist quasi in Kurzform. Ne? Die Entdeckung der Langsamkeit in 2 Minuten. Ratzfatz. Ich verstehe es. Kennt ihr noch der 100-Jährige, der aus dem Fenster stieg und verschwand? Ja, vom Titel her schon viel zu lang. Neuauflage, Opa weg. Ja, zack!
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0: Benson Boone, sorry I'm here for someone else.
1: Und jetzt geht's um jemanden, der in den 2010er Jahren deutschsprachige Musik und Hip-Hop mitgeprägt hat, drei Nummer 1 Hits hatte. Prinz P. Sorry, drei Nummer 1 Alben. Drei Nummer 1 Alben, vier weitere in den Top 10. Der kommerzielle Erfolg kam, als er aufgehört hat, sich Prinz Porno zu nennen und auf Prinz P verkürzt hat. Entsprechend hart hat seine Fans jetzt die Nachricht getroffen, dass Prinz P seine Karriere beendet, weil früher alles besser war.
2: 20 Jahre lang war ich als Musiker Prinz P und jetzt arbeite ich hier in einer Werkstatt und mache andere Dinge. Und dieses Jahr gehe ich nochmal auf meine letzte Tour. Ich würde total gerne noch 10 weitere Touren machen und 10 weitere Alben, aber das läuft leider nicht, weil sich die Welt und speziell die Musikwelt extrem gewandelt hat. Ich komme aus der Generation, da hat man noch sein Geld verdient, indem man Alben verkauft hat, auf CD. Das ist mittlerweile weggefallen. Jetzt ist es so, dass man in diesem Streaming-Kosmos, da passt meine Musik einfach nicht, vielleicht passt die nicht zum Zeitgeist. Was weiß ich, aber als integrer Künstler kann ich meine Musik natürlich nicht an den Zeitgeist anpassen, sondern die ist so, wie die ist. Und ihr habt die all die Jahre gefühlt, habt die vielleicht sogar verinnerlicht. Viele Leute haben Sachen von mir sogar auf ihrem Körper verewigt. Und das macht mich wahnsinnig zufrieden und dankbar.
1: Prinz P kündigt das Ende seiner Karriere an, aber vorher gibt es noch eine große Abschiedstour ab Oktober. Das hier war sein größter Single-Hit. Prinz P zusammen mit Philipp Dittberner. 1,40 Meter.
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0: New Religion in Pop, der Abendshow mit Michael Reufsteck. Das war's von mir. Danke fürs Zuhören.
1: Gute Nacht gleich mit Ben Streubel in der Popnacht. Und leider gab's auch heute Abend wieder ein paar Themen, zu denen wir nicht mehr gekommen sind. Wir hatten noch vor, Tipps unserer Artikulationstrainerin zu einer sicher nicht provozierenden Aussprache des Wortes Astloch. In welchen Abständen sollte man bei einer Sonnenblume das Öl wechseln? Und von führenden Vervielfältigern empfohlene Rezeptideen für leckere Blaupausenbrote. Naja, vielleicht am nächsten Mal. Gute Nacht!

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1: Um 0 Uhr mit Christine Beitsch. Der israelische Ministerpräsident Netanyahu hat das Treffen mit US-Präsident Trump im Weißen Haus als exzellent bezeichnet. Zuletzt hatte es deutliche Meinungsverschiedenheiten in Bezug auf den Irankrieg gegeben. Außerdem empfing Trump davor den ukrainischen Präsidenten Selenskyj. Washington-Korrespondent Carsten Kühntop fasst zusammen.
2: Trumps Beziehungen zu beiden Männern hat sich in den vergangenen Monaten verändert. Mit dem ukrainischen Staatschef geht der Präsident mittlerweile respektvoll um. Den Israeli hingegen nannte Trump kürzlich fucking crazy und schob hinterher, Netanyahu habe zu tun, was er ihm sage. Für Netanyahu war es wichtig, die Wogen zu glätten. In Israel ist Wahlkampf und dass ein Kandidat einen guten Draht ins Weiße Haus hat, ist Wählern wichtig. In Sachen Iran sind die Meinungsunterschiede erheblich. Trump möchte den Krieg so schnell wie möglich beenden. Netanyahu sieht noch nicht alle Ziele erreicht.
1: Die SPD-Spitze will queere Menschen mehr schützen und dafür das Grundgesetz ändern. Sie reagiert damit auf den tödlichen Anschlag am Rande des CSD in Berlin. Hauptstadtkorrespondent Chris Berdrow berichtet.
3: Konkret fordern die Parteivorsitzenden Bärbel Baas und Lars Klingbeil sowie Generalsekretär Tim Klüssendorf eine Ergänzung von Artikel 3. Darin ist geregelt, dass alle Menschen vor dem Gesetz gleich sind. Festgeschrieben ist unter anderem, dass niemand wegen seines Geschlechts, seiner Abstammung, seiner Sprache oder seines Glaubens benachteiligt werden darf. Die SPD-Führung wünscht sich, dass dieses Diskriminierungsverbot ergänzt wird und dann ausdrücklich auch die sexuelle Identität erfasst.
1: Deutschland hat nach Angaben von Innenminister Dobrindt 31 Menschen aus Afghanistan mit einem Charterflug abgeschoben. Es habe sich überwiegend um schwerste und schwere Straftäter gehandelt, so der CSU-Politiker. Es sei aber auch eine Person an Bord gewesen, die zwar kein Straftäter, aber ausreisepflichtig gewesen sei. Der Weltfußballverband FIFA will Teile der WM-Turniere privatisieren. Der Verband hat Berichte britischer Medien bestätigt. Demnach plant FIFA-Chef Infantino ein Tochterunternehmen, das künftige Weltmeisterschaften kontrollieren soll. Daran beteiligen könnten sich Investoren. Das Unternehmen führen will Infantino laut den Berichten selbst, wenn er nicht mehr FIFA-Chef ist. Der langjährige Fußballnationaltorwart Manuel Neuer hat das Ende seiner Profikarriere angedeutet. Die nächste Saison wird wahrscheinlich seine letzte sein. Es sehe stark danach aus, erklärte der Bayern-Profi beim Start in die Vorbereitung seines Vereins. Das Wetter für Deutschland. In der Nacht im Norden und Osten wolkig, aber trocken, südlich der Donau gebietsweise lockere Wolken, sonst sternenklar. Die Tiefstwerte 19 bis 10 Grad. Tagsüber viel Sonne, später an den Alpen Quellwolken und zum Abend lokal Gewitter möglich. Dazu maximal 26 bis 38 Grad. Die Zeit 0:03 Uhr.
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4: Vorsicht bitte auf der A1 Osnabrück Richtung Oldenburg. Im Dreieck Stur liegen Gegenstände. A27 Bremen Richtung Bremerhaven. Die Ausfahrt Bremen Industriehäfen ist wegen Bauarbeiten bis zum 29. Juli gesperrt. Die A29 Wilhelmshaven Richtung Oldenburg ist zwischen Kreuz Oldenburg Nord und Oldenburg Homstede wegen Brückenarbeiten bis morgen 5 Uhr gesperrt. A281 Neustädter Hafen Richtung Airportstadt. Die Einfahrt Bremen-Neustadt ist wegen einer Fahrbahnerneuerung bis 2. August 19 Uhr gesperrt.
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5: Mit Ben Straubel. Und da sind wir die nächsten 5 Stunden wieder zusammen. Ich habe den Stuhl runtergestellt, damit niemand mehr dran sägen kann. Schuhe ausgezogen. Ich bin auf jeden Fall guter Dinge.
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muss erst noch ein paar Stimmübungen machen, ne? Damit ich so reinkomme in diesen 29.07. ja auch schon Hole Gen. So, hoch, runter, dann funktioniert das einigermaßen. Die nächsten Stunden sind ja uns. Und heute, dieser 29.07. hat natürlich auch wieder einen Gedenktag. Der wurde den Chicken Wings verpasst. Internationaler Chicken Wings Tag. Manchmal glaubt man es ja gar nicht, dass es das gibt, wenn das jemand aufschreibt. Aber wenn man dann danach googelt, findet man doch tatsächlich Hinweise darauf. Aber das begeht man tatsächlich. Für mich als angehender Vegetarier ist das natürlich ein schwieriger Tag. Aber natürlich lecker schmeckt es schon, ja, wenn man noch nicht so weit ist. Beim Super Bowl, ihr wisst ja, dieses Football-Finale, American Football-Finale, da essen die Amerikaner schätzungsweise über 1 Milliarde Chicken Wings, hauen die sich rein, 1 Milliarde. Und man sieht eigentlich auch an der Art, wie jemand Chicken Wings verspeist, das ist wiederum dann der Vorteil, was man von diesem Menschen zu erwarten hat. Also welcher Charakter ist das? Also isst er die Chicken Wings mit den Fingern, also barbarisch sozusagen, reißt das Fleisch runter vom Knochen. Man sieht dann auch diese veränderten Gesichtszüge, wie die Augen irgendwie größer werden, also wie bei einem Wolf oder sowas, was ich ja nicht verurteile bei Wölfen, aber eben bei Human Beings. Oder isst er eben die Chicken Wings mit Messer und Gabel, wie sich das gehört, wie wir das im Westerwald gelernt haben vom Vater. So, also das ist so für mich, wenn ich jemanden sehe, der also reißt an diesem Fleisch, an diesen Knochen und das dann irgendwo so hinwirft, dass da den Menschen traue ich alles zu. Auch, dass die im Auto sitzen irgendwann mal nach dem Tanken sich eine Fischdose, Hering in Tomatensoße aufziehen und das dann auch mit den Fingern essen und sich den Rest dann irgendwie am Lenkrad abschmieren, da halte ich, also den traue ich alles zu, würde ich nie in ein Auto steigen, deswegen achte darauf, den Charakter eines Menschen erkennt ihr daran, wie er Chicken Wings performt. Ne, das ist moralischer Verfall mit den Fingern. Jetzt haben wir erstmal Coldplay und ihr könnt ja trotzdem ans Essen denken.

Es ist jetzt 0.19 Uhr. Vorsicht auf der A661 bei Homburg Richtung Egelsbach zwischen Dreieich und Langen. Da ist ein Unfall passiert. Die Unfallstelle wurde noch nicht abgesichert. Und deswegen fahrt ihr da auch ein bisschen vorsichtiger, was Kultisches. Nach den Ärzten und Westerland zum Abkühlen mal kurz rein ins Wasser. Und dann spielen wir zwei Hits in einer Sekunde.

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2: Das ist doch lösbar. 2 Songs, die heute Geburtstag feiern, die rauschen an euch vorbei. Ihr habt sie gehört. Alle habt ihr sie schon mal gehört, diese beiden Hits hier.
3: 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No fighting.
2: 0722 1211, wenn ihr da 2 Hits rausgehört habt oder irgendwas zusammenbauen könnt im Kopf und da kommt ein Name bei rum, dann würde es mich freuen. 0722 1211 für ein Popnacht-Package. Na, und was ist das hier? Das ist ein neuer Hit. Von ADMT, Adam Taylor, Burn Brighter in der Popnacht. Oh.

Es ist 0.28 Uhr, eine Gefahrenstelle von der A8 Karlsruhe Richtung Stuttgart. Da steht ein defektes Fahrzeug zwischen Pforzheim Ost und Pforzheim Süd. Die Popnacht mit Harry Styles, da machst du nichts falsch.

0: Morgen. 0.31 Uhr.
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2: Heute teilen sich zunächst Sonne und lockere Wolken den Himmel. Später setzt sich strahlend sonniges Wetter durch. Es werden meist 30 bis 33 Grad erreicht. Die Inseln kommen auf 25 bis 29 Grad. Am Donnerstag gibt es viel Sonne bei wenigen lockeren Quellwolken. Zum Abend sind lokale Hitzegewitter möglich. Zuvor werden es 26 bis 35 Grad. Am Freitag sind bei Sonne und vielen Wolken vereinzelt Schauer oder Gewitter möglich. Die Luft erwärmt sich auf 20 bis 27 Grad.
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3: A27 Bremen Richtung Bremerhaven. Die Ausfahrt Bremen Industriehäfen ist wegen Bauarbeiten bis zum 29. Juli gesperrt. Die A29 Wilhelmshaven Richtung Oldenburg ist zwischen Kreuz Oldenburg Nord und Oldenburg Homstede wegen Brückenarbeiten bis morgen 5 Uhr gesperrt. A281 Neustädter Hafen Richtung Airportstadt. Die Einfahrt Bremen-Neustadt ist wegen einer Fahrbahnerneuerung bis 2. August 19 Uhr gesperrt. A281 Airportstadt Richtung Neustädter Hafen. Die Ausfahrt Bremen-Neustadt ist wegen einer Fahrbahnerneuerung bis 2. August 19 Uhr gesperrt.
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0: Und die am meisten unterschätzte Höchsttemperatur heute in Elz, im Hessische. 33 Grad werden es da. Hier ist die Popnacht, ich bin Ben Streubel.

0: Chandelier und hier in der Popnacht.
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0: Die 2 Nummer 1 Hits des heutigen 29.07. sind diese hier. Welche sind's? Ich hoffe, ihr habt sie erkannt. Und wenn nicht, dann lösen wir das gleich auf mit jemandem, der sie erkannt hat.
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0: Hallo Nicole.
4: Hallo.
0: Nicole, du lebst in Karlsruhe und hast gehört und sofort erkannt, welche beiden Songs sind denn das?
4: Genau, das ist Shakira mit Hips Don't Lie. Mhm. Und Frankie Goes to Hollywood mit Two Tribes.
0: So soll's sein. Und du bist sehr musikalisch. Du singst ja auch selbst. Welche Songs?
4: Ich singe gerne von Harry Styles, zum Beispiel As It Was oder American Girls. Finde ich auch ganz klasse.
0: Schön,
4: im Moment.
0: Cool.
4: Oder,
0: okay.
4: Oder was ich ganz gerne mag, ist Andreas Burani auf anderen Wegen.
0: Mhm.
4: Das ist ein bisschen älter schon.
0: Ja.
4: Das singe ich ganz gerne. Und Olivia Rodrigo mag ich auch gerne.
0: Auch
4: Drop
0: schön.
4: Dead singe ich.
0: Drop Dead, ja, das ist auch cool. Ich meine, das ist ein aktueller Hit. Da bist du ganz aktuell dabei. Und wo singst
4: genau.
0: du das? Hast du Auftritte irgendwo oder machst du zu Hause Badewanne, der Klassiker? Oder auf
4: ich mache zu Hause beim Abwaschen, beim Aufräumen und überhaupt.
0: Gab da schon eine
4: Reaktion? Aber ich habe früher mal in einem Chor.
0: Ja, im Chor. Ach, du hast mal im Chor gesungen, sagst du.
4: Ja.
0: Ja, okay. Und was war das für ein Chor?
4: Das war ein bisschen alternativer Kirchenchor. In Hamburg war das noch. Ich habe mal in Hamburg gelebt und dort haben wir so wirklich so Sachen wie Bach und Brahms
0: gesungen. Ja, gut, das war natürlich was ganz anderes, wenn du da aufgetaucht wärst in der Kirche und jetzt dann plötzlich Drop Dead gesungen. Ne? Das wäre natürlich ein Fest gewesen. Wunderbar. An Karfreitag, da macht sich Top Drop Dead jetzt hier von Olivia Rodrigo als Überraschung.
4: Ich mag sowohl Klassik als auch Popmusik, also insofern.
0: Ich wünsche dir eine gute Nacht. Du bleibst weiter ein Talent.
4: Dankeschön.
0: Hörst zu und ich schicke dir einen Preis zu.
4: Tschüss. Ich freue mich total. Dankeschön. Tschüss.

kenne mal einen Nachbarn, der hieß Norbert Beck. Da haben wir über Sing It Back gesungen. Bring It Back to Me. Es ist jetzt 0.48 Uhr. Vorsicht bitte auf der A2 Hannover-Dortmund. Da sind Menschen auf der Fahrbahn. Zwischen Garbsen und Wunstorf Lute. Menschen auf der Fahrbahn. Vorsicht.

Freigabe war das so. Da kommt was Neues, was gut riechendes, frisch geduschtes. Luisa. Neuer Hit in der Popnacht. Der Mann macht jetzt schon Spaß. Ich wackel mit dem rechten großen Zeh.

Morgen, der neue Hit von Luisa. Da wird Endsilbenbetonung, wenn ihr sie mal ansprechen solltet beim Frühstück. Luisa, französisch-brasilianische Sängerin, lebt in Rennes und macht jetzt gerade so einen Hit nach dem anderen. Ne? Wir freuen uns auch schon auf den nächsten. Hier ist die Popnacht mit einer Gefahrenstelle von der A27 Bremerhaven Bremen bei Lesumbrücke. Da laufen Hunde auf der Fahrbahn.

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1: Um 1 Uhr mit Christine Beitsch. Der Antisemitismusbeauftragte der Bundesregierung Klein fordert nach dem Anschlag auf den Berliner CSD weitere rechtliche Konsequenzen. Dem Redaktionsnetzwerk Deutschland sagte er, das Strafrecht müsse korrigiert werden. Stefan Everts berichtet.
2: Konkret fordert Klein, Sympathiebekundungen für Terrororganisationen wie den IS wieder unter Strafe zu stellen. Derzeit ist nur das Werben um Mitglieder und die Unterstützung ausländischer Terrorgruppen verboten. Der Antisemitismusbeauftragte sagte, der Anschlag beim Berliner Christopher Street Day sei ein Angriff auf die demokratische Grundordnung in Deutschland gewesen, sowie auf die vielfältige, freiheitliche und offene Gesellschaft. Man dürfe nicht zulassen, dass von Islamisten eine tödliche Bedrohung für Minderheiten ausgehe. Dazu zählt Klein auch Jüdinnen und Juden in Deutschland.
1: Israels Ministerpräsident Netanyahu hat das Treffen mit US-Präsident Trump im Weißen Haus als ausgezeichnet gelobt. Es sei eines der besten Gespräche mit Trump gewesen, das er je gehabt habe. Auch aus dem Weißen Haus hieß es, das Treffen sei positiv gewesen. Zuletzt hatte es zwischen den beiden Politikern deutliche Meinungsverschiedenheiten wegen des Irankriegs gegeben. Peru hat eine neue Präsidentin. Die konservative Keiko Fujimori hat den Amtseid abgelegt. Die 51-Jährige hatte die Stichwahl im Juni nur knapp gegen den Kandidaten der Linken gewonnen. Sie versprach, die politische Lage im Land zu stabilisieren. Fujimori ist Perus 9. Staatschefin innerhalb von 10 Jahren. Der US-Konzern Apple hat die Marke von 5 Billionen Dollar Börsenwert geknackt. Ausschlaggebend war ein zwischenzeitiges Kursplus von knapp 2% im US-Handel. Pro Aktie war der Wert auf fast 343 Dollar gestiegen. Danach sank Apple wieder knapp unter die 5 Billionen Marke. Zuvor hatte diesen Wert nur das Chip-Unternehmen Nvidia erreicht. Der langjährige Fußballnationaltorwart Manuel Neuer hat das Ende seiner Profikarriere angedeutet. Die nächste Saison wird wohl seine letzte werden. Der Bayern-Profi ist mit dem Rekordmeister gerade in die Vorbereitung gestartet. Taufik Kali berichtet.
3: Am Rande des Trainings erklärte der 40-Jährige, der vor seiner 21. Profisaison steht, es sieht stark danach aus, dass ich aufhöre. Sein Nachfolger nach 15 Jahren Bayern-Tor ist mit Jonas Urbich längst gefunden und dementsprechend soll es mit dem 22-Jährigen wieder eine ähnliche Arbeitsteilung wie im letzten Jahr geben. Im Idealfall ist sein letztes Spiel Anfang Juni 2027 im Estadio Metropolitano in Madrid.
1: Das Wetter für Deutschland. In der Nacht im Norden und Osten wolkig, aber trocken, sonst sternenklar oder lockere Wolken. Die Tiefstwerte 19 bis 10 Grad. Tagsüber viel Sonne, später an den Alpen Quellwolken und zum Abend lokal Gewitter möglich. Dazu bis 38 Grad. Und die Zeit, es ist 1.03 Uhr.
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4: Vorsicht bitte in beiden Richtungen auf der A27 Bremerhaven Bremen. Zwischen Lesumbrücke und Bremer Industriehäfen laufen Hunde. Die A29 Wilhelmshaven Richtung Oldenburg ist zwischen Kreuz Oldenburg Nord und Oldenburg Homstede wegen Brückenarbeiten bis morgen 5 Uhr gesperrt. A281 Airportstadt Richtung Neustädter Hafen. Die Ausfahrt Bremen-Neustadt ist wegen einer Fahrbahnerneuerung bis 2. August 19 Uhr gesperrt.
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5: Mit Ben Streubel. Da machen wir es uns gleich ein bisschen laut. Es bleibt gemütlich, aber es wird ein bisschen lauter werden mit dem Lenkradklopfer. Wozu brauche ich den? Das ist ein Energieriegel für die Ohren, falls ihr unterwegs seid. Von Würzburg nach Nürnberg oder von Frankfurt am Main nach Erfurt. 07221 2011. Wir suchen den lautesten Hit. Euren Lieblingssong spiele ich lauter, als ihr ihn jemals gehört habt. Jede Menge Phon bis zur Ohramputation, bis zur Kündigung. 07221 2011. Welcher Song soll's sein?
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1: Rescue me in One Republic, jetzt wird's laut. Mit dem Lenkradklopfer, das ist der lauteste Hit dieser Show in der Popnacht. Und die Vorschläge kommen heute aus Nordrhein-Westfalen und Baden-Württemberg. Wilma aus Duisburg, guten Morgen.
2: Guten Morgen.
1: Wilma, du fährst ein bisschen durch die Gegend heute Nacht. Wo geht's denn hin?
2: Ich bin jetzt gerade bei meiner letzten Apotheke in Düren.
1: Medikamente hast du dabei, ja?
2: Ja, richtig.
1: So, und dann, wenn du tagsüber wach wirst, weil du hast ja genau das Leiden, das ich auch habe, und wir Nachtmenschen überhaupt, wir dürfen bei dieser Hitze dann schlafen, wenn es so richtig losgeht. Heute bis zu 38 Grad und dann springst du am liebsten in Seen. Du bist eine begeisterte Schwimmerin. Was ist dein Lieblingssee in Duisburg und Umgebung?
2: Das ist der Krupsee.
1: Warum ist das ein toller See für dich?
2: Das ist einfach schön ruhig, es ist nicht überfüllt, man hat ein Naturbecken, man hat ein Chlorbecken.
1: Ah, cool. Wo findet man dich da? Wo ist der Geheimtipp?
3: Hallo?
1: An welcher Stelle? Ja, Silke, bleib dran. An welcher Stelle findet man dich? Wilma?
2: Jetzt höre ich nichts mehr.
1: Ach so, das kann nicht sein, dass man dich nicht hört. Aber Silke hört mich. Silke hört mich, ne?
3: Ja, genau.
1: Ja, wollte ich mal sagen. Hallo. Okay, also ich weiß aber, dass Wilma einen Hit gerne hören würde von Falco, Egoist.

0: Der Egoist von Falco, wenn ihr den hören möchtet, dann seid ihr hier auch ganz richtig mit eurer Stimme. Und Silke aus Offenburg oder Herrenberg, wo kommst du her?
1: Ich komme aus Herrenberg, ich fahre nur gerade aus Offenburg.
0: Ah, okay. Hierher. Du hast in Offenburg deine Mama besucht, ne? Ist alles in, alles in Ordnung? Geht's dir gut?
1: Ja, die hat ihren 80er jetzt gefeiert.
0: Cool, was hast du denn geschenkt?
1: Einfach nur Zeit zusammen.
0: Das ist in Ordnung. Also ein Gutschein, der aber auch eingelöst wird, hoffentlich. Ne?
1: Ja, genau.
0: Manchmal schenkt man das, wir gehen mal zusammen ins Theater oder in ein Musical oder sowas. Da macht man das nie. Aber da sollte man keine Zeit verlieren, da hast du vollkommen recht. Und du bist unterwegs gerade auf der Autobahn, da ist ein Schwertransport vor dir.
1: Ja, also ich stehe gerade. Wir sind gerade ich bin gerade von der A8 auf die A81 abgebogen und da ist ja rund um Sindelfingen-Böblingen ein riesen Baustelle.
0: Ja.
1: Und die Begleitfahrzeuge, die haben uns jetzt gestoppt. Also die warten jetzt, bis der Schwertransport, dieser riesen Oschi, da komplett durchgelatscht ist. Und jetzt stehen wir hier halt an der Ausfahrt Sindelfingen.
0: Gut, wer ist denn wir?
1: Ich und meine zweite Persönlichkeit, also ich.
0: Das ist auch gut. Also deswegen, immer hat man den Egoisten, ne? Der braucht keine zweite Persönlichkeit. Du hast noch ein zweites Ich und du würdest gerne die Imagine Dragons mit Thunder.
2: Thunder,
1: genau, wir.
2: Thunder.
0: Ja.
2: Lightning and the Thunder. Thunder.
0: Und jetzt entscheidet ihr das in Deutschland. Welchen Song sollen wir lauter spielen als alle anderen Hits? Falco, den Egoisten oder vielleicht doch die Imagine Dragons mit Thunder. 07221 2011.

Hat das System sich gerade verselbstständigt, was ja auch ganz schön aussieht eigentlich, muss ich ganz ehrlich sagen. Ne? Wahrscheinlich, weil Falco nicht so beliebt war gerade in diesem Moment, aber es gab eine Abstimmung hin und her, Falco komm, Falco geh und das System sagt tschüss. Also wir haben gerade im Moment keine Musik, aber eine Gefahrenstelle. Vorsicht bitte auf der A57 Krefeld-Köln zwischen Köln-Worringen und Chorweiler. Da werfen Menschen Steine auf die Fahrbahn, was ja nicht so gerade menschlich ist. Auf der A57 bitte aufpassen. Krefeld-Köln zwischen Köln-Worringen und Chorweiler werfen Menschen Steine auf die Fahrbahn. So, da kommt auch wieder Musik hier und vielleicht habt ihr inzwischen auch schon weitere Ideen. Falco oder vielleicht doch die Imagine Dragons. Noch steht's 50-50. Aber wir haben ja noch ein bisschen Zeit. Hier werden Sombor mit dem neuen Hit My Body Isn't Ready zu hören ist. Nehme ich noch ein paar Anrufe an. Ne? 07221 2011.

0: Sombar, neuer 8 My Body Isn't Ready in der Popnacht.
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0: Und wir haben die beiden Vorschläge aus Nordrhein-Westfalen und Baden-Württemberg. Zum einen Falco Egoist, zum anderen aber auch Thunder von den Imagine Dragons. Es ging hin und her. Wir benötigen das Zünglein an der Waage unter 07221 2011. Vielleicht auch eine WhatsApp-Audio, wer da gerade bei Stimme ist, kann das hier auch schicken. Da kommt hier gerade was geflogen. Hallo.
3: Ja, moin, moin, ihr Lieben.
0: Ja.
3: Hier ist er wieder. Ja. Euer Tommy aus dem Emsland.
0: Oh Gott.
3: Ja, und ja, man ja muss ja mal sagen, ne? Heute könnte mal was gespielt werden, was ich auch bin, ne? So, jetzt wisst ihr es.
0: Ich weiß nicht.
3: Ja, Falco, ja, der Egoist.
0: Ah, ein Witz.
3: Mein
0: okay
3: Tipp hier heute. Billy, dreh die Regler hoch. Gib

0: das war ich. Der Egoist und Falco, unser Lenkradklopfer Yannick aus Lauchringen, der hat eine WhatsApp geschrieben, bei denen ist nämlich Stromausfall in Lauchringen und wie es da aktuell aussieht, das weiß Steffi Linkscheid aus dem Popnacht-Team. Steffi.
1: Stromausfall, der kann noch bis 7 Uhr heute Morgen dauern, das sagen Polizei und Feuerwehr. Da hat ein Trafohaus gebrannt, deswegen ist in mehreren Teilen der Gemeinde schon seit Stunden der Strom weg. Die Stadtwerke, die Feuerwehr und das Rote Kreuz sind da im Einsatz. Die Gemeinde versucht Stück für Stück wieder alles ans Stromnetz zu nehmen. Notfallpunkt ist eingerichtet in der Gemeindehalle unter Lauchringen. Wer kann der reduzierten Stromverbrauch auf das Nötigste? Die Gemeinde sagt, zum Glück ist Nacht. Die Polizei bittet darum, den Notruf nur in Notfällen zu wählen, weil sie weiß Bescheid, dass der Strom ausgefallen ist und bittet alle, verantwortungsvoll mit der Situation umzugehen.
0: Stromausfall in der Gemeinde Lauchringen kann noch bis 7 Uhr dauern und wir halten euch dann natürlich auch auf dem Laufenden. Hier ist die Popnacht.

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0: Die Red Hot Chili Peppers. Und by the way, ist es 1.32 Uhr.
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5: Heute teilen sich zunächst Sonne und lockere Wolken den Himmel. Später setzt sich strahlend sonniges Wetter durch. Es werden meist 30 bis 33 Grad erreicht. Die Inseln kommen auf 25 bis 29 Grad. Am Donnerstag gibt es viel Sonne bei wenigen lockeren Quellwolken. Zum Abend sind lokale Hitzegewitter möglich. Zuvor werden es 26 bis 35 Grad.
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6: Die A29 Wilhelmshaven Richtung Oldenburg ist zwischen Kreuz Oldenburg Nord und Oldenburg Homstede wegen Brückenarbeiten bis morgen 5 Uhr gesperrt. A281 Airportstadt Richtung Neustädter Hafen. Die Ausfahrt Bremen-Neustadt ist wegen einer Fahrbahnerneuerung bis 2. August 19 Uhr gesperrt.
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0: Und die am meisten unterschätzte Höchsttemperatur in Deutschland, Hallig Gröde. Da bekommen wir heute 26 Grad. Das ist fast schon was zum Abkühlen. Hier ist die Popnacht. Ich bin Ben Sträubel.
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Shallow, Lady Gaga, Bradley Cooper, der Tipico Romantico-Teil war das dieser Show hier. Der Popnacht, es ist 1.41 Uhr. Vorsicht auf der A4 Erfurt Richtung Chemnitz, da liegen Spanngurte auf der Autobahn zwischen Gera, Langenberg und Gera. Ihr fahrt da bitte vorsichtig. Gleich wird es sehr unromantisch werden, da geht es ums Blitzen, geblitzt werden. Das ist ja nun auch eine große Demütigung, je nachdem, wo das stattfindet. Wenn man also so aus dem Hinterhalt heraus plötzlich so ein Blitzer-Anhänger sieht, so ein, also wirklich schon auf Bösartigkeit performtes Teil mit so einer Fake-Autonummer, wo wir sofort in den Knast wandern würden, wenn wir sowas aufstellen würden, aber die Großkupferten und Offiziellen dürfen das ja machen, ja, um uns zu überwachen, das wollen wir tun, aber Thorsten Sträter ist dagegen und der hat als Comedian auch so seine schönen Formulierungen gefunden, was passierte, als er in seiner Straße geblitzt wurde. Es wird lustig werden, in genau 3 Minuten nach den Imagine Dragons hier in der Popnacht.

0: Enemy, die Imagine Dragons. Und um 1.45 Uhr noch eine Gefahrenstelle von der A565. Da liegt ein Tier auf der Autobahn Meckenheim Richtung Bonn zwischen Kreuz Meckenheim und Merl. So, Thorsten Sträter wurde geblitzt. Naja, das ist seine Geschichte.
1: Sträters tauchen in der Geschichte immer auf wegen Straftaten, bei denen sie immer erwischt werden. Jedes Mal. Wir sind zu dumm, um kriminelle Genies zu sein. Ich selbst bin in meiner eigenen Straße neulich geblitzt worden. Was für ein Affront. In meiner eigenen Straße, das ist nicht das Schlimmste. Das Schlimmste ist, du kachelst durch deine Straße und da ist nie einer, weil das so eine Spielstraße ist. Du kachelst durch die Straße, die holen schon immer die Schilder rein. Achtung, Kinder, weil ich da regelmäßig drüber fahre. Das ist schlimm. Das ist ein Spaß. Aber ich bin geblitzt worden in meiner Straße und hatte aber das Gefühl, vielleicht auch nicht. Vielleicht ist ein Sonnenstrahl auf die rote Blumenvase von Oma Schropotnik gefallen, hat sich da gebrochen und mich im Augenwinkel erwischt. Kennen Sie das? Das muss ja kein Blitzer gewesen sein. Es kann einfach ein roter Lichtreflex gewesen sein. Und jetzt habe ich 6 Wochen keine Planungssicherheit, weil ich nicht weiß, was das für eine Kacke war. Ich bin nochmal durchgefahren. Ja, war ein Blitzer. Ich habe 2. Plädiere auf Unzurechnungsfähigkeit.
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spüre schon einen kultischen Song. Ah! Jetzt weiß ich auch, welcher das ist. Alpha Will und Forever Young in der Popnacht.

0: Joy und get lucky. Hier ist die Popnacht mit einem Happy Birthday to you.
1: Happy Birthday, lieber Thorsten.
0: Thorsten feiert Geburtstag. Hallo Thorsten, hast du dein Happy Birthday mitbekommen?
2: Ja, danke schön.
0: Ich hab mal freu dich. Mit wem feierst du denn?
2: Ich feiere mit Hanne, mit meiner Freundin zusammen.
0: Okay, und was hat sie dir denn schon geschenkt?
2: Einen Drucker hat sie mir geschenkt heute.
0: Einen Puffer?
2: Drucker.
0: Oder
2: ja, also ein Computer.
0: So ein romantisches Geschenk. Was ist denn das Erste, was du ausdruckst in deinem Leben dann?
2: Ich habe hier wegen meinem Umzug schon alles ausgedruckt jetzt.
0: Ja, also sie hat dir einen Drucker geschenkt, damit du ihr was ausdruckst wegen deinem. Das habe ich noch nicht so ganz verstanden, aber auf jeden Fall. Ich würde dir mal ein Herzchen ausdrucken. Drucke mal ein Herzchen aus. Hab dir lieb, Schatz und sowas, ne? Liebe Hanne, volle Kanne, das wird ein schönes Leben mit uns, sowas. Okay? Ich spiel gleich deinen Lieblingssong. Tschüss. Das ist Thorsten. Guter Mann, ist auch Therapiekind. Robert müssen wir noch ein bisschen aufbauen. Der trägt Zeitungen aus, hat gerade geschrieben, dass er angesprochen wurde, weil er so eine Stirnlampe trägt, von einer netten Frau, die aber ein bisschen skeptisch war und dachte, der lümmelt da irgendwie rum. Er wäre ein schlechter Mensch, meinte er, aber er ist kein schlechter Mensch. Er wollte mal kundtun, dass er ein sehr guter Mensch ist. Der Zeitungs-Robert, wo auch immer in Deutschland er ist, das hat er leider nicht geschrieben, aber auf jeden Fall Robert mit der Stirnlampe, mit Zeitung unterm Arm, tut nichts. Will nur spielen, ja, vielleicht einen Kaffee oder sowas, also alles ist gut ausgegangen. Sie muss nicht die Polizei rufen in diesem Fall, ne? Also Mika, relax, take it easy, das hat sich unser Geburtstagskind Thorsten ausgesucht, das mache ich jetzt gerne ein bisschen lauter, ne? Vielleicht gefällt es ja auch Robert mit der Stirnlampe. Habt ihr noch was? 07221 2011.

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1: Um 2 Uhr mit Christine Beith. Der Fußball-Weltverband FIFA will einen Teil der kommerziellen Rechte an Turnieren wie der WM an Investoren verkaufen. Die FIFA will dafür nach eigenen Angaben eine Tochtergesellschaft namens FFE gründen. Sie will so mehr als 4 Milliarden US-Dollar einnehmen. Katrin Hondel berichtet.
2: Die FIFA solle die alleinige Kontrolle über das neue FFE-Unternehmen haben, heißt es weiter. Ziel sei es, die Finanzierung für die Fußballentwicklung auf über 10 Milliarden US-Dollar auszuweiten und, so lässt sich FIFA-Chef Infantino zitieren, das kommerzielle Potenzial und die Chancen der FIFA freizusetzen. Scharfe Kritik an den Plänen kommt von der UEFA, dem Europäischen Fußballverband. Die Seele und die Führung des Fußballs seien keine Handelsware, erst recht nicht bei völliger Intransparenz darüber, wer finanziell davon profitiert, schreibt die UEFA in einem ersten Statement.
1: Das US-Militär hat nach mehreren Tagen ohne gegenseitige Angriffe wieder Attacken des Iran gemeldet. Das Land habe mehrere Raketen auf US-Streitkräfte im Nahen Osten abgefeuert. Sie seien erfolgreich abgefangen worden. US-Präsident Trump hatte sich zuletzt erneut zuversichtlich über eine mögliche Lösung am Verhandlungstisch geäußert. Der Antisemitismusbeauftragte der Bundesregierung Klein fordert nach dem Anschlag auf den Berliner CSD weitere Verschärfungen des Strafrechts. Er sagte dem Redaktionsnetzwerk Deutschland, zum Beispiel müssten Sympathiebekundungen für Terrorgruppen wieder strafbar sein, wie es bereits in der Vergangenheit der Fall gewesen sei. Im französischen Toulouse ist ein Flugzeug nach einem mehr als 24 Stunden langen Testflug gelandet. Die Maschine war im rund 23.000 Kilometer entfernten australischen Melbourne gestartet. Die Airline Qantas will mit dem Airbus ab nächstem Jahr Direktflüge nach Europa anbieten. Das weltbekannte